0: Präsident Putin eine Pressekonferenz für ausländische Nachrichtenagenturen gegeben. In seinen Antworten zeigte er sich für seinen Krieg gegen die Ukraine weiter siegesgewiss. Parallel dazu hat ihm der ukrainische Präsident Selenskyj in einem offenen Brief direkte Friedensgespräche in einem Drittstaat angeboten. Als Antwort wiederholte der Kreml nur sein altes Angebot für Verhandlungen in Moskau. Die Leistungskürzungen in Deutschland für abgelehnte Asylbewerber verstoßen gegen EU-Recht. Grundlegende Leistungen wie Kleidung und Haushaltsprodukte dürften auch Asylbewerbern, für die ein anderes EU-Land zuständig ist, nicht gestrichen werden. Das hat der Europäische Gerichtshof entschieden.
1: Das Urteil des EuGH lässt noch Fragen offen. Einerseits stellte es klar, dass Leistungseinschränkungen für abgelehnte Asylbewerber nicht zu weit gehen dürfen. Es ging um einen Afghanen, dem der Landkreis Schweinfurt einige Leistungen gestrichen hatte, weil dieser eigentlich in Rumänien hätte Asyl beantragen müssen. Andererseits wird dieses alte Recht in wenigen Tagen von neuem EU-Recht abgelöst. Und das erlaubt sogar die vollständige Streichung von Sozialleistungen, wenn dafür eigentlich ein anderer Staat zahlen müsste. Aus Brüssel, Dieter Ebeling.
0: Ein Zollbeamter, ein Polizist und zwei weitere Männer sollen mit Drogen im Wert von mindestens 500.000 Euro im Darknet gehandelt haben. Das teilte die Generalstaatsanwaltschaft Oldenburg mit. Die drei mutmaßlichen Haupttäter sitzen in Untersuchungshaft.
2: Im ganz großen Stil sollen die Männer jahrelang Cannabis, Amphetamine, Kokain und Ecstasy vertickt haben. Verkauft wurden die Drogen im Darknet und über Messenger-Dienste gegen Kryptowährung. Den Vorwürfen nach war die Arbeitsteilung klar geregelt. Demnach beschaffte der Zollbeamte die Drogen, ein Komplize verpackte und verschickte sie und ein weiterer kassierte das Geld. Ein Polizist soll ihnen geholfen haben. Er wird der Beihilfe verdächtigt. Bei Durchsuchungen in 10 Objekten fanden die Ermittler kiloweise Drogen und Bargeld im hohen 5-stelligen Bereich. Ursula Winkler, Nachrichtenredaktion.
0: Zum Sport. Deutschlands WM-Gruppengegner Elfenbeinküste hat mit Favorit Frankreich eine bittere Testspielniederlage zugefügt. Das Team um Superstar Kylian Mbappé verlor vor den heimischen Fans in Nantes mit 1:2 gegen das Team der Elfenbeinküste.
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1: Ich bin Tine Klimach. Zur finanziellen Stabilisierung der Pflegeversicherung soll nach Plänen von Gesundheitsministerin Wagen ein Paket mit Ausgabenbremsen und zusätzlichen Einnahmen kommen. So sind Änderungen bei den Zuschlägen für Heimbewohner vorgesehen und höhere Beiträge für Versicherte ohne Kinder.
2: Die Zuzahlungen für die Versorgung in Pflegeheimen sollen langsamer ansteigen als bisher. Einsparziel 2,6 Milliarden Euro. Kinderlose sollen ab dem kommenden Jahr 0,1% mehr Beitrag zahlen. Außerdem geplant Einschränkungen bei der beitragsfreien Mitversicherung von Ehepartnern und eine höhere Einkommensgrenze, bis zu der Versicherungsbeiträge fällig werden. Aus Berlin, Thomas Thonfeld.
1: Vor dem Hintergrund stockender US-amerikanischer Vermittlungen hat sich der ukrainische Präsident Selenskyj in einem offenen Brief an den russischen Staatschef Putin gewandt und direkte Friedensgespräche angeboten. Die Staatsführer sollten die Schlüsselfragen selbst besprechen, hieß es in dem Schreiben. Kiew und Moskau als Ort für die Unterredungen schloss Selenskyj dabei aus. Als Antwort wiederholte der Kreml nur sein altes Angebot für Verhandlungen in Moskau. Der Tankrabatt geht in die zweite Halbzeit. Die befristete Steuersenkung auf Benzin und Diesel läuft Ende des Monats aus. Die Chefin des Verbraucherzentrale Bundesverbands, Ramona Popp, fordert deshalb weitere Entlastungen für private Haushalte.
3: Die Stromsteuer soll für alle Privathaushalte gesenkt werden. Das ist die Forderung der Verbraucherchefin. Das würde die Menschen dauerhaft entlasten und gleichzeitig die Abhängigkeit von fossilen Energien verringern, sagt sie. Union und SPD hatten eine solche Maßnahme im Koalitionsvertrag angekündigt, sie bisher aber nur für bestimmte Wirtschaftsbereiche umgesetzt. Laut einer Forsa-Umfrage hat eine große Mehrheit der Befragten ohnehin nicht das Gefühl, dass die bisherigen Maßnahmen ihren Alltag spürbar erleichtern. Zoe Tassovali, Redaktion.
1: In einem Prozess in Frankreich ist der in Deutschland bereits wegen dreifachen Kindsmords verurteilte sogenannte Maskenmann wegen eines weiteren Mordes zu lebenslanger Haft verurteilt worden. Das Gericht sprach den deutschen Serientäter Martin N. wegen des Mordes an dem damals 10-Jährigen schuldig. In Deutschland hatte er während fast 20 Jahren kleine Jungen missbraucht und drei von ihnen ermordet. Der Pädagoge war in Norddeutschland nachts maskiert an die Betten dutzender Opfer getreten.
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1: Ich bin Tine Klimach. Kreml-Chef Putin hat die Warnungen vor einem womöglich baldigen Angriff Moskaus auf ein NATO-Land als Unsinn zurückgewiesen. Es sei eine bewusste Provokation, sagte Putin bei einem Treffen mit Vertretern großer internationaler Nachrichtenagenturen.
2: Putin warf dem Westen Desinformation vor, es gehe nur darum, vor den Bürgern höhere Verteidigungsausgaben zu rechtfertigen. Klar ist aber auch, dass Putin mit seinem Angriffskrieg gegen die Ukraine jedwedes Vertrauen im Westen verspielt hat. Bei dem Treffen hier in St. Petersburg mit Journalisten kritisierte er vor allem Deutschland für seine Waffenlieferungen an die Ukraine. Und er lobte die AfD, deren Vertreter sich hier beim Wirtschaftsforum für eine Wiederaufnahme von Gaslieferungen an Deutschland einsetzen. Putin sagte, dass Russland sofort wieder liefern könne. Aus St. Petersburg, Ulf Mauder.
1: Unionsfraktionschef Jens Spahn hat Gesundheitsministerin Wagen gegen Kritik an ihren Plänen zur finanziellen Stabilisierung der Pflegeversicherung verteidigt. Es sei ein notwendiger Schritt, sagte Spahn im ARD-Interview der Woche. Pflegeversicherung wie Krankenversicherung seien schlicht pleite. Nach den neuen Gesetzesplänen müssen sich Heimbewohner, Gutverdiener und Menschen ohne Kinder auf Mehrbelastungen einstellen. Sozialverbände kritisieren die Pläne scharf. Mit Streiks im Einzelhandel will die Gewerkschaft Verdi auch heute Druck in den laufenden Tarifverhandlungen machen. In verschiedenen Städten wie Berlin, Erfurt, Ingolstadt oder Saarbrücken sind Kundgebungen geplant. Für Kunden erwartet der Handelsverband keine großen Auswirkungen.
3: Ein Kompromiss im Tarifstreit ist weiter nicht in Sicht. Verdi fordert 7% mehr Geld für die Beschäftigten im Handel. Die Angebote der Arbeitgeber liegen noch deutlich darunter, auch wegen längerer Laufzeiten. Die Gewerkschaft spricht von einer Frechheit, zumal es den Konzern wirtschaftlich hervorragend gehe. Viele Beschäftigte wüssten aber gar nicht mehr, wie sie ihr tägliches Leben finanzieren sollen. Vor allem auch im Einzelhandel, wo besonders viele in Teilzeit arbeiten. Aus Berlin, Thomas Brockt.
1: Die Obduktion des als Timi bekannten Buckelwals auf dem Strand der dänischen Insel Anholt ist in den späten Abendstunden beendet worden. Eine klare Todesursache konnte das Expertenteam bei den Untersuchungen zunächst nicht feststellen. Etwa eine Verletzung sei nicht zu erkennen gewesen, hieß es. Klar ist nun auch, dass das Tier, wie bereits vermutet, ein Weibchen ist. Die Ergebnisse der entnommenen Proben werden erst in ein paar Monaten erwartet.
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1: Ich bin Tine Klimach. Die gesetzliche Pflegeversicherung steckt in chronischen Finanznöten. Bundesgesundheitsministerin Nina Wagen will das System stabilisieren. Jetzt liegt ein Reformkonzept auf dem Tisch. Heimbewohner, Gutverdiener und Menschen ohne Kinder müssen sich auf Mehrbelastungen einstellen. Gesundheitsministerin Wagen verteidigte die Pflegepläne.
2: Wir haben jetzt einen Gesetzentwurf vorgelegt, der zum einen dafür sorgt, dass die Finanzen wieder stabilisiert werden, der aber zum anderen, das ist mir auch wichtig, dafür sorgt, dass sich die Versorgung für die Menschen auch verbessert.
1: Das neue Konzept zur Pflegeversicherung soll bis zur Sommerpause ins Kabinett kommen. Bisher konnte keine Waffenruhe im Libanon Frieden zwischen Israel und der Hisbollah schaffen. Jetzt hat die Hisbollah einen neuen Anlauf zurückgewiesen. Deren Chef lehnte vor allem Forderungen nach einer Entwaffnung ab.
3: Die Hisbollah habe niemanden zugesagt, auf Widerstand oder Vergeltung zu verzichten. So drückte sich ihr Generalsekretär aus. Solange die Angriffe Israels anhielten, werde die Organisation ihre militärischen Aktionen fortsetzen. Die jüngste Vereinbarung wurde zwischen Israel und dem Libanon getroffen, ohne Beteiligung der Hisbollah. Demnach soll die Miliz ihre Angriffe auf Israel einstellen und sich aus dem Südlibanon zurückziehen. Die Hisbollah will einer Waffenruhe erst zustimmen, wenn die israelischen Angriffe eingestellt werden. Bereits seit dem Morgen kam es im Libanon erneut zu mehreren Angriffen. Aus Beirut, Amira Rajab.
1: Beim Internationalen Wirtschaftsforum in St. Petersburg hat der russische Präsident Putin eine Pressekonferenz für ausländische Nachrichtenagenturen gegeben. In seinen Antworten zeigt er sich für seinen Krieg gegen die Ukraine weiter siegesgewiss. Parallel dazu hat ihm der ukrainische Präsident Selenskyj in einem offenen Brief direkte Friedensgespräche in einem Drittstaat angeboten. Als Antwort wiederholte der Kreml nur sein altes Angebot für Verhandlungen in Moskau. Die Entertainer Joko Winterscheid und Klaas Häufer-Umlauf haben ihre freie Sendezeit bei ProSieben genutzt, den Alltag an der ukrainischen Front aus Sicht Betroffener zu dokumentieren. Die eigentlich geplanten 15 Minuten Sendezeit, die die beiden bei ihrem Haussender ProSieben in einer Spielshow gewonnen hatten, wurden am Abend für den Film Joko und Klaas Live – Don't Look Back Away auf mehr als 3 Stunden verlängert. 6 Menschen, darunter ein Evakuierungshelfer und ein Polizist, erzählen und zeigen das Grauen des mittlerweile mehr als 1500 Tage dauernden Krieges.
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1: 5. Juni 2009. Emiliana Torrini katapultiert sich in die Charts. Und das mit einem Song, der absolutes Urwurmpotenzial hat. Jungle Drum heißt die Single. Sie beschert ihr den ersten Platz in ganzen 4 Ländern. Genauer gesagt in Belgien, Österreich, Deutschland und in ihrem Heimatland Island. In Deutschland bleibt er ganze 8 Wochen an der Chartspitze. Insgesamt kann er sich 35 Wochen halten. Der Song wird von den Kritikern sehr gut aufgenommen. Es sei eine Nummer, bei der man die Füße einfach nicht stillhalten kann. Emiliana Torrini ist übrigens die Tochter einer Isländerin und eines Italieners, Salvatore Torrini. Als der aber nach Island kommt, erlauben gewisse Regulierungen nicht, dass er seinen italienischen Namen behält. Er muss sich umbenennen in David Eriksson. Auch Emiliana muss seinen Nachnamen annehmen. Als diese Regel aber geändert wird, können Vater und Tochter wieder den italienischen Namen Torrini benutzen. Und das ist auch gut so. Denn zu ihrem großen Hit Jungle Drum passt eine Emiliana Eriksson doch niemals so gut wie eine Emiliana Torrini.

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2: 10 Grad in Bendorf, 10 Grad in Main und in Koblenz, Lützel auch aktuell 10 Grad. Ja, heute Vormittag bleibt es erstmal trocken. Ein bisschen zeigt sich hier und da die Sonne. Aber später fängt es wieder an zu regnen. Hier und da ein paar Regenschauer in der Region. Heute mit 5 Sonnenstunden maximal über den Tag verteilt und 20 Grad in der Spitze.
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3: Ich bin David Büchner. Es gibt weiter Kritik an den Plänen von Bundesgesundheitsministerin Nina Wagen zur Stabilisierung der Pflegeversicherung. Der grünen Gesundheitsexperte Janosch Dahmen sagte der deutschen Presseagentur, der größte Sparposten bestehe ausgerechnet darin, den Zugang zu Pflegeleistungen einzuschränken. Gleichzeitig würden Pflegebedürftige bei Eigenanteilen belastet und Kommunen müssten mit mehr Sozialhilfekosten rechnen. Der Präsident des Deutschen Städtetages, Burkhard Jung, sagte den Funke-Medien, dieser Entwurf dürfte so niemals den Bundestag passieren. Kreml-Chef Wladimir Putin hat die im Westen verbreiteten Warnungen vor einer russischen Gefahr und einem womöglichen Angriff Moskaus auf ein NATO-Land als Unsinn zurückgewiesen. Das sei eine bewusste Provokation, so Putin.
4: Putin warf dem Westen Desinformation vor, es gehe nur darum, vor den Bürgern höhere Verteidigungsausgaben zu rechtfertigen. Klar ist aber auch, dass Putin mit seinem Angriffskrieg gegen die Ukraine jedwedes Vertrauen im Westen verspielt hat. Bei dem Treffen hier in St. Petersburg mit Journalisten kritisierte er vor allem Deutschland für seine Waffenlieferungen an die Ukraine. Und er lobte die AfD, deren Vertreter sich hier beim Wirtschaftsforum für eine Wiederaufnahme von Gaslieferungen an Deutschland einsetzen. Aus St. Petersburg, Ulf Mauder.
3: Mit Streiks im Einzelhandel will die Gewerkschaft Verdi auch heute Druck in den laufenden Tarifverhandlungen machen. In verschiedenen Städten wie Berlin, Erfurt, Ingolstadt oder Saarbrücken sind Kundgebungen geplant. Für Kunden erwartet der Handelsverband jedoch keine großen Auswirkungen.
5: Ein Kompromiss im Tarifstreit ist weiter nicht in Sicht. Verdi fordert 7% mehr Geld für die Beschäftigten im Handel. Die Angebote der Arbeitgeber liegen noch deutlich darunter, auch wegen längerer Laufzeiten. Die Gewerkschaft spricht von einer Frechheit, zumal es den Konzern wirtschaftlich hervorragend gehe. Viele Beschäftigte wüssten aber gar nicht mehr, wie sie ihr tägliches Leben finanzieren sollen. Vor allem auch im Einzelhandel, wo besonders viele in Teilzeit arbeiten. Aus Berlin, Thomas Brockt.
3: Die Obduktion von Buckelwald Himmi am Strand der dänischen Insel Anholt ist am späten Abend beendet worden. Klar ist nun, der Wal ist wie vermutet ein Weibchen. Eine klare Todesursache konnte zunächst nicht festgestellt werden. Die Ergebnisse der Proben werden erst in den kommenden Monaten erwartet.
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6: Mit Marco Blechschmidt. Guten Morgen. Vor dem Landgericht Koblenz beginnt heute der Prozess gegen 4 Männer im Alter von 19 bis 49 Jahren. Die Staatsanwaltschaft wirft den älteren Angeklagten vor, als Mitglieder einer Bande mit größeren Mengen Cannabis gehandelt zu haben. Die beiden jüngeren Angeklagten sollen die Taten unterstützt haben. Ihnen wird zudem vorgeworfen, Cannabis angebaut bzw. hergestellt zu haben. Einer der Beschuldigten soll zur Tatzeit noch heranwachsender gewesen sein. Nach Angaben der Staatsanwaltschaft soll die Gruppe mehrere Indoor-Plantagen betrieben haben. In 2 Anlagen sollen jeweils rund 300 Cannabispflanzen gestanden haben. Eine weitere Plantage sei noch im Aufbau gewesen. Außerdem in den Regionalnachrichten um 12:30. Die Bauarbeiten an der B42 in Fallenda gehen kommende Woche in die nächste Phase. Und in Koblenz steht morgen der Rollstuhlhandball im Fokus.
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2: 6:03, wir schauen auf die Straße. Da haben wir eine Gefahrenmeldung auf der A48. Koblenz Richtung Dreieck Vulkaneife zwischen dem Rastplatz Mammutgruben und Mayen. Hier stehen Gegenstände auf dem linken Fahrstreifen. Fahrt hier auf jeden Fall vorsichtig.
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2: Jetzt habe ich aktuell noch keine und Radarkontrollen sind auch noch nicht angekündigt. Falls ihr aber irgendwo was entdeckt habt, Staus, Blitzer melden wollt, gerne anrufen oder per WhatsApp an die 0261 988 2099. Vielen Dank und kommt gut an.
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2: Guten Morgen, es ist Freitag und das heißt, wir müssen heute noch einmal durchstehen und dann ist auch schon wieder das Wochenende vor der Tür und wir werden aber erstmal zusammen langsam wach mit unserem Supermix. Ihr hört jetzt gleich 3 Hits am Stück. Benson Boone ist dabei, Depeche Mode und den Anfang macht jetzt Katy Perry mit Band-Aids. Mein Name ist Alla Schenz und ich wünsche einen guten Start in den Freitag.
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1: Seid ihr mal in der Altstadt von Koblenz unterwegs, dann schaut mal bei der Firmungsstraße nach oben. Denn da könnt ihr auf dem Dach eines Hauses ein Frauengesicht erkennen. Diese Frau ist die griechische Göttin der Gesundheit, Hygeia. Zu finden ist sie auf dem Haus Nummer 11. Hygeia macht somit die 11 zur Koblenz-Zahl des Tages. Wer genau ist eigentlich Hygeia? Wie gesagt, sie ist die griechische Göttin der Gesundheit. In verschiedenen Erzählungen wird sie entweder als Tochter oder Gemahlin von Asklepios, dem Heilgott der Griechen, dargestellt. Asklepios ist der Sohn von Apollo, was Hygeia dann als Tochter des Asklepios zur Urenkelin von Zeus, dem Götterkönig, macht. Schwestern der Hygeia sind Iaso, Akeso und Panakeia. Die letztere wird auch als Göttin der Medizin und Zauberei bekannt. Die Statue von Hygeia befindet sich tatsächlich über einem Schuhgeschäft, weshalb viele sich wahrscheinlich nicht vornehmen würden, oben etwas zu entdecken. Gebaut wurde die Statue von Hygeia im 18. und 19. Jahrhundert. Doch sie hat alle Kriege, auch die beiden Weltkriege, unbeschädigt überstanden. Das ganze Gebäude, auf dem man sie finden kann, ist heil geblieben, als würde die Göttin über das Haus wachen. Doch anscheinend wissen nur wenige Koblenzer über die Göttin Bescheid. 2021 wurde vor dem Gebäude ein stolpersteinähnliches Schild auf dem Boden befestigt, um dazu aufzurufen, auch mal nach oben zu schauen. Also, wenn ihr mal wieder in der Altstadt unterwegs seid oder Schuhe shoppen seid, haltet einfach mal Ausschau nach der Göttin. Wer weiß, vielleicht segnet sie euch sogar mit Gesundheit als Dank fürs Aufsuchen.
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0: Edna Carpenter mit Espresso und die hört ihr gleich noch vor halb.
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2: 10 Grad in Bassenheim, 10 Grad in Hillscheid und in Koblenz gilt aktuell auch 10 Grad. Ja, noch zeigt sich das Wetter von seiner freundlichen Seite. Wir haben ein paar Wolken am Himmel, die Sonne versucht sich durchzukämpfen. Später am Nachmittag haben wir auch noch ein paar Regenschauer dazu. Das Ganze begleitet von einem etwas mäßigen Wind, heute mit 5 Sonnenstunden insgesamt über den Tag verteilt und 20 Grad in der Spitze.
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3: Mit Marco Blechschmidt. Guten Morgen. Vor dem Landgericht Koblenz beginnt heute der Prozess gegen 4 Männer im Alter von 19 bis 49 Jahren. Die Staatsanwaltschaft wirft den älteren Angeklagten vor, als Mitglieder einer Bande mit größeren Mengen Cannabis gehandelt zu haben. Die beiden jüngeren Angeklagten sollen die Taten unterstützt haben. Ihnen wird zudem vorgeworfen, Cannabis angebaut bzw. hergestellt zu haben. Einer der Beschuldigten soll zur Tatzeit noch heranwachsender gewesen sein. Nach Angaben der Staatsanwaltschaft soll die Gruppe mehrere Indoor-Plantagen betrieben haben. In 2 Anlagen sollen jeweils rund 300 Cannabispflanzen gestanden haben. Eine weitere Plantage sei noch im Aufbau gewesen. Die Bauarbeiten an der B42 in Fallendar gehen kommende Woche in die nächste Phase. Ab Dienstag wird entlang der Rheinstraße zwischen dem Hotel und der Westerwaldstraße eine neue Wasserleitung verlegt. Die Arbeiten sollen bis Mitte September dauern und erfolgen als wandernde Baustelle. Währenddessen müssen 2 Fahrspuren der B42 gesperrt werden, wodurch es zu Verkehrsbehinderungen kommen kann. Hintergrund der Maßnahme ist die Anbindung eines neuen Dükers unter dem Rhein zur besseren Trinkwasserversorgung in Fallendar und den umliegenden Verbandsgemeinden. In Koblenz findet in der EPG-Arena ein besonderer Aktionstag zum Rollstuhlhandball statt. Die Veranstaltung läuft morgen von 11 bis 15 Uhr und wird zum ersten Mal in der Stadt ausgerichtet. Ziel ist es, langfristig eine eigene Rollstuhlhandballmannschaft in der Region aufzubauen und später auch im Ligabetrieb zu starten. Besucher können sich während der gesamten Veranstaltung selbst im Rollstuhlhandball ausprobieren. Um 11.30 Uhr steht ein Spiel zwischen dem HC Koblenz und Handball Mülheim Urmitz auf dem Programm. Der Höhepunkt folgt am Nachmittag, wenn der deutsche Meister RSG Hannover gemeinsam mit Spielern aus der Region ein Spiel in Rollstühlen bestreitet. Beim Neuwieder Hof- und Garagenflohmarkt vergangenen Samstag war auch die städtische Kita Heddesdorfer Kinderburg vertreten. Bei sonnigem Wetter bot der Förderverein dort Spielmaterialien und Kinderkleidung an. Die angebotenen Dinge stammten aus Spenden von Eltern der Kita. Viele Besucher nutzten den Flohmarkt, um zu stöbern und spontan etwas mitzunehmen. Der Förderverein zog dabei zahlreiche interessierte Menschen aus der Nachbarschaft an. Besonders der direkte Austausch vor Ort stand im Mittelpunkt.
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2: 2 Minuten nach 6:30, wir schauen auf die Straße. Da haben wir einige Warnmeldungen auf der A48 Koblenz Richtung Dreieck Vulkaneifel zwischen dem Rastplatz Mammutgrube und Main. Gefahr durch Gegenstände auf dem linken Fahrstreifen, ansonsten sind die Straßen frei. Gute Fahrt.
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2: Blitzer habe ich aktuell noch keine, falls ihr aber was entdeckt, gerne melden oder eine WhatsApp senden an die 0261 98 820 99. Vielen Dank und kommt gut durch.
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2: Guten Morgen aus dem Studio. Kurz nach 6:30, wir starten gemeinsam in den Freitag morgen. Und um nochmal richtig wach zu werden, gibt's jetzt gleich 3 Hits am Stück. Und zwar hört ihr gleich Clock Clock, die Sugar Babes. Und den Anfang macht jetzt Holly Humberstone mit To Love Somebody. Für den perfekten Schwung am Morgen auf jeden Fall schon mal 3 gute Songs. Ich bin Alla Schenz und wünsche euch einen guten Start in den Freitag.
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1: In Koblenz wird's Anfang Juni wieder sommerlich und gesellig. Beim Augustafest verwandeln sich die Kaiserin-Augusta-Anlagen dieses ganze Wochenende in eine große Festmeile direkt am Rhein. Besucher erwartet ein buntes Programm mit regionalen Spezialitäten, Musik, Mitmachaktionen für Kinder und vielen Ständen zum Entdecken und Bummeln. Das Fest ist Teil des Weinfestivals Koblenz und lädt dazu ein, gemeinsam entspannte Stunden in besonderer Atmosphäre zu verbringen. Auch Vereine und Ehrenamtliche aus der Region präsentieren sich und sorgen für jede Menge Abwechslung. Der Eintritt ist frei, perfekt also für einen gemütlichen Familienausflug oder einen entspannten Sommerabend mit Freunden. Auf der Festung Ehrenbreitstein in Koblenz wird Geschichte lebendig. Am Samstag lädt eine spannende Führung zu einer kleinen Zeitreise durch rund 5000 Jahre Festungsgeschichte ein. Besucher erleben auf dem etwa einstündigen Rundgang originale historische Schauplätze von den Römern über Ritterburgen bis hin zur preußischen Festungsanlage. Treffpunkt ist um 11 Uhr am Entry-Gebäude der Festung Ehrenbreitstein. Die Führung eignet sich wunderbar für Familien, Geschichtsinteressierte und alle, die Koblenz einmal aus einer ganz besonderen Perspektive entdecken möchten. Klassische Musik in besonderer Atmosphäre gibt es beim Orchesterkonzert im Görreshaus in der Koblenzer Altstadt. Das Staatsorchester Rheinische Philharmonie lädt zu einem abwechslungsreichen Konzertprogramm mit spanischen Klängen und bekannten Melodien ein. Zu hören ist unter anderem die Solistin des Nachmittags, die Violinistin Anna Naomi Schulz, die musikalische Leitung übernimmt Ulrich Kern. Vor dem Konzert gibt es bereits 15.15 Uhr eine Einführung ins Programm. Konzertbeginn ist 16 Uhr. Karten sind über Ticket Regional und das Orchesterbüro der Rheinischen Philharmonie erhältlich. Und bei allem wünschen wir euch natürlich auch wie immer viel Spaß.
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4: 10 Grad in Saffig, 10 Grad in Rhens und in Koblenz-Neuendorf aktuell 11 Grad. Ja, heute Vormittag startet der Tag recht freundlich. Wir haben einige Wolken am Himmel, die Sonne, die kämpft sich aber trotzdem ein bisschen durch. Und später am Mittag, da erwarten uns wieder Regenschauer hier im Antenneland. Heute mit maximal 20 Grad in der Spitze.
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5: Ich bin Babette Büchner. Die Pläne, mit denen die Kassen der Pflegeversicherung wieder gefüllt werden sollen, stoßen weiter auf Kritik. Der grünen Gesundheitsexperte Janosch Dahmen sagte der deutschen Presseagentur, der größte Sparposten bestehe ausgerechnet darin, den Zugang zu Pflegeleistungen einzuschränken.
6: Für den grünen Politiker steht fest, vor allem Pflegebedürftige und deren Angehörige werden belastet und auf Kommunen kämen höhere Kosten zu. Der Deutsche Städtetag hat gegen die Reformpläne bereits protestiert, genauso wie Pflegeverbände. Hintergrund: In der Pflege fehlen Milliarden. Deshalb plant die Bundesgesundheitsministerin nun unter anderem Einschränkungen für Heimbewohner und deren Familien sowie höhere Beiträge für Kinderlose. Claudia Wächter, Nachrichtenredaktion.
5: Beim Internationalen Wirtschaftsforum in St. Petersburg hat Kreml-Chef Wladimir Putin eine Pressekonferenz für ausländische Nachrichtenagenturen gegeben. In seinen Antworten zeigte er sich für seinen Krieg gegen die Ukraine weiter siegesgewiss. Parallel dazu bot ihm der ukrainische Präsident Selenskyj in einem offenen Brief direkte Friedensgespräche in einem Drittstaat an. Als Antwort wiederholte der Kreml sein altes Angebot für Verhandlungen in Moskau. Deutsche Autohersteller verlieren beim Umsatz im Vergleich zur internationalen Konkurrenz. Nach Zahlen der Beratungsgesellschaft EY ging ihr Umsatz von Januar bis März um 4,3% zurück. Bei Automarken aus anderen Ländern gab es dagegen ein Plus.
7: Die europäischen Konkurrenten Stellantis und Renault steigerten ihren Umsatz um 6,7%. Deutlich zulegten auch US- und japanische Hersteller. Wie die deutschen Autobauer weniger Umsatz verzeichneten chinesische Marken. Der Rückgang ist aber nicht so deutlich. EY schließt aus diesen Zahlen, VW, Mercedes und die anderen deutschen Hersteller haben ihre strukturellen Probleme noch immer nicht gelöst. Also den Umstieg auf E-Autos, wegbrechende Märkte in China und den USA und teure Überkapazitäten. Jan-Henner Reitze, Nachrichtenredaktion.
5: Die Obduktion von Buckelwal Timmy am Strand der dänischen Insel Anholt ist am späten Abend beendet worden. Warum der Wal gestorben ist, haben die Experten dabei nicht herausgefunden. Es seien keine Verletzungen zu erkennen gewesen, auch wurden keine Netze im Magen oder Maul gefunden. Nach der Untersuchung steht aber fest, dass Timmy wie vermutet ein Buckelwal-Weibchen war.
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8: Mit Marco Blechschmidt. Guten Morgen. An der Mosel dürfen vorerst weiter Pflanzenschutzmittel per Hubschrauber ausgebracht werden. Das hat das Verwaltungsgericht Koblenz in einem Eilverfahren entschieden. Geklagt hatte eine Umweltvereinigung, die den Schutz des Mosel-Apollo-Falters erreichen wollte. Die Richter wiesen den Eilantrag jedoch ab. Nach den vorliegenden Unterlagen komme der seltene Schmetterling in den betroffenen Weinbergen nicht mehr vor. Zudem könne der Stopp der Spritzungen nach Ansicht des Gerichts schwerwiegende Folgen haben. Auch sonst sah das Gericht keine ausreichenden Gründe für einen Stopp der Genehmigung. Gegen den Beschluss wurde Beschwerde eingelegt. Außerdem in den Regionalnachrichten um halb. Das Statistische Landesamt in Bad Ems misst mehr Übergewichtige in Rheinland-Pfalz und der Stadtelternausschuss Neuwied verstärkt den Austausch zwischen Eltern und Verwaltung.
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4: Kurz nach 7. Wir schauen auf die Straße, da haben wir eine Gefahrenmeldung auf der A48 Koblenz Richtung Dreieck Vulkaneifel zwischen dem Rastplatz Mammutgrube und Mayen. Gefahr durch Gegenstände auf dem linken Fahrstreifen. Und eine weitere Gefahrenmeldung auf der A61 Koblenz Richtung Mönchengladbach zwischen Niederzissen und Dreieck Sinzig. Hier liegen Gegenstände auf der Fahrbahn. Fahrt hier auf jeden Fall vorsichtig.
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4: Blitzer haben wir aktuell noch keine. Falls ihr aber was entdeckt habt, Staus, Blitzer, andere Verkehrsbehinderungen melden wollt, gerne per WhatsApp oder auch einfach anrufen 0261 98 8 20 99. Denn gemeinsam machen wir unsere Straßen sicherer.
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4: Der Supermix und gleich hört ihr nach zwei Hits am Stück unsere Bürgersprechstunde heute aus Neuwied. Denn in Neuwied gibt es was Neues. In den Sommermonaten werden sogenannte Umweltscouts unterwegs sein. Sie sind Teil eines Maßnahmenpakets der Stadt, das für mehr Sauberkeit im öffentlichen Raum sorgen soll. Wie das ganze Konzept funktioniert, das klären wir gleich. Es geht erstmal weiter mit Nico Santos und All Time High. Mein Name ist Ala Schenz. Ich wünsche einen schönen guten Morgen.
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1: In Neuwied sind in den Sommermonaten wieder sogenannte Umweltscouts unterwegs. Sie sind Teil eines Maßnahmepakets der Stadt, das für mehr Sauberkeit im öffentlichen Raum sorgen soll. Dabei setzen die Scouts vor allem auf Information und den direkten Austausch mit den Bürgern. Was genau hinter diesem Projekt steckt, hat uns der Beigeordnete der Stadt Neuwied, Ralf Seemann, einmal erklärt.
2: Die Umweltscouts haben wir jetzt in einer Sensibilisierungskampagne gegen Müll ins Leben gerufen und es sind im Prinzip zwei oder mehr Menschen, die durch die Stadt und wichtige Veranstaltungsorte gehen und Menschen auf das Thema Müll und Müllvermeidung aufmerksam machen sollen.
1: Wie die Umweltscouts dabei konkret vorgehen und welche Aufgaben sie übernehmen, hat Ralf Seemann ebenfalls erläutert.
2: Wir haben die Menschen schulen lassen, damit die, ich sag mal, mit dem Thema sich gut auskennen und die sind gut gekennzeichnet mit grünen Westen und entsprechenden Fahrrädern, damit man sie auch gut erkennen kann. Die haben ein bisschen Aufklärungsmaterial dabei, also ein paar Flyer und auch einige Abgabeartikel wie Hundekotbeutel oder Taschenaschenbecher. Und die gehen dann zum Beispiel durch die Rheinanlage und sprechen die Menschen, die da sind, direkt an, mit der Bitte, ihren Müll wieder mitzunehmen, wenn welcher produziert wird, oder sorgsam mit Kippen umzugehen und einfach auf die Umwelt zu achten, um mit den Menschen, ich sag mal, proaktiv ins Gespräch zu kommen.
1: Außerdem wollten wir wissen, ob sich das Angebot an bestimmte Zielgruppen richtet oder ob die Scouts mit allen Menschen ins Gespräch kommen.
2: Die unsere öffentlichen Anlagen nutzen. Also wir haben ja insbesondere im Sommer die Thematik, dass wir insbesondere in den Rheinanlagen oder auf großen Spielplätzen ganz viele Menschen haben, die das nutzen. Und das wollen wir ja auch. Wir hätten aber auch gerne, dass alle die später kommen, auch noch saubere Plätze vorfinden. Und da haben wir einfach gelernt, dass es nicht für alle Menschen selbstverständlich ist, die Plätze auch wieder sauber zu verlassen. Und deswegen wollen wir damit alle die erreichen, die unsere öffentlichen Plätze nutzen.
1: Die Umweltscouts setzen vor allem auf Aufklärung und persönliche Gespräche. Wie man selbst Teil des Projekts werden kann und wie die Scouts mit schwierigen Situationen umgehen, das hört ihr hier bei mir in einer halben Stunde.
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0: Antenne Koblenz, der Supermix, die Sonne geht langsam auf und das mit guter Laune im Ohr, egal ob ihr unterwegs seid in der Küche oder vielleicht auf der Arbeit oder vielleicht sogar frei habt, mit diesem nächsten Song kommt ihr richtig in Schwung. 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Lost Frequency mit Where Are You Now. Das Ganze hört ihr gleich noch vor halb.
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4: 11 Grad in Kettig, 11 Grad in Hörgrenzhausen und in Koblenz. Auf der Horsheimer Höhe haben wir auch aktuell 11 Grad gemessen. Ja, noch ist es trocken draußen, ein bisschen bewölkt. Die Sonne lässt sich auch ab und zu blicken. Heute mit maximalen 4 Sonnenstunden über den Tag verteilt. Und am Nachmittag kommen auch einige Regenschauer in der Region vor. Und 20 Grad heute maximal. Das Wochenende auch wieder ein Mischmaschwetter aus Regen, Sonne und Wolken. Überwiegend bleibt es aber trocken mit maximalen 22 Grad. Die neue Woche startet auch wieder recht freundlich. Sonnig am Vormittag, nachmittags ein bisschen wolkiger. Es bleibt aber trocken mit 25 Grad in der neuen Woche.
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5: Mit Marco Blechschmidt. Guten Morgen. An der Mosel dürfen vorerst weiter Pflanzenschutzmittel per Hubschrauber ausgebracht werden. Das hat das Verwaltungsgericht Koblenz in einem Eilverfahren entschieden. Geklagt hatte eine Umweltvereinigung, die den Schutz des Mosel-Apollofalters erreichen wollte. Die Richter wiesen den Eilantrag jedoch ab. Nach den vorliegenden Unterlagen komme der seltene Schmetterling in den betroffenen Weinbergen nicht mehr vor. Zudem könne der Stopp der Spritzungen nach Ansicht des Gerichts schwerwiegende Folgen haben. Auch sonst sah das Gericht keine ausreichenden Gründe für einen Stopp der Genehmigung. Gegen den Beschluss wurde Beschwerde eingelegt. Laut dem Statistischen Landesamt in Bad Ems sind in Rheinland-Pfalz mehr als die Hälfte der Erwachsenen übergewichtig. Demnach galten rund 54% der Menschen ab 18 Jahren als übergewichtig. Besonders häufig betroffen sind Männer. Fast 2/3 der Männer wiesen einen erhöhten Body-Mass-Index auf. Bei den Frauen waren es 45%. Mit zunehmendem Alter steigt der Anteil der Übergewichtigen weiter an. Den höchsten Wert verzeichneten Männer zwischen 45 und 55 Jahren. Untergewicht spielt dagegen eine deutlich geringere Rolle und betrifft nur gut 2% der Erwachsenen. Die Angaben beruhen auf freiwilligen Selbstauskünften der Befragten. In Neuwied hat der Stadtelternausschuss den Austausch zwischen Eltern und Verwaltung weiter verstärkt. Bei 2 Treffen in diesem Frühjahr kamen Vertreter aus Kindertagesstätten zusammen, um Erfahrungen und Probleme zu bündeln. Dabei zeigte sich, dass viele Kitas vor ähnlichen Herausforderungen stehen. Eltern berichteten vor allem über Belastungen im Alltag und Fragen zur Betreuung. Die Ergebnisse aus dem Treffen wurden anschließend in einem Gespräch mit Bürgermeister Peter Jung und dem Jugendamt vorgestellt. Im Mittelpunkt standen Themen wie Verkehrssicherheit rund um Kitas und Schulen sowie die Qualität der Eingewöhnung in den Einrichtungen. Auch die Versorgung mit einem warmen Mittagessen und ausreichende Betreuungszeiten spielten eine wichtige Rolle. In Hörgrenzhausen lädt die Steinequelle zu einer kostenlosen Bauaktion für Klemmbausteine-Fans ein. Heute und morgen können Besucher ohne Anmeldung vor Ort gemeinsam bauen und kreativ werden. Ziel ist es, einen offenen Treffpunkt für gemeinsames Bauen zu schaffen. Laut den Veranstaltern geht es dabei um eine kleine Auszeit vom Alltag. Gleichzeitig gibt es einen Ausblick auf ein neues Projekt namens Baupause. Dort soll künftig ein Ort entstehen, an dem Bausets ausgeliehen und direkt vor Ort genutzt werden können. Die Bauaktion selbst ist kostenfrei und soll das Konzept bereits erlebbar machen.
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4: Kurz nach 7:30. Wir schauen auf die Straße. Da haben wir eine Gefahrenmeldung auf der A48 Koblenz Richtung Dreieck Vulkaneifel zwischen dem Rastplatz Mammutgrube und Main. Hier sind Gegenstände auf dem linken Fahrstreifen. Dann die A61 Koblenz Richtung Mönchengladbach zwischen Niederzissen und dem Dreieck Sinzig. Auch hier Gefahr durch Gegenstände auf der Fahrbahn.
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4: Aktuell haben wir noch keine Blitzer, aber wenn ihr irgendwo was gesehen habt, Staus oder Blitzer melden wollt, gerne die Antenne Koblenz Hotline wählen oder per WhatsApp an die 0261 98 8 2099. Vielen Dank und kommt gut an.
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4: Und heute wieder mit einem wichtigen Thema, das Thema Umwelt und Müll, das geht uns alle was an. Und in Neuwied haben Sie auf jeden Fall eine Idee, wie man öffentliche Plätze in Zukunft besser sauber halten kann. Mehr Sauberkeit durch Dialog statt erhobenen Zeigefinger. Mit diesem Ansatz sind die Umweltscouts auch in diesem Sommer wieder in Neuwied unterwegs. Sie informieren über Umweltschutz und sprechen Bürger direkt an. Wie genau das Ganze läuft und wie man mitmachen kann, das hört ihr gleich nach zwei Hits am Stück. Wir machen erstmal weiter. Ihr hört jetzt Kamerad mit Hug Yourself. Mein Name ist Ala Schenz und ich wünsche einen guten Start in den Freitag.
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1: Mehr Sauberkeit durch Dialog statt erhobenem Zeigefinger. Mit diesem Ansatz sind die Umweltscouts auch in diesem Sommer wieder in Neuwied unterwegs. Sie informieren über Umweltschutz, sprechen Bürger an und werben für einen verantwortungsvollen Umgang mit öffentlichen Plätzen. Und wer bei den Umweltscouts mitmachen kann und ob die Tätigkeit ehrenamtlich ist, erklärt der Beigeordnete der Stadt Neuwied, Ralf Seemann.
2: Jeder, der Lust hat, mit Menschen in Kontakt zu treten, der auch Lust hat, problematische Themen anzusprechen und der keine Scheu davor hat, auch mal mit Menschen in die Diskussion zu gehen. Wir machen das Ganze über eine Agentur, die auch für die Personalauswahl und Schulung und so weiter zuständig ist. Aber wenn da jemand Interesse hat, kann er sich gerne bei uns melden. Die sind angestellt bei der Agentur, über die wir die Kampagne eingekauft haben und werden auch von dort bezahlt.
1: Im Ernstfall kann es bei solchen Gesprächen auch zu kritischen Situationen kommen. Deshalb haben wir nachgefragt, wie die Umweltscouts auf mögliche Konflikte vorbereitet werden.
2: Also wir gehen jetzt mal nicht davon aus, dass unsere Scouts in gefährliche Situationen kommen. Aber natürlich haben wir die Menschen ein bisschen schulen lassen. Wie spricht man Leute an? Wie deeskaliert man auch im Gespräch? Und die Zielsetzung ist ja jetzt nicht, in große verbale Schlachten zu ziehen, sondern mit den Menschen einen offenen und guten Austausch zu führen. Schwierigere Situationen, denen sollen die sich auch gar nicht aussetzen. Und ich gehe auch eigentlich nicht davon aus, dass man viel davon erlebt. Aber ja, es gibt auch Menschen, mit denen man vielleicht an der Stelle nicht sofort reden kann. Man kann nicht immer jeden erreichen.
1: Zum Abschluss verrät Ralf Seemann noch, wann und wo die Umweltscouts in den kommenden Monaten unterwegs sein werden.
2: Jetzt den ganzen Sommer über, meistens samstags und Sonntag und eben an den Plätzen, an denen viel los ist, das heißt in den Rheinanlagen in der Stadt, in den Rheinanlagen in Engers oder auch in Irlich, aber auch auf den großen, gut frequentierten Spielplätzen, wo man gerne auch grillt und ganze Nachmittage verbringt.
1: Die Umweltscouts sind damit ein weiterer Baustein für mehr Sauberkeit und Umweltbewusstsein in Neuwied. Denn oft ist es schon eine kleine Verhaltensänderung, die dazu beitragen können, öffentliche Plätze für alle angenehmer und lebenswerter zu machen. Hier geht's weiter mit dem Supermix. Ihr hört jetzt Ray Dalton mit All We Got.

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2: 11 Grad in Weißenturm, 11 Grad in Waldesch und in Koblenz-Lützel. Auch aktuell 11 Grad. Ja, der Morgen, der startet erstmal trocken mit vielen dicken grauen Wolken. Ab und zu lässt sich die Sonne blicken. Heute das Ganze aber trotzdem mit Regen begleitet ab Nachmittag und einem Mix aus Sonne, Wolken, Regen und 20 Grad maximal.
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3: Ich bin Babit Büchner. Außenminister Johann Wartefuhl hat den russischen Präsidenten Wladimir Putin eindringlich zu Verhandlungen über eine Friedenslösung in der Ukraine aufgerufen. Dabei sollten Deutschland und die EU mit am Tisch sitzen, so Wartefuhl. Hintergrund ist das Angebot des ukrainischen Präsidenten Selenskyj, sich direkt mit Putin zu treffen.
4: Setzen wir uns zusammen, klären die Schlüsselfragen, beenden den Krieg, schreibt Selenskyj in einem offenen Brief. Möglicher Ort solch eines Treffens könnte die Schweiz oder die Türkei sein, heißt es weiter. Kreml-Chef Putin meinte dazu nur lapidar, der ukrainische Präsident könne ja nach Moskau kommen und gibt sich gleichzeitig siegessicher. Doch er gerät immer stärker unter Druck, auch weil immer mehr russische Zivilisten den Krieg hautnah spüren und die russische Wirtschaft mittlerweile den Bach runtergeht. Claudia Wächter, Nachrichtenredaktion.
3: Die Kritik an den Pflegereformplänen von Bundesgesundheitsministerin Nina Wagen reißt nicht ab. Mecklenburg-Vorpommerns Ministerpräsidentin Manuela Schwesig sprach gegenüber dem Portal Politico etwa von einem Belastungspaket. Rückendeckung bekommt Wagen hingegen von Unionsfraktionschef Jens Spahn. Er sagte in der ARD, niemand kürze gerne Leistungen, aber die Pflegeversicherung sei schlicht und ergreifend pleite. Mit Streiks im Einzelhandel will die Gewerkschaft Verdi auch heute Druck in den laufenden Tarifverhandlungen machen. In verschiedenen Städten wie Berlin, Erfurt oder Saarbrücken sind Kundgebungen geplant. Für Kunden erwartet der Handelsverband keine größeren Auswirkungen.
5: Ein Kompromiss im Tarifstreit ist weiter nicht in Sicht. Verdi fordert 7% mehr Geld für die Beschäftigten im Handel. Die Angebote der Arbeitgeber liegen noch deutlich darunter, auch wegen längerer Laufzeiten. Die Gewerkschaft spricht von einer Frechheit, zumal es den Konzern wirtschaftlich hervorragend gehe. Viele Beschäftigte wüssten aber gar nicht mehr, wie sie ihr tägliches Leben finanzieren sollen. Aus Berlin, Thomas Brockt.
3: Fanartikel sind vor der Fußball-WM besonders gefragt. Experten zufolge sind dabei gerade jetzt viele gefälschte Trikots im Umlauf. Wie hoch der Schaden ist, lässt sich nach Angaben des Markenverbands dabei nicht abschätzen, weil der Verkauf nicht erfasst wird. Eine YouGov-Umfrage zeigt, fast jeder Fünfte in Deutschland hat schon mindestens einmal ein Fußballtrikot gekauft, bei dem es sich vermutlich nicht um ein Originalprodukt handelte.
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6: Mit Marco Blechschmidt. Guten Morgen. Vor dem Landgericht Koblenz beginnt heute der Prozess gegen 4 Männer im Alter von 19 bis 49 Jahren. Die Staatsanwaltschaft wirft den älteren Angeklagten vor, als Mitglieder einer Bande mit größeren Mengen Cannabis gehandelt zu haben. Die beiden jüngeren Angeklagten sollen die Taten unterstützt haben. Ihnen wird zudem vorgeworfen, Cannabis angebaut bzw. hergestellt zu haben. Einer der Beschuldigten soll zur Tatzeit noch heranwachsender gewesen sein. Nach Angaben der Staatsanwaltschaft soll die Gruppe mehrere Indoor-Plantagen betrieben haben. In 2 Anlagen sollen jeweils rund 300 Cannabispflanzen gestanden haben. Eine weitere Plantage sei noch im Aufbau gewesen, außerdem in den Regionalnachrichten um halb. Die Bauarbeiten an der B42 in Fallenda gehen kommende Woche in die nächste Phase. Und in Koblenz steht morgen der Rollstuhlhandball im Fokus.
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2: 8:04. Wir schauen auf die Straße. Da haben wir eine Gefahrenmeldung auf der A48 Koblenz Richtung Dreieck Vulkaneifel zwischen dem Rastplatz Mammutgrube und Main. Hier sind Gegenstände auf dem linken Fahrstreifen. Dann haben wir noch eine Gefahrenmeldung auf der A61 Koblenz Richtung Mönchengladbach zwischen Niederzissen und im Dreieck Sinzig. Auch hier liegen Gegenstände auf der Fahrbahn. Fahrt hier vorsichtig.
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2: Aktuell haben wir noch keine Blitzer. Falls ihr was entdeckt habt, gerne melden. Unsere Hotline lautet 0261 98 8 20 99. 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
2: Und nicht weit von Koblenz erwartet uns auch demnächst nochmal die nächste Veranstaltungsreihe, nämlich im Kurort Bad Neuenahr-Ahrweiler. Dreht sich vom 12. bis 14. Juni wieder alles um Garten, Wohnen und Lifestyle. Denn dann macht die Lebensart-Ausstellung Station im Dahliengarten und lädt zu einem Wochenende voller Inspiration, Genuss und besonderer Ideen ein. Wir haben darüber gesprochen, erfährt nachher nach zwei Hits mehr darüber. Es geht erstmal weiter mit guter Musik. Taylor Swift mit The Faith of Ophelia. Mein Name ist Alla Schenz. Einen schönen Start in den Freitag wünsche ich.
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0: Antenne Koblenz, der Supermix und gleich hört ihr noch Jay mit A, B, C, D, E, F, U. Nicht weit von Koblenz wartet schon bald das nächste Veranstaltungshighlight, denn im Kurort Bad Neuenahr-Ahrweiler dreht sich vom 12. bis 14. Juni wieder alles um Garten, Wohnen und Lifestyle. Dann macht die Lebensart-Ausstellung Station im Dahliengarten und lädt zu einem Wochenende voller Inspiration, Genuss und besonderer Ideen ein. Pressesprecherin Sabrina Hill hat uns erklärt, was die Besucher in diesem Jahr erwartet.
1: Die Besucher erwartet bei der Lebensart eine tolle Mischung für alles, was Haus und Garten schöner macht. Und zwar in diesem Jahr vom 12. bis 14. Juni zum ersten Mal im Dahliengarten in Bad Neuenahr-Ahrweiler. Es gibt ganz viele Highlights. Also das reicht natürlich von kulinarischen Dingen, Delikatessen, Leckereien, die man auch mit nach Hause nehmen kann, über Pflanzen, Gartenmöbel, alles, was den Garten schöner macht sozusagen, Dekorationen bis hin zu Mode und Schmuck. Also es kann jeder etwas finden.
0: Bei einem so vielseitigen Angebot stellt sich natürlich die Frage, für wen sich ein Besuch besonders lohnt und warum die Ausstellung in diesem Jahr nicht wie gewohnt im Kurpark stattfindet. Dazu noch einmal Sabine Hill.
1: Der Besuch lohnt sich für alle, da ist ja jeder gerne zu Hause, entweder in seinem Zuhause oder im Garten oder auch an beiden Plätzen gerne schön haben möchte. Und dafür bietet die Lebensart einfach alles, was man dazu gerne hätte. Der Dahliengarten ist eine ganz tolle neue Location, auch für uns. Wir waren ja viele Jahre im Kurpark von Bad Neuenahr-Ahrweiler. Aber der Kurpark wird ja jetzt umgestaltet und deswegen sind wir in diesem Jahr zum ersten Mal im Dahliengarten und freuen uns, unseren Besuchern da völlig neue Perspektiven bieten zu können.
0: Die Besucher der Lebensart-Ausstellung erwartet ein abwechslungsreiches Angebot aus Inspiration und Genuss und in einer Stunde sprechen wir über das Rahmenprogramm und weitere Highlights der Ausstellung.

0: Antenne Koblenz, der Supermix, und für noch mehr Schwung gibt's gleich diesen Hit. Fun mit We Are Young. Ganz entspannt können wir mit diesem Song gleich in den Freitag starten. Und das Ganze hört ihr noch vor halb.
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2: 14 Grad in Montabaur, 14 Grad in Nassau und in Koblenz-Niederberg haben wir aktuell auch 14 Grad gemessen. Ja, der Morgen, der startet recht wolkig. Zwischendurch zeigt sich doch die Sonne von ihrer freundlichen Seite. Heute erwarten uns aber wirklich ab Mittag wieder Regenschauern. Wenn ihr unterwegs seid, packt auf jeden Fall den Regenschirm mit ein. Heute Abend haben wir dann erstmal wieder Ruhe vom Regen. Das Ganze mit einem Mix aus Sonne und Wolken und 20 Grad heute maximal.
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3: Mit Marco Blechschmidt. Guten Morgen. Vor dem Landgericht Koblenz beginnt heute der Prozess gegen 4 Männer im Alter von 19 bis 49 Jahren. Die Staatsanwaltschaft wirft den älteren Angeklagten vor, als Mitglieder einer Bande mit größeren Mengen Cannabis gehandelt zu haben. Die beiden jüngeren Angeklagten sollen die Taten unterstützt haben. Ihnen wird zudem vorgeworfen, Cannabis angebaut bzw. hergestellt zu haben. Einer der Beschuldigten soll zur Tatzeit noch heranwachsender gewesen sein. Nach Angaben der Staatsanwaltschaft soll die Gruppe mehrere Indoor-Plantagen betrieben haben. In 2 Anlagen sollen jeweils rund 300 Cannabispflanzen gestanden haben. Eine weitere Plantage sei noch im Aufbau gewesen. Die Bauarbeiten an der B42 in Fallendar gehen kommende Woche in die nächste Phase. Ab Dienstag wird entlang der Rheinstraße zwischen dem Hotel und der Westerwaldstraße eine neue Wasserleitung verlegt. Die Arbeiten sollen bis Mitte September dauern und erfolgen als wandernde Baustelle. Währenddessen müssen 2 Fahrspuren der B42 gesperrt werden, wodurch es zu Verkehrsbehinderungen kommen kann. Hintergrund der Maßnahme ist die Anbindung eines neuen Dükers unter dem Rhein zur besseren Trinkwasserversorgung in Fallendar und den umliegenden Verbandsgemeinden. In Koblenz findet in der EPG-Arena ein besonderer Aktionstag zum Rollstuhlhandball statt. Die Veranstaltung läuft morgen von 11 bis 15 Uhr und wird zum ersten Mal in der Stadt ausgerichtet. Ziel ist es, langfristig eine eigene Rollstuhlhandballmannschaft in der Region aufzubauen und später auch im Ligabetrieb zu starten. Besucher können sich während der gesamten Veranstaltung selbst im Rollstuhlhandball ausprobieren. Um 11.30 Uhr steht ein Spiel zwischen dem HC Koblenz und Handball Mülheim Urmitz auf dem Programm. Der Höhepunkt folgt am Nachmittag, wenn der deutsche Meister RSG Hannover gemeinsam mit Spielern aus der Region ein Spiel in Rollstühlen bestreitet. Beim Neuwieder Hof- und Garagenflohmarkt vergangenen Samstag war auch die städtische Kita Heddesdorfer Kinderburg vertreten. Bei sonnigem Wetter bot der Förderverein dort Spielmaterialien und Kinderkleidung an. Die angebotenen Dinge stammten aus Spenden von Eltern der Kita. Viele Besucher nutzten den Flohmarkt, um zu stöbern und spontan etwas mitzunehmen. Der Förderverein zog dabei zahlreiche interessierte Menschen aus der Nachbarschaft an. Besonders der direkte Austausch vor Ort stand im Mittelpunkt.
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2: Und wir machen weiter mit einer Gefahrenmeldung, und zwar auf der A48 Koblenz Richtung Dreieck Vulkaneifel zwischen dem Rastplatz Mammutgrube und Main. Gefahr durch Gegenstände auf dem linken Fahrstreifen. Dann die A61 Koblenz Richtung Mönchengladbach zwischen Niederzissen und dem Dreieck Sinzig. Auch hier Gefahr durch Gegenstände auf der Fahrbahn. Fahrt hier auf jeden Fall vorsichtig.
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2: Ein Blitzer steht in Lahnstein in der Brunnenstraße. Hier ist Tempo 70. Und wenn ihr auch irgendwo was gesehen habt, Blitzer oder Staus melden wollt, einfach unsere Antenne Koblenz Hotline wählen oder auch gerne per WhatsApp 0261 988 2099. Vielen Dank und kommt gut an.
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2: Der Supermix, und gleich gibt's wieder 2 Hits am Stück. Heute mit R.E.M. und Man on the Moon. Und den Start macht jetzt erstmal Leonie mit Don't Worry. Nach den beiden Songs erfahrt ihr dann auch im Neuen, warum heißt das so, einiges über Kottenheim. Warum Kottenheim Kottenheim heißt und was Kotten überhaupt ist, das erfahrt ihr gleich. Mein Name ist Alla Schenz und ich bin genauso gespannt wie ihr. Ich wünsche euch einen schönen Start in den Freitag.
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1: Kottenheim. Ein kleiner Ort mit großem Namen und einer langen Geschichte. Der Name setzt sich aus zwei Teilen zusammen. Kotten und Heim. Kotten kommt vom althochdeutschen Kot oder Kote und bedeutet kleines Haus, Hütte oder Bauernhof. Heim steht wie heute noch für Wohnstätte oder Heimat, also wörtlich übersetzt heißt Kottenheim Heim der kleinen Häuser. Die Geschichte des Ortes reicht weit zurück. Erstmals erwähnt wurde Kottenheim im Jahr 1008 in einer Urkunde eines Trierer Erzbischofs. Aber sicher ist, Kottenheim ist deutlich älter. Bei Ausgrabungen wurden bereits 1937 Funde entdeckt, die auf das Ende der Altsteinzeit, also rund 40.000 Jahre vor Christus, datiert werden konnten. Besonders geprägt wurde Kottenheim durch den Basaltlavaabbau. Der Ursprung liegt im Vulkanismus des Bellbergs. Schon in der Steinzeit nutzten Menschen den harten Lavastein, später die Römer, die daraus Mühlsteine herstellten oder Straßen bauten. Über die Jahrhunderte blieb der Basaltlavaabbau ein wichtiger Wirtschaftszweig, bis in die 80er Jahre. Wer heute noch durch Kottenheim geht, sieht die Spuren dieser Geschichte überall. Viele Häuser, besonders im Ortskern, sind aus dem dunklen heimischen Lavastein gebaut. Sie geben dem Ort sein unverwechselbares Gesicht. Und wer die Landschaft rund um Kottenheim erkunden möchte, kann das auf dem Vulkanpfad tun. Einem Wanderweg, der durch eine beeindruckende Vulkanlandschaft führt und gleichzeitig eine Reise in die Vergangenheit bietet. Kottenheim, ein Ort, dessen Name und Geschichte eng mit Stein, Feuer und Menschheitsgeschichte verbunden sind.
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2: Aktuell haben wir 15 Grad in Andernach, 15 Grad in Boppard. Und in Koblenz gilt es auch aktuell 15 Grad. Noch ist es trocken, ziemlich bewölkt. Die Sonne lässt sich ab und zu doch blicken. Und ab Mittag erwarten uns wieder Regenschauer in der Region. Heute mit 20 Grad in der Spitze. Dann schauen wir einmal aufs

0: Wochenende. Auf jeden Fall vormittags haben wir immer Glück. Ein Mix aus Sonne und Wolken bis zum Nachmittag. Samstag noch mal ein bisschen mehr bewölkter. Abends gibt es dann hier und da noch ein paar Regenschauer. Sonntag bleibt es trocken. Und am Montag starten wir auch wieder trocken mit einem Mix aus Sonne und Wolken. Die Temperaturen schwanken zwischen 22 und 25 Grad.
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2: Ich bin Babette Büchner. Außenminister Johann Wadephul hat den russischen Präsidenten Wladimir Putin eindringlich zu Verhandlungen über eine Friedenslösung in der Ukraine aufgerufen, unter Beteiligung der Europäer. Alle würden sehen, dass der Konflikt in der Phase sei, die danach schreie, beendet zu werden, so der Minister. Der ukrainische Präsident Selenskyj hatte Putin zuvor ein direktes Treffen vorgeschlagen, in der Schweiz, der Türkei oder einem arabischen Staat. Die Pläne, mit denen die Kassen der Pflegeversicherung wieder gefüllt werden sollen, stoßen weiter auf Kritik. Der grünen Gesundheitsexperte Janosch Dahmen sagte der deutschen Presseagentur, der größte Sparposten bestehe ausgerechnet darin, den Zugang zu Pflegeleistungen einzuschränken.
3: Für den grünen Politiker steht fest, vor allem Pflegebedürftige und deren Angehörige werden belastet und auf Kommunen kämen höhere Kosten zu. Der Deutsche Städtetag hat gegen die Reformpläne bereits protestiert, genauso wie Pflegeverbände. Hintergrund: in der Pflege fehlen Milliarden. Deshalb plant die Bundesgesundheitsministerin nun unter anderem Einschränkungen für Heimbewohner und deren Familien sowie höhere Beiträge für Kinderlose. Claudia Wächter, Nachrichtenredaktion.
2: Deutsche Autohersteller verlieren beim Umsatz im Vergleich zur internationalen Konkurrenz. Nach Zahlen der Beratungsgesellschaft EY ging ihr Umsatz von Januar bis März um 4,3% zurück. Bei Automarken aus anderen Ländern gab es dagegen ein Plus.
4: Die europäischen Konkurrenten Stellantis und Renault steigerten ihren Umsatz um 6,7%. Deutlich zulegten auch US- und japanische Hersteller. Wie die deutschen Autobauer weniger Umsatz verzeichneten chinesische Marken. Der Rückgang ist aber nicht so deutlich. EY schließt aus diesen Zahlen, VW, Mercedes und die anderen deutschen Hersteller haben ihre strukturellen Probleme noch immer nicht gelöst. Also den Umstieg auf E-Autos, wegbrechende Märkte in China und den USA und teure Überkapazitäten. Jan-Henner Reitze, Nachrichtenredaktion.
2: Mit Rock am Ring und Rock im Park starten heute die ersten großen Musikfestivals des Sommers. Die Veranstalter erwarten bei Rock am Ring am Nürburgring in der Eifel etwa 90.000 Musikfans. Bei Rock im Park in Nürnberg sollen es 80.000 werden. Beide Festivals sind komplett ausverkauft.
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5: Mit Marco Blechschmidt. Guten Morgen. An der Mosel dürfen vorerst weiter Pflanzenschutzmittel per Hubschrauber ausgebracht werden. Das hat das Verwaltungsgericht Koblenz in einem Eilverfahren entschieden. Geklagt hatte eine Umweltvereinigung, die den Schutz des Mosel-Apollo-Falters erreichen wollte. Die Richter wiesen den Eilantrag jedoch ab. Nach den vorliegenden Unterlagen komme der seltene Schmetterling in den betroffenen Weinbergen nicht mehr vor. Zudem könne der Stopp der Spritzungen nach Ansicht des Gerichts schwerwiegende Folgen haben. Auch sonst sah das Gericht keine ausreichenden Gründe für einen Stopp der Genehmigung. Gegen den Beschluss wurde Beschwerde eingelegt. Außerdem in den Regionalnachrichten um halb. Das Statistische Landesamt in Bad Ems misst mehr Übergewichtige in Rheinland-Pfalz und der Stadtelternausschuss Neuwied verstärkt den Austausch zwischen Eltern und Verwaltung.
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0: Kurz nach neun, wir schauen auf die Straße. Aktuell sieht's gut aus, soweit sind diese frei. Kommt gut durch.
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0: Ein Blitzer steht in Lahnstein in der Brunnenstraße. Hier ist Tempo 70 erlaubt. Und wenn ihr auch irgendwo was gesehen habt, Blitzerstaus, andere Verkehrsbehinderungen melden wollt, könnt ihr das gerne tun. Bei uns in die Antenne Koblenz Hotline lautet 0261 988 2099. Vielen Dank, denn gemeinsam machen wir unsere Straßen sicherer.
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0: Und seit Dezember verbindet die Ahrtalbahn wieder Koblenz mit Bad 9a Ahrweiler. Und genau dort verwandelt sich das Dahliengarten mitten im Juni erneut in eine große Erlebniswelt rund um das Thema Garten, Wohnen und Lifestyle. Und neben zahlreichen Ausstellern können Besucher vor Ort auch viele Produkte hier entdecken und kaufen. Mehr dazu gleich von Martina Hill. Es geht hier erstmal weiter mit Bruno Mars und I Just Mind. Mein Name ist Alla Schenz und ich wünsche einen guten Start in den Freitag.
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0: Antenne Koblenz, der Supermix. Und gleich hört ihr noch hier Limp Bizkit mit Behind Blue Eyes. Seit Dezember verbindet die Ahrtalbahn wieder Koblenz mit Bad Neuenahr-Ahrweiler. Und genau dort verwandelt sich der Dahliengarten Mitte Juni erneut in eine große Erlebniswelt rund um Garten, Wohnen und Lifestyle. Neben zahlreichen Ausstellern können Besucher vor Ort auch viele Produkte direkt entdecken und kaufen. Wie vielfältig das Angebot ist, erklärt Pressesprecherin Sabine Hill.
1: Die Lebensart ist ein absolutes Highlight in Bad Neuenahr-Ahrweiler und bietet für jeden etwas Schönes. Es lohnt sich für jeden. Man kann kleine Dinge bei uns kaufen. Das fängt an von handgeschöpfter Seife für ein kleines Geld bis zu großen Dingen, beispielsweise ein Whirlpool oder eine Außensauna, die im Garten aufgestellt wird. Also es gibt für jeden etwas.
0: Von selbstgemachter Seife bis hin zur Außensauna für den heimischen Garten ist alles dabei. Worauf sich die Veranstalter besonders freuen und welcher Faktor am Ende trotzdem unberechenbar bleibt, verrät noch einmal Sabine Hill.
1: Wir freuen uns auf gut gelaunte Besucher. Wir hoffen natürlich auf ein tolles Wetter, aber wenn es nicht ganz so schön ist, mit einem Schirm und einer passenden Regenbekleidung, macht die Lebensart auch ganz viel Spaß. Und bei vielen Ausstellern kann man auch im Zelt unterschlüpfen, wenn es mal einen kurzen Schauer gibt. Aber wir gehen davon aus, dass zu unserem Termin Mitte Juni schönes Wetter ist.
0: Neben den Ausstellern wartet außerdem ein umfangreiches Rahmenprogramm auf die Besucher. Wie dieses aussieht und wo es Tickets gibt, erklärt erneut Pressesprecherin Sabine Hill.
1: Es gibt eine Jazzband, die zum ersten Mal bei uns in Bad Neuenahr-Ahrweiler ist. New Orleans Garden, die spielen klassischen Jazz. Ja, dann gibt es natürlich auch jede Menge Vorführungen und Verkostungen, Tastings. Also jeder kann etwas Tolles finden bei uns. Zur Lebensart gibt es einmal das Online-Ticket unter lebensart-messe.de für 9 Euro. Oder vor Ort kann man natürlich auch Karten kaufen. Die sind dann für 10 Euro erhältlich.
0: Ein Wochenende voller Inspiration, Genuss und besonderer Ideen, nicht weit entfernt von Koblenz. Wer sich sein Ticket sichern möchte, findet alle Infos unter lebensart-messe.de.

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2: 15 Grad in Dieblich, 15 Grad in Hildscheid und in Koblenz. Auf der Horsheimer Höhe haben wir auch aktuell 15 Grad gemessen. Ja, noch zeigt sich die Sonne von ihrer freundlichen Seite. Viele dicke Wolken sehen wir trotzdem am Himmel. Ab und zu versteckt sie sich dann auch dahinter. Und gegen Mittag fängt es auch wieder an zu regnen hier und da. Das Ganze bis zum Nachmittag. Erst heute Abend haben wir wieder etwas Ruhe von dem Regen. Das Ganze mit 20 Grad in der Spitze.
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3: Mit Marco Blechschmidt. Guten Morgen. An der Mosel dürfen vorerst weiter Pflanzenschutzmittel per Hubschrauber ausgebracht werden. Das hat das Verwaltungsgericht Koblenz in einem Eilverfahren entschieden. Geklagt hatte eine Umweltvereinigung, die den Schutz des Mosel-Apollofalters erreichen wollte. Die Richter wiesen den Eilantrag jedoch ab. Nach den vorliegenden Unterlagen komme der seltene Schmetterling in den betroffenen Weinbergen nicht mehr vor. Zudem könne der Stopp der Spritzungen nach Ansicht des Gerichts schwerwiegende Folgen haben. Auch sonst sah das Gericht keine ausreichenden Gründe für einen Stopp der Genehmigung. Gegen den Beschluss wurde Beschwerde eingelegt. Laut dem Statistischen Landesamt in Bad Ems sind in Rheinland-Pfalz mehr als die Hälfte der Erwachsenen übergewichtig. Demnach galten rund 54% der Menschen ab 18 Jahren als übergewichtig. Besonders häufig betroffen sind Männer. Fast 2/3 der Männer wiesen einen erhöhten Body-Mass-Index auf. Bei den Frauen waren es 45%. Mit zunehmendem Alter steigt der Anteil der Übergewichtigen weiter an. Den höchsten Wert verzeichneten Männer zwischen 45 und 55 Jahren. Untergewicht spielt dagegen eine deutlich geringere Rolle und betrifft nur gut 2% der Erwachsenen. Die Angaben beruhen auf freiwilligen Selbstauskünften der Befragten. In Neuwied hat der Stadtelternausschuss den Austausch zwischen Eltern und Verwaltung weiter verstärkt. Bei 2 Treffen in diesem Frühjahr kamen Vertreter aus Kindertagesstätten zusammen, um Erfahrungen und Probleme zu bündeln. Dabei zeigte sich, dass viele Kitas vor ähnlichen Herausforderungen stehen. Eltern berichteten vor allem über Belastungen im Alltag und Fragen zur Betreuung. Die Ergebnisse aus dem Treffen wurden anschließend in einem Gespräch mit Bürgermeister Peter Jung und dem Jugendamt vorgestellt. Im Mittelpunkt standen Themen wie Verkehrssicherheit, rund um Kitas und Schulen sowie die Qualität der Eingewöhnung in den Einrichtungen. Auch die Versorgung mit einem warmen Mittagessen und ausreichende Betreuungszeiten spielten eine wichtige Rolle. In Hörgrenzhausen lädt die Steinequelle zu einer kostenlosen Bauaktion für Klemmbausteine-Fans ein. Heute und morgen können Besucher ohne Anmeldung vor Ort gemeinsam bauen und kreativ werden. Ziel ist es, einen offenen Treffpunkt für gemeinsames Bauen zu schaffen. Laut den Veranstaltern geht es dabei um eine kleine Auszeit vom Alltag. Gleichzeitig gibt es einen Ausblick auf ein neues Projekt namens Baupause. Dort soll künftig ein Ort entstehen, an dem Bausets ausgeliehen und direkt vor Ort genutzt werden können. Die Bauaktion selbst ist kostenfrei und soll das Konzept bereits erlebbar machen.
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2: Wir haben kurz nach 9:30, wir schauen auf die Straße. Da haben wir die A61 Mönchengladbach Richtung Koblenz zwischen Pleit und Kreuz Koblenz. Aufgrund der Baustelle, hier sind Baustellenfahrzeuge, fahrt hier vorsichtig. Hier könnte es Gefahr auf jeden Fall geben. A61 Koblenz Richtung Ludwigshafen zwischen Koblenz-Metternich und Koblenz-Dieblich. Hier auch Gefahr durch ein defektes Fahrzeug. Koblenz B9 Moselring, Bonner Straße zwischen dem Saarplatz und der Ausfahrt Mainer Straße. Aktuell 5 Minuten Zeitverlust. Ansonsten sind die Straßen frei. Kommt gut durch.
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2: Ein Blitzer steht in der Brunnenstraße in Lahnstein. Hier ist 70 erlaubt. Und wenn ihr sonst noch irgendwo was gesehen habt, Blitzerstaus oder andere Verkehrsbehinderung melden wollt, ganz einfach unsere Antenne Koblenz Hotline wählen oder eine WhatsApp senden. Beides an die 0261 98 8 20 99. Wir wünschen euch eine gute, aber vor allen Dingen eine sichere Fahrt.
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2: Und außer auf das Wetter dürfen sich natürlich alle Musikfans auf dieses Wochenende freuen, denn Rock am Ring findet wieder statt am Nürburgring. Und meine Kollegin Lisa Tauchen und mein Kollege Lenz Göbels freuen sich auch schon riesig. Die sind auch vor Ort und das Event, das wird auf jeden Fall sehr interessant. Beide haben sich vorab darüber unterhalten. Was sie genauso besprochen haben über Rock am Ring, das erfahrt ihr gleich nach 3 Hits am Stück. Wir starten jetzt erstmal mit Alex Warren und Fever Dream. Mein Name ist Alla Schenz und ich wünsche einen schönen Freitag.
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0: Ihr hört Antenne Koblenz hier im Supermix. Ich bin Lisa Tauchen und aktuell nicht allein im Studio, denn mein Kollege Lenz Göbels ist bei mir. Und heute geht es endlich los. Ich bin so aufgeregt.
1: Und heute Abend wird direkt groß aufgefahren mit Linkin Park und Limp Bizkit, stehen zwei absolute Schwergewichte auf der Bühne.
0: Auf Linkin Park freue ich mich ganz besonders. Die Band steht inzwischen mit Emily Armstrong am Mikrofon auf der Bühne und liefert einfach immer eine fantastische Show. Mein persönliches Highlight aus dem Album Zero.
1: Good Things Go, der ist super. Linkin Park gehört zu den erfolgreichsten Rockbands der letzten 25 Jahre und wurde schon letztes Jahr bei Rock am Ring als Headliner für dieses Jahr angekündigt. Ich persönlich warte ja auf diesen Hit.
0: Und dann Limp Bizkit. Wer irgendwann zwischen 1999 und 2005 aufgewachsen ist, kennt wahrscheinlich jede Facette dieser Band.
1: Fred Durst und Co. haben den Nu Metal damals mitgeprägt. Songs wie Rollin' oder My Way sorgen auch heute noch für komplette durchdrehende Festivalmengen.
0: Das wird heute definitiv einer dieser Abende, bei denen man sich später fragt, ob die Stimme oder die Beine zuerst aufgeben.
1: Rock am Ring 2026, Tag 1 geht bald los. Schaut bei uns auf Social Media vorbei, @AntenneKoblenz, und wir nehmen euch natürlich mit rein ins Festivalgeschehen und bringen euch hautnah an die Bühnen.
0: Wir freuen uns drauf.

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2: In Bendorf, da messen wir aktuell 15 Grad, 14 Grad in Urmitz und in Koblenz-Arenberg haben wir auch 15 Grad gemessen. Bis zu 20 Grad gehen die Temperaturen heute noch nach oben. Aktuell ist es dann doch recht bewölkt, aber ab und zu sehen wir schon ein paar blaue Stellen am Himmel. Am Nachmittag könnte noch mal ein Schauer vorbeikommen, aber am Abend wird es noch mal richtig sonnig. Morgen gehen die Temperaturen ein bisschen höher, so auch am Sonntag bis zu 22 Grad. Wir bekommen einen Mix aus Sonne und Wolken. Samstagabend regnet es vielleicht noch mal kurz, aber insgesamt

0: wird's ein trockenes Wochenende.
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2: Ich bin Babette Büchner. Das Vertrauen in die Arbeit der Bundesregierung ist nicht groß. Laut ZDF-Politbarometer geht nur eine Minderheit davon aus, dass die Koalition die Probleme bei den Sozialversicherungen lösen kann. 74% sehen das anders.
3: Die schwarz-rote Bundesregierung erhält für ihre Arbeit unverändert schlechte Noten, genauso wie der Kanzler. Das schlägt sich nieder. Würde am Sonntag gewählt werden, käme die AfD mit 27% auf Platz 1, 2 Punkte vor der Union, während die SPD weiter auf ihrem Rekordtief von 12% dahindümpelt. Aktuell sorgen Vorschläge von Gesundheitsministerin Wagner für Unmut, die Pflegebedürftige und deren Familien schlechter stellen würden, um Kosten in dem Bereich zu drücken. Tanja Wagner, Nachrichtenredaktion.
2: Außenminister Johann Wadephul hat Kreml-Chef Wladimir Putin eindringlich zu Verhandlungen über eine Friedenslösung in der Ukraine aufgerufen, unter Beteiligung der Europäer. Der ukrainische Präsident Selenskyj hatte Putin zuvor ein direktes Treffen vorgeschlagen.
4: Setzen wir uns zusammen, klären die Schlüsselfragen, beenden den Krieg, schreibt Selenskyj in einem offenen Brief. Möglicher Ort solch eines Treffens könnte die Schweiz oder die Türkei sein, heißt es weiter. Kreml-Chef Putin meinte dazu nur lapidar, der ukrainische Präsident könne ja nach Moskau kommen und gibt sich gleichzeitig siegessicher. Doch er gerät immer stärker unter Druck, auch weil immer mehr russische Zivilisten den Krieg hautnah spüren und die russische Wirtschaft mittlerweile den Bach runtergeht. Claudia Wächter, Nachrichtenredaktion.
2: Deutschland und Frankreich wollen die EU-Erweiterung beschleunigen. Bundeskanzler Friedrich Merz und der französische Präsident Emmanuel Macron wollen dafür heute beim EU-Westbalkan-Gipfel in Montenegro eine Initiative starten. Die Westbalkan-Staaten sollen demnach schon vor dem Beitritt enger in die EU eingebunden werden. Werden bestimmte Aufnahmekriterien erfüllt, soll beispielsweise der Zugang zum EU-Binnenmarkt ermöglicht werden. Bei der Fußball-WM gibt es eine weitere Änderung. Während vor Beginn des Spiels die Nationalhymne läuft, sollen nun auch die Ersatzspieler mit auf dem Platz stehen. Alle Akteure der Teams werden sich um das Banner im Mittelkreis versammeln, gab die FIFA bekannt. Zum Handschlag der Spielführer und Mannschaftsfoto der Startelf sind die Ersatzspieler dann nicht mehr auf dem Feld. Die WM beginnt am nächsten Donnerstag.
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5: Mit Lenz Göbels, guten Tag. Mitglieder der Freiwilligen Feuerwehren und der Jugendfeuerwehren können künftig kostenfrei im Mendiger Vulkanbad schwimmen. Möglich macht das ein neuer Rahmenvertrag zwischen der Stadt und der Verbandsgemeinde. Die Idee für das Angebot kam aus der Verwaltung und wurde schnell umgesetzt. Ziel ist es, den Einsatz der Feuerwehrkräfte im Ehrenamt zu würdigen. Sie sind rund um die Uhr einsatzbereit und leisten wichtige Arbeit für die Sicherheit in der Region. Die Verantwortlichen sprechen von einem Zeichen der Anerkennung und des Dankes.
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6: Um 10.03 Uhr werfen wir einen Blick zu euch raus auf die Straßen und ihr müsst vorsichtig sein auf der A48 Dernbach Richtung Koblenz zwischen Dreieck Dernbach und Hörgrenzhausen. Hier ist ein Unfall passiert und zwar auf dem rechten Fahrstreifen. Und auf der A61 Koblenz Richtung Ludwigshafen zwischen Koblenz-Metternich und Koblenz-Dieblich. Hier steht ein defektes Fahrzeug. Außerdem staut es sich auf der A48 Dernbach Richtung Koblenz zwischen Dreieck Dernbach und Bendorf-Neuwied. 2 Kilometer Stau, 13 Minuten müsst ihr mehr einplanen. Und auf der B9 Moselring-Bonner Straße zwischen dem Hauptbahnhof und der Mainer Straße. Dichter Verkehr, 10 Minuten dauert's länger und ich hoffe, ihr kommt gut an.
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6: Blitzer habe ich aktuell keine für euch, doch wenn ihr was seht, Staus, Blitzer oder auch andere Gefahren melden wollt, dann schreibt mir doch gerne WhatsApp hierher ins Studio oder ihr klingelt einfach kurz durch bei uns auf der Hotline. 0261 98 8 20 99. Ich wünsche euch eine gute Fahrt.
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6: Einen wunderschönen Freitag für euch. Egal, wo ihr gerade hin auf dem Weg seid. Einkaufen, weil wir brauchen noch die letzten Besorgungen vor Rock am Ring. Vielleicht sogar auf dem Weg zum Festival. Oder wenn ihr doch, so wie ich, noch ein bisschen auf Arbeit produktiv seid. Ich begleite euch mit dem Antenne Koblenz Supermix. Und da starten wir mit Osties und Electrified gemeinsam in meine Sendung und euren Tag. Nach 3 Hits am Stück hört ihr die aktuelle Koblenz-Zahl des Tages. Heute mit der Nummer 11. Mein Name ist Lisa Tauchen. Einen schönen Tag euch.
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1: Seid ihr mal in der Altstadt von Koblenz unterwegs, dann schaut mal bei der Firmungsstraße nach oben. Denn da könnt ihr auf dem Dach eines Hauses ein Frauengesicht erkennen. Diese Frau ist die griechische Göttin der Gesundheit, Hygeia. Zu finden ist sie auf dem Haus Nummer 11. Hygeia macht somit die 11 zur Koblenz-Zahl des Tages. Wer genau ist eigentlich Hygeia? Wie gesagt, sie ist die griechische Göttin der Gesundheit. In verschiedenen Erzählungen wird sie entweder als Tochter oder Gemahlin von Asklepios, dem Heilgott der Griechen, dargestellt. Asklepios ist der Sohn von Apollo, was Hygeia dann als Tochter des Asklepios zur Urenkelin von Zeus, dem Götterkönig, macht. Schwestern der Hygeia sind Iaso, Akeso und Panakeia. Die letztere wird auch als Göttin der Medizin und Zauberei bekannt. Die Statue von Hygeia befindet sich tatsächlich über einem Schuhgeschäft, weshalb viele sich wahrscheinlich nicht vornehmen würden, oben etwas zu entdecken. Gebaut wurde die Statue von Hygeia im 18. und 19. Jahrhundert. Doch sie hat alle Kriege, auch die beiden Weltkriege, unbeschädigt überstanden. Das ganze Gebäude, auf dem man sie finden kann, ist heil geblieben, als würde die Göttin über das Haus wachen. Doch anscheinend wissen nur wenige Koblenzer über die Göttin Bescheid. 2021 wurde vor dem Gebäude ein stolpersteinähnliches Schild auf dem Boden befestigt, um dazu aufzurufen, auch mal nach oben zu schauen. Also, wenn ihr mal wieder in der Altstadt unterwegs seid oder Schuhe shoppen seid, haltet einfach mal Ausschau nach der Göttin. Wer weiß, vielleicht segnet sie euch sogar mit Gesundheit als Dank fürs Aufsuchen.
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2: In Bassenheim, da messen wir aktuell 15 Grad, 14 Grad in Urbar und in Koblenz auf dem Asterstein haben wir auch 15 Grad gemessen. Aktuell ist es bewölkt, aber ab und zu kommen doch ein paar Sonnenstrahlen durch. Heute Nachmittag kommt vielleicht nochmal ein Schauer vorbei, aber zum Abend kommt die Sonne dann doch nochmal richtig raus bei bis zu 20 Grad. Morgen und der Sonntag wird ein bisschen wärmer. 22 Grad können wir maximal bekommen, also bleibt bewölkt. Vor allem der Samstag ist häufiger bewölkt und am Abend könnte noch ein bisschen Regen vorbeikommen. Aber der Sonntag, der wird dann so richtig sonnig. Ab und zu ein paar Wolken, aber 8 Sonnenstunden insgesamt.
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3: Mit Lenz Göbels, guten Tag. Mitglieder der Freiwilligen Feuerwehren und der Jugendfeuerwehren können künftig kostenfrei im Mendiger Vulkanbad schwimmen. Möglich macht das ein neuer Rahmenvertrag zwischen der Stadt und der Verbandsgemeinde. Die Idee für das Angebot kam aus der Verwaltung und wurde schnell umgesetzt. Ziel ist es, den Einsatz der Feuerwehrkräfte im Ehrenamt zu würdigen. Sie sind rund um die Uhr einsatzbereit und leisten wichtige Arbeit für die Sicherheit in der Region. Die Verantwortlichen sprechen von einem Zeichen der Anerkennung und des Dankes. Im Kreis Neuwied werden erneut Digitalbotschafter gesucht. Die Ehrenamtlichen sollen ältere Menschen beim Umgang mit Internet, Smartphone und anderen digitalen Geräten unterstützen. Ziel ist es, Senioren den Zugang zur digitalen Welt zu erleichtern. Die Helfer bieten unter anderem Sprechstunden und Treffen in den Gemeinden an. Auch Unterstützung zu Hause oder in Pflegeeinrichtungen ist möglich. Für die Tätigkeit ist kein besonderes Fachwissen erforderlich. Interessierte werden in einer kostenlosen Schulung vorbereitet. Beim Augustafest in Koblenz lädt die Bundesanstalt für Gewässerkunde am Sonntag zu einem Mitmachstand in den Kaiserin-Augusta-Anlagen ein. Direkt am Rhein können Besucher heimische Fischarten aus Rhein, Mosel und Lahn kennenlernen. Im Mittelpunkt steht ein Fischquiz mit Plüschfischen, bei denen Arten wie Hecht und Karpfen erkannt werden müssen. Wer alles richtig bestimmt, erhält ein sogenanntes Rheinfischen-Zertifikat. Auch ein technisches Messsystem zur Erfassung von Fischen in der Mosel wird vor Ort gezeigt. Ziel ist es, die Vielfalt der Flüsse in der Region anschaulich zu vermitteln.
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2: Und damit werfen wir einen Blick zu euch raus auf die Straßen und da müsst ihr vorsichtig sein auf der A48 Dernbach Richtung Koblenz. Zwischen Dreieck Dernbach und Hörgrenzhausen, hier ist ein Unfall auf dem rechten Fahrstreifen passiert. Und auf der A61 Koblenz Richtung Ludwigshafen, zwischen Koblenz-Metternich und Dieblich, hier steht ein defektes Fahrzeug. Und es staut sich auf der A48 Dernbach Richtung Koblenz, zwischen Dreieck Dernbach und Bendorf-Neuwied. 2 Kilometer habt ihr Stau, 13 Minuten braucht ihr länger. Und auf der B9 Moselring Bonner Straße zwischen dem Hauptbahnhof und der Mainer Straße ist dichter Verkehr. Da müsst ihr mal so 10 Minuten mehr einplanen und ich hoffe, ihr kommt gut an.
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2: Blitzer habe ich aktuell keine für euch, doch wenn ihr was seht, Staus, Blitzer oder auch andere Gefahren melden wollt, dann schreibt mir gerne WhatsApp hierher ins Studio oder ihr klingelt kurz durch bei uns auf der Hotline. 0261 988 2099. So machen wir gemeinsam unsere Straßen sicherer. Dankeschön.
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1: Antenne Koblenz hier, der Supermix. Wir sind hier im Tierheim Neuwied und sprechen heute mit
2: Sabrina Steger.
1: Welches Tier haben wir denn hier vor uns?
2: Ich habe euch den kleinen Charlie mitgebracht, ein etwas kniehoher Mischling, geboren 2019.
1: Können Sie Charlie einmal beschreiben?
2: Ja, Charlie ist so ein kleiner Poser, würde ich sagen. Also er riskiert gerne eine große Klappe, so ein bisschen Terrier-Mix, aber das überdeckt eigentlich nur seine Unsicherheit. Sobald er jemanden hat, auf den er sich verlassen kann, sortiert er sich von selbst in die zweite Reihe.
1: Für wen ist Charlie besonders geeignet? Welche Menschen braucht Charlie?
2: Charlie braucht auf jeden Fall Menschen, die einen Plan haben, die ihm Sicherheit geben, an denen er sich orientieren kann, und er würde sich über ein ruhigeres Zuhause freuen, trotzdem aktiv.
1: Was für Eigenschaften hat Charlie?
2: Charlie ist lernbegierig, leichtführig, aber auch schnell aus der Ruhe zu bringen und ist einfach ein sehr lustiger Kerl.
1: Wenn sich ein Hörer nun für Charlie interessiert, wie kann man sich melden?
2: Gerne per Telefon, Messenger oder per Mail.
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2: In Mayen, da messen wir aktuell 15 Grad, 16 Grad in Kettich und in Koblenz-Gülz, da haben wir auch 16 Grad gemessen. Bis zu 20 Grad gehen die Temperaturen heute noch nach oben. Aktuell kommt die Sonne immer mal wieder so richtig schön raus, aber zum Nachmittag kommt vielleicht nochmal ein Schauer auf uns zu. Der Abend, der wird dann aber nochmal sonnig. Und morgen starten wir mit einem Sonnen- und Wolkenmix. Dann am Nachmittag ist es eher bewölkt und der Abend wird nochmal ein bisschen regnerisch. Aber der Sonntag, der wird dann wieder richtig schön, bis zu 8 Sonnenstunden und 22 Grad.
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3: Ich bin Babit Büchner. An dem Entwurf zur Pflegereform gibt es weiter massiv Kritik. Kanzleramtschef Thorsten Frey stellte im NTV-Frühstart jedoch klar, dass im parlamentarischen Verfahren noch über viele Details gesprochen werden könne.
4: Das Einzige, was als gesichert angenommen werden muss, ist, dass wir das Ziel erreichen, im nächsten Jahr 7,5 Milliarden Euro einzusparen und auch in den Folgejahren diese Einsparungen zu erbringen, damit wir auch einen Ausgleich haben zwischen denen, die die Pflegeversicherung benötigen, und denen, die sie zu bezahlen haben.
3: Laut ZDF-Politbarometer geht nur eine Minderheit davon aus, dass die Koalition die Probleme bei den Sozialversicherungen lösen kann. 74% sehen das anders. Russlands Präsident Wladimir Putin zeigt sich beim Wirtschaftsforum in St. Petersburg weiter siegessicher und erneuert seine Forderungen für Frieden in der Ukraine.

0: Ukraine. Der ukrainische Präsident Selenskyj hatte sich in einem Brief für direkte Gespräche über ein Kriegsende ausgesprochen, an einem neutralen Ort.
1: Der Kreml reagierte prompt auf das neuerliche Gesprächsangebot von Präsident Selenskyj. Es bleibt aber bei der bisherigen Linie, dass Kreml-Chef Putin nur in Moskau zu einem solchen Treffen bereit ist. Das lehnt Selenskyj ab. Putin selbst zeigte sich hier beim Wirtschaftsforum in St. Petersburg allerdings offen für einen Dialog, um den Krieg zu beenden. Er machte allerdings auch klar, dass er Deutschland und die Europäer wegen der Waffenlieferungen an die Ukraine als Kriegspartei sieht. Aus St. Petersburg, Ulf Mauder.
0: Die USA haben Sanktionen gegen Kubas Präsidenten, dessen Familienmitglieder und verschiedene Behörden verhängt. Damit erhöht US-Präsident Donald Trump den Druck auf die sozialistische Regierung weiter. Präsident Díaz-Canel schrieb in der Nacht auf X, Kuba werde sich dem imperialistischen Feldzug widersetzen. Die Sanktionen hätten das Ziel, dem kubanischen Volk zu schaden. Die große Mehrheit der Deutschen traut der Fußballnationalmannschaft nicht den Titel bei der anstehenden Weltmeisterschaft zu. Nur 15% glauben laut einer Umfrage für das ZDF-Politbarometer, dass die DFB-Auswahl gewinnt. 72% bezweifeln das. Das erste Spiel für Deutschland ist am 14. Juni. Morgen gibt es in Chicago aber noch die WM-Generalprobe gegen Co-Gastgeber USA.
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3: Mit Lenz Göbels, guten Tag. In der Koblenzer Innenstadt soll ein neues Pilotprojekt für mehr Aufenthaltsqualität sorgen. An der Liebfrauenkirche werden künftig bunte Sitzgelegenheiten getestet. Das Projekt wird vom Stadtmarketing gemeinsam mit der Stadtentwicklung umgesetzt. Ziel ist es, mehr Orte zum Verweilen und für Begegnung zu schaffen. Die Idee geht auf Wünsche von Bürgern aus dem Jahr 2025 zurück. Die Stühle können per App ausgeliehen und flexibel genutzt werden. Das Angebot soll zunächst getestet und später auf weitere Orte ausgeweitet werden. Damit will Koblenz die Innenstadt attraktiver und lebendiger gestalten.
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4: Um 11.03 Uhr werfen wir einen Blick zu euch raus auf die Straßen und ihr müsst vorsichtig sein auf der A48 Dernbach Richtung Koblenz. Zwischen Dreieck Dernbach und Hörgrenzhausen ist ein Unfall auf dem rechten Fahrstreifen passiert. Und auf der A61, da steht Koblenz Richtung Ludwigshafen. Zwischen Koblenz-Metternich und Dieblich ein defektes Fahrzeug. Und dann nochmal Mönchengladbach Richtung Koblenz. Zwischen Pleit und Kreuz Koblenz, hier steht ein defekter LKW, seid dort auf jeden Fall vorsichtig unterwegs. Und es staut sich auf der B9 Moselring-Bonner Straße zwischen dem Oberwert und der Mainer Straße. Hier ist dichter Verkehr. 15 Minuten müsst ihr mehr einplanen und ich hoffe, ihr kommt gut an.
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4: Blitzer habe ich aktuell keine für euch, doch wenn ihr was seht, Staus, Blitzer oder auch andere Gefahren melden wollt, dann schreibt mir doch gerne WhatsApp hierher ins Studio oder ihr klingelt einfach kurz durch bei uns auf der Hotline. 0261 98 820 99. Ich wünsche euch eine gute Fahrt.
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4: Es ist Freitag, um ganz genau zu sein, der 5. Juni um kurz nach 11. Und da stellt sich mir die Frage, was machen wir denn so um diese Uhrzeit an diesem Freitag? Also bei mir ist es ja klar, ich moderiere live aus dem Studio hier am Friedrich-Ebert-Ring euren Tag und bringe natürlich die besten Hits vom Antenne Koblenz Supermix. Und da starten wir doch auch direkt mit Holly Humberstone und To Love Somebody. Und bei meinem Kollegen Lenz Göbels, da ist es auch klar, denn er versorgt euch nach 3 Hits am Stück mit Infos zum neuen Polizeireport. Und was macht ihr? Ihr seid live dabei und ich freue mich sehr. Ich bin Lisa Tauchen. Hallo.
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1: Mit Lenz Göbels, guten Tag. Bei Verkehrskontrollen in Neuwied sind der Polizei am Wochenende mehrere Fahrer aufgefallen. In der Johannesstraße in Neuwied-Engers wurde ein 43 Jahre alter Mann auf einem E-Scooter gestoppt. Die Beamten hatten den Verdacht, dass er kurz zuvor Drogen genommen hatte. Dem Mann wurde eine Blutprobe entnommen und die Weiterfahrt untersagt. Am Samstagmittag kontrollierte die Polizei in der Peter-Siemeister-Straße einen 38 Jahre alten Autofahrer aus Neuwied, da bekannt war, dass er keine Fahrerlaubnis hatte. Zudem stand er wie bereits mehrfach zuvor unter Drogeneinfluss. Gegen ihn lag außerdem ein Haftbefehl der Staatsanwaltschaft Koblenz vor. Er wurde nach einer Blutprobe in eine Justizvollzugsanstalt gebracht. Nur wenige Stunden später fiel ein weiterer E-Scooter-Fahrer in der Bimsstraße auf. Der 29 Jahre alte Mann versuchte zunächst, ein abgelaufenes Kennzeichen zu verdecken. Bei der Kontrolle stellten die Beamten Alkohol und Drogen fest. Auch seine Fahrt wurde frühzeitig beendet. In Ober hat ein Grillabend auf einem Feldweg einen Polizeieinsatz ausgelöst. Nach Angaben der Polizei wurde am Montagabend zwischen 18 Uhr und 19.45 Uhr eine hölzerne Sitzbank beschädigt. Mehrere Jugendliche sollen dort einen Einweggrill direkt auf der Bank betrieben haben. Durch die starke Hitze wurde das Holz erheblich in Mitleidenschaft gezogen. Ein Jagdpächter bemerkte den Vorfall und informierte die Polizei. Als die Einsatzkräfte eintrafen, war die Gruppe bereits geflüchtet. Die Jugendlichen liefen nach erster Erkenntnisse in Richtung Ahrenberger Höhe davon. Die Polizei hat die Ermittlungen aufgenommen und bittet Zeugen um Mithilfe. Am Samstagvormittag ist es in Neuwied-Engers zu einem Vorfahrtsunfall gekommen. An der Kreuzung am Wasserturm und Orftstraße missachtete eine 41 Jahre alte Autofahrerin die Vorfahrt einer 65 Jahre alten Frau. Beide Autos stießen zusammen. Durch die ausgelösten Airbags wurde ein 2 Jahre altes Kind im Fahrzeug leicht verletzt und vorsorglich ins Krankenhaus gebracht. In Koblenz hat die Polizei am Wochenende gezielt Verkehrskontrollen im Rahmen der Aktion Tuner Poser Rasa durchgeführt. Dabei wurden zahlreiche Fahrzeuge überprüft. Nach Angaben der Polizei entsprachen etwa die Hälfte der kontrollierten Fahrzeuge nicht den geltenden Vorschriften. In diesen Fällen wurden Ordnungswidrigkeitsverfahren eingeleitet. Zusätzlich wurden im außerörtlichen Bereich die Geschwindigkeiten kontrolliert.
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5: In Mendig, da messen wir aktuell 17 Grad, 16 Grad in Kruft. Und in Koblenz-Immendorf, da haben wir auch 17 Grad gemessen. Bis zu 20 Grad gehen die Temperaturen heute noch nach oben. Aktuell ist es wieder etwas dichter bewölkt. Zum Nachmittag kommt auch noch mal ein bisschen Regen vorbei. Aber zum Abend reißt es doch noch mal ein bisschen auf und die Sonne kommt raus. Morgen wird es dann eher bewölkt, vormittags ein bisschen Sonne, abends aber auch ein bisschen Regen. Der Sonntag, der ist dann der schönste Tag am Wochenende. 8 Sonnenstunden insgesamt, ab und zu ein paar Wolken und bis zu 22 Grad.
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6: Mit Lenz Göbels, guten Tag. In der Koblenzer Innenstadt soll ein neues Pilotprojekt für mehr Aufenthaltsqualität sorgen. An der Liebfrauenkirche werden künftig bunte Sitzgelegenheiten getestet. Das Projekt wird vom Stadtmarketing gemeinsam mit der Stadtentwicklung umgesetzt. Ziel ist es, mehr Orte zum Verweilen und für Begegnung zu schaffen. Die Idee geht auf Wünsche von Bürgern aus dem Jahr 2025 zurück. Die Stühle können per App ausgeliehen und flexibel genutzt werden. Das Angebot soll zunächst getestet und später auf weitere Orte ausgeweitet werden. Damit will Koblenz die Innenstadt attraktiver und lebendiger gestalten. In Mayen startet am Sonntag die Veranstaltungsreihe Gott, Ich, Welt im alten Arresthaus. An 3 Sonntagen berichten Gäste aus unterschiedlichen Lebensbereichen über Glaube, Zweifel und persönliche Erfahrungen. Zum Auftakt spricht Daniel Schmidt offen über seine Lebenswege und seinen Glauben. Im Juli folgt der Journalist und Autor Tobias Habel, der sich mit der Frage beschäftigt, was Christsein heute bedeutet. Den Abschluss bildet im August eine künstlerische Performance der Schauspielerin Verena Rendorf zum Thema Haltung und Zuversicht. Der Eintritt zu allen Veranstaltungen ist kostenlos. Ein Mathematiker der Universität Koblenz hat an einer internationalen Qualitätssicherung mitgewirkt. Gemeinsam mit einem Expertenteam prüfte Thomas Götz 3 Studiengänge an der Universitas Diponegoro. Dabei ging es um Mathematik, Physik und Statistik. Ziel der Begutachtung war eine internationale Akkreditierung der Studienangebote. Geprüft wurden unter anderem Lehrpläne, Studienabläufe und die Ausstattung der Hochschule.
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5: Um 11.33 Uhr schauen wir zu euch auf die Straßen und da müsst ihr vorsichtig sein auf der A48 Dernbach Richtung Koblenz zwischen Dreieck Dernbach und Hörgrenzhausen ist ein Unfall passiert auf dem rechten Fahrstreifen. Und noch auf der A61 Koblenz Richtung Ludwigshafen zwischen Koblenz-Metternich und Dieblich steht ein defektes Fahrzeug. Und nochmal auf der A61 Mönchengladbach Richtung Koblenz zwischen Pleit und Kreuz Koblenz. Hier steht ein defekter LKW. Außerdem staut es sich auf der B9 Moselring Bonner Straße zwischen dem Oberwert und der Mainer Straße. Hier ist dichter Verkehr. 15 Minuten müsst ihr mehr einplanen. Und ansonsten hoffe ich, ihr kommt gut an.
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5: Blitzer habe ich aktuell keine für euch, doch wenn ihr was seht, Staus, Blitzer oder auch andere Gefahren melden wollt, dann schreibt mir doch gerne eine WhatsApp hierher ins Studio oder ihr klingelt kurz durch bei uns auf der Hotline. 0261 988 2099. So machen wir gemeinsam unsere Straßen sicherer. Dankeschön.
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1: Mit Lenz Göbels, hallo. Am kommenden Montag habt ihr gleich drei Anlaufpunkte zur Auswahl. In Dachsenhausen öffnet das Bürgerhaus in der Emserstraße 2 von 16 bis 20 Uhr. In Wassenach könnt ihr in der Kliburghalle in der Zehntgasse 12 von 16.30 Uhr bis 20 Uhr spenden. Und auch in Kottenheim ist das Bürgerhaus in der Schulstraße 12 von 16.30 Uhr bis 19.30 Uhr geöffnet. Am darauf folgenden Tag kann dann in Fallendar und Kobern-Gondorf Blut gespendet werden. Die Stadthalle Fallendar in der Helenstraße 67 öffnet von 17 bis 20 Uhr ihre Türen. In Kobern-Gondorf ist die Schlossberghalle in der Leningstraße 12 bis 14 bereits ab 16 Uhr geöffnet. Dort kann auch bis 20 Uhr gespendet werden. Am 11. Juni habt ihr dann die Wahl zwischen Urbar und Münster-Maifeld. In Urbar ist das Bürgerhaus in der Bornstraße 25 von 17 bis 20 Uhr geöffnet. In Münster-Maifeld öffnet die Stadthalle in der Straße an den Gärten 6 bereits um 16 Uhr und bleibt ebenfalls bis 20 Uhr geöffnet. Am 15. Juni könnt ihr im Waldescher Bürgerhaus in der Römerstraße 1 von 16 bis 20 Uhr Blut spenden. Zwei Tage später startet das DRK Blutspendemobil seinen dreitägigen Aufenthalt in der Koblenzer Innenstadt. Am Lörrondell 1a vor der Herz-Jesu-Kirche kann jeweils von 11 bis 17 Uhr gespendet werden. Und wenn eine Blutspende dabei ist in der nächsten Woche oder in der übernächsten, die wir noch nicht erwähnt haben, dann könnt ihr uns das gerne melden. Entweder per E-Mail an redaktion@antenne-koblenz.de oder per WhatsApp direkt live ins Studio unter 0261 988 20 99. Eure Blutspendetermine in der Region.
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1: Über 100 Jahre alten Senf. Den würde wahrscheinlich niemand mehr verwenden. Bei der Senftube sieht das anders aus. Denn theoretisch könnte das Aluminium einer neu gekauften Tube aus dem Jahr 1888 stammen. Wieso das so ist und wie wir alle der Senftube zum ewigen Leben verhelfen können, das hat meine Kollegin Ariane Schmidt-Bökeler herausgefunden.
2: Seit 1888 wird Aluminium industriell hergestellt und tatsächlich sind rund 75% der seitdem produzierten Menge heute noch im Einsatz, sagt Axel Subkleff, Sprecher der Initiative Mülltrennung wirkt.
3: Aluminium lässt sich ohne Qualitätsverlust immer wieder recyceln und kann so für neue Produkte und Verpackungen verwendet werden. Übrigens genauso wie Altglas. Auch das kann beliebig oft eingeschmolzen und wiederverwertet werden.
2: Damit Recycling funktioniert, müssen wir gebrauchte Verpackungen aus Metall, Glas, aber auch aus Papier und Kunststoff richtig entsorgen. Landen sie im Restmüll, dann werden sie verbrannt und die wertvollen Rohstoffe gehen verloren.
3: Wie wichtig Recycling für Umwelt und Klima ist, belegt eine Studie des Öko-Instituts. So werden durch das Recycling gebrauchter Verpackungen in Deutschland jedes Jahr rund 4 Millionen Tonnen Sekundärrohstoffe erzeugt. Daraus können wieder neue Produkte und Verpackungen hergestellt werden. Das spart Ressourcen, Energie und klimaschädliches CO2.
2: Etwa 8,4 Millionen Tonnen Verpackungsmüll kamen 2023 in deutschen Haushalten zusammen. Da lohnt es genauer hinzuschauen, was in welche Tonne gehört.
3: Es gibt eine einfache Faustregel. Alle Verpackungen gehören in die gelbe Tonne oder den gelben Sack. Außer Verpackungen aus Papier und Karton. Die kommen ins Altpapier. Und Glasverpackungen kommen ins Altglas. Wichtig ist, alle Verpackungen müssen leer sein, denn Produktreste erschweren oder verhindern das Recycling.
1: Alle Infos zum Nachlesen und noch viel mehr Interessantes zum Thema Recycling findet ihr unter mülltrennung-wirkt.de.
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2: In Polch messen wir aktuell 17 Grad, 16 Grad in Saffig und in Koblenz-Neuendorf, da haben wir auch 17 Grad gemessen. Bis zu 20 Grad gehen die Temperaturen heute noch nach oben. Aktuell ist es wieder dichter bewölkt. Am Nachmittag kann auch noch mal ein Schauer vorbeikommen. Aber zum Abend hin reißt es wieder auf und die Sonne kommt noch mal richtig raus. Morgen wird es dann auch hauptsächlich bewölkt. Ab und an sehen wir die Sonne mal, aber am Abend kommt auch wieder Regen vorbei. Aber der Sonntag, der wird dann der schönste Tag am Wochenende. Bis zu 8 Sonnenstunden, nur vereinzelt ein paar Wolken und 22 Grad.
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3: Ich bin Babette Büchner. Der Entwurf zur Pflegereform von Gesundheitsministerin Nina Wagen sorgt weiter für Unmut. Er sieht unter anderem geringere Leistungen für Pflegebedürftige und höhere Beiträge für Kinderlose vor. Laut ZDF-Politbarometer geht nur eine Minderheit davon aus, dass die Koalition die Probleme bei den Sozialversicherungen überhaupt lösen kann. 74% sehen das anders.
4: Die schwarz-rote Bundesregierung erhält für ihre Arbeit unverändert schlechte Noten, genauso wie der Kanzler. Gerade mal jeder Vierte ist mit seiner Performance zufrieden. Das schlägt sich nieder. Würde am Sonntag gewählt werden, käme die AfD mit 27% auf Platz 1, 2 Punkte vor der Union, während die SPD weiter auf ihrem Rekordtief von 12% dahindümpelt. Tanja Wagner, Nachrichtenredaktion.
3: Die Ukraine und Russland haben sich erneut auf eine begrenzte Waffenruhe geeinigt, um wichtige Reparaturen für das Atomkraftwerk Saporischschja zu ermöglichen. Das gab die Internationale Atomenergiebehörde bekannt. Dabei soll eine Stromleitung wiederhergestellt werden, um das Risiko eines Atomunfalls zu verringern. Derzeit gibt es nur noch eine Leitung. Das von Russland besetzte AKW benötigt Elektrizität zur Kühlung von radioaktivem Material. Die Gewerkschaft Verdi hat heute zu bundesweiten Warnstreiks im Einzelhandel sowie im Groß- und Außenhandel in allen Bundesländern aufgerufen. Den ganzen Tag über soll es Aktionen und Kundgebungen geben.
5: Mit Trillerpfeifen, Warnwesten und Transparenten sind Beschäftigte heute in mehreren Städten unterwegs. Verdi fordert 7% mehr Lohn, mindestens aber 225 Euro mehr.

0: Monat. Die Arbeitgeber haben zuletzt deutlich weniger angeboten. Und sie glauben auch, dass die Warnstreiks keine großen Auswirkungen haben werden. An den Kassen könnte es zwar hier und da etwas länger dauern oder die Regale werden nicht so schnell nachgefüllt. Zoe Tessovali, Nachrichtenredaktion.
1: Pop-Superstar Taylor Swift ist nach Berechnungen des Wirtschaftsmagazins Forbes zur reichsten Musikerin der Geschichte aufgestiegen. 2024 habe die Musikerin dank der Eras-Tour den Status einer Milliardärin erreicht, schrieb das Magazin. Bis März 2026 habe sich ihr Vermögen nun auf 2 Milliarden Dollar verdoppelt.
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3: Mit Lenz Göbels, guten Tag. Mitglieder der Freiwilligen Feuerwehren und der Jugendfeuerwehren können künftig kostenfrei im Mendiger Vulkanbad schwimmen. Möglich macht das ein neuer Rahmenvertrag zwischen der Stadt und der Verbandsgemeinde. Die Idee für das Angebot kam aus der Verwaltung und wurde schnell umgesetzt. Ziel ist es, den Einsatz der Feuerwehrkräfte im Ehrenamt zu würdigen. Sie sind rund um die Uhr einsatzbereit und leisten wichtige Arbeit für die Sicherheit in der Region. Die Verantwortlichen sprechen von einem Zeichen der Anerkennung und des Dankes.
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4: Und damit werfen wir einen Blick zu euch raus auf die Straßen. Ihr müsst vorsichtig sein auf der A48, Dernbach Richtung Koblenz zwischen Dreieck Dernbach und Hörgrenzhausen. Hier ist ein Unfall passiert auf dem rechten Fahrstreifen. Und auf der A61 Mönchengladbach Richtung Koblenz zwischen Pleit und Kreuz Koblenz steht aktuell ein defekter LKW. Außerdem staut es sich auf der B9 Moselring Bonner Straße zwischen dem Oberwert und der Meiner Straße. Dichter Verkehr, 18 Minuten braucht ihr länger und ich hoffe, ihr kommt gut an.
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4: Aktuell blitzt es in der Winninger Straße in Metternich. 50 ist hier erlaubt und wenn ihr sonst was seht, Staus, Blitzer oder auch andere Gefahren melden wollt, schreibt mir gerne WhatsApp hierher ins Studio oder ihr ruft kurz an auf der Antenne Koblenz Hotline 0261 98 8 2099. Ich wünsche euch eine gute Fahrt.
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4: Und es ist kurz nach 12 an diesem Freitag und direkt nach 3 Hits am Stück hört ihr, wie mein Kollege Lenz Göbels einfach mal kurz mein Studio übernimmt. Denn wir quatschen ein bisschen über Rock am Ring. Heute geht es endlich los, doch wir wollen euch mehr zum morgigen Tag erzählen. Tag 2, der Samstag. Nach 3 Hits am Stück hört ihr mehr dazu, denn jetzt starten wir wieder in den Supermix und zwar direkt mit Kamrat und Hug Yourself. Ich bin Lisa Tauchen. Einen schönen Mittag euch.
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0: Ihr hört Antenne Koblenz hier im Supermix. Ich bin Lenz Göbels und aktuell nicht allein im Studio, denn meine Kollegin Lisa Tauchen ist hier bei mir.
1: Hallo.
0: Und Rock am Ring 2026 steht aktuell in den Startlöchern und wir reden jetzt mal über Tag 2 des größten Festivals Deutschlands.
1: Und der Samstag bietet ein Programm, das unterschiedlicher kaum sein könnte. Beginnen wir mit Electric Callboy. Die Band hat sich in den letzten Jahren vom Geheimtipp zur absoluten Festivalmaschine entwickelt.
0: Und zwar mit einer Mischung aus Metalcore, Techno und jeder Menge Selbstironie. Kaum eine Band schafft es, gleichzeitig Circle Pits und Tanzflächen zu erzeugen.
1: Danach freuen sich viele auf Materia, einer der wenigen deutschen Künstler, der auf einem Rockfestival genauso funktioniert wie auf einem Hip-Hop-Event.
2: Gott, dieser Himmel, wie komm ich da bloß rein?
0: Seine Live-Shows leben von Atmosphäre, großen Refrains und jeder Menge Energie. Und das Festivalpublikum so richtig mitreißen, das kann er sowieso.
1: Und der Headliner am Samstag ist Volbeat. Die Dänen gehören seit Jahren zu dem Publikumsliebling am Ring.
0: Rock'n'Roll, Metal und ein bisschen Elvis-Feeling in einer Band? Michael Poulsen und seine Truppe liefern eigentlich immer ab.
1: Tag 2 verspricht also alles. Party, Mitsingen und jede Menge Gitarren. Wir schauen uns das Ganze aus nächster Nähe an und melden uns am Samstag wieder auf Social Media direkt vom Ring. Antenne Koblenz, schaut auf jeden Fall vorbei.

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2: In Pleit, da messen wir aktuell 17 Grad. 16 Grad in Rehns und in Koblenz-Neuendorf, da haben wir auch 17 Grad gemessen. Bis zu 20 Grad können wir heute noch bekommen. Aktuell regnet es draußen ein bisschen. Das könnte heute Nachmittag immer mal wieder passieren. Aber zum Abend reißt der Himmel dann auf und die Sonne kommt doch noch mal raus. Morgen starten wir mit Sonne und Wolken, allerdings bleibt es eher bewölkt über den Tag verteilt und abends könnte es auch noch mal regnen. Der Sonntag, der wird dann der schönste Tag des Wochenendes. 22 Grad, Sonne und Wolken und bis zu 8 Sonnenstunden.
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3: Mit Lenz Göbels, guten Tag. Mitglieder der Freiwilligen Feuerwehren und der Jugendfeuerwehren können künftig kostenfrei im Mendiger Vulkanbad schwimmen. Möglich macht das ein neuer Rahmenvertrag zwischen der Stadt und der Verbandsgemeinde. Die Idee für das Angebot kam aus der Verwaltung und wurde schnell umgesetzt. Ziel ist es, den Einsatz der Feuerwehrkräfte im Ehrenamt zu würdigen. Sie sind rund um die Uhr einsatzbereit und leisten wichtige Arbeit für die Sicherheit in der Region. Die Verantwortlichen sprechen von einem Zeichen der Anerkennung und des Dankes. Im Kreis Neuwied werden erneut Digitalbotschafter gesucht. Die Ehrenamtlichen sollen ältere Menschen beim Umgang mit Internet, Smartphone und anderen digitalen Geräten unterstützen. Ziel ist es, Senioren den Zugang zur digitalen Welt zu erleichtern. Die Helfer bieten unter anderem Sprechstunden und Treffen in den Gemeinden an. Auch Unterstützung zu Hause oder in Pflegeeinrichtungen ist möglich. Für die Tätigkeit ist kein besonderes Fachwissen erforderlich. Interessierte werden in einer kostenlosen Schulung vorbereitet. Beim Augustafest in Koblenz lädt die Bundesanstalt für Gewässerkunde am Sonntag zu einem Mitmachstand in den Kaiserin-Augusta-Anlagen ein. Direkt am Rhein können Besucher heimische Fischarten aus Rhein, Mosel und Lahn kennenlernen. Im Mittelpunkt steht ein Fischquiz mit Plüschfischen, bei denen Arten wie Hecht und Karpfen erkannt werden müssen. Wer alles richtig bestimmt, erhält ein sogenanntes Rheinfischen-Zertifikat. Auch ein technisches Messsystem zur Erfassung von Fischen in der Mosel wird vor Ort gezeigt. Ziel ist es, die Vielfalt der Flüsse in der Region anschaulich zu vermitteln.
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2: Und damit werfen wir einen Blick zu euch raus auf die Straßen und ihr müsst vorsichtig sein auf der A48, Dernbach Richtung Koblenz, zwischen Dreieck Dernbach und Hörgranshausen. Hier ist nämlich ein Unfall auf dem rechten Fahrstreifen passiert. Außerdem steht auf der A61 Mönchengladbach Richtung Koblenz, zwischen Pleit und Kreuz Koblenz, ein defekter LKW. Und es staut sich auf der B9 Moselring-Bonner Straße zwischen dem Oberwert und der Mainer Straße. Dichter Verkehr, 18 Minuten müsst ihr mehr einplanen und ich hoffe, ihr kommt gut an.
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2: Und es blitzt in der Winninger Straße in Metternich. Hier ist 50 erlaubt und wenn ihr sonst was seht, Staus, Blitzer oder auch andere Gefahren melden wollt, schreibt mir doch gerne eine WhatsApp hierher ins Studio oder ihr klingelt kurz durch bei uns auf der Hotline 0261 988 20 99. So machen wir gemeinsam unsere Straßen sicherer. Dankeschön.
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1: In Koblenz wird's Anfang Juni wieder sommerlich und gesellig. Beim Augustafest verwandeln sich die Kaiserin-Augusta-Anlagen dieses ganze Wochenende in eine große Festmeile direkt am Rhein. Besucher erwartet ein buntes Programm mit regionalen Spezialitäten, Musik, Mitmachaktionen für Kinder und vielen Ständen zum Entdecken und Bummeln. Das Fest ist Teil des Weinfestivals Koblenz und lädt dazu ein, gemeinsam entspannte Stunden in besonderer Atmosphäre zu verbringen. Auch Vereine und Ehrenamtliche aus der Region präsentieren sich und sorgen für jede Menge Abwechslung. Der Eintritt ist frei, perfekt also für einen gemütlichen Familienausflug oder einen entspannten Sommerabend mit Freunden. Auf der Festung Ehrenbreitstein in Koblenz wird Geschichte lebendig. Am Samstag lädt eine spannende Führung zu einer kleinen Zeitreise durch rund 5000 Jahre Festungsgeschichte ein. Besucher erleben auf dem etwa einstündigen Rundgang originale historische Schauplätze von den Römern über Ritterburgen bis hin zur preußischen Festungsanlage. Treffpunkt ist um 11 Uhr am Entry-Gebäude der Festung Ehrenbreitstein. Die Führung eignet sich wunderbar für Familien, Geschichtsinteressierte und alle, die Koblenz einmal aus einer ganz besonderen Perspektive entdecken möchten. Klassische Musik in besonderer Atmosphäre gibt es beim Orchesterkonzert im Görreshaus in der Koblenzer Altstadt. Das Staatsorchester Rheinische Philharmonie lädt zu einem abwechslungsreichen Konzertprogramm mit spanischen Klängen und bekannten Melodien ein. Zu hören ist unter anderem die Solistin des Nachmittags, die Violinistin Anna Naomi Schulz, die musikalische Leitung übernimmt Ulrich Kern. Vor dem Konzert gibt es bereits 15.15 Uhr eine Einführung ins Programm. Konzertbeginn ist 16 Uhr. Karten sind über Ticket Regional und das Orchesterbüro der Rheinischen Philharmonie erhältlich. Und bei allem wünschen wir euch natürlich auch wie immer viel Spaß.
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2: In Neuwied, da haben wir aktuell 17 Grad, 16 Grad in Waltersburg und in Koblenz auf der Karthause haben wir auch 17 Grad gemessen. Bis zu 20 Grad gehen die Temperaturen heute noch nach oben. Und aktuell scheint die Sonne wieder richtig schön hier am Friedrich-Ebert-Ring. Das bedeutet, es kann sein, dass das jetzt vielleicht ein bisschen schneller geht mit den warmen Temperaturen. Aber heute Nachmittag kann es auch passieren, dass dann doch immer mal wieder ein kleiner Schauer vorbeikommt. Zum Abend reißen die Temperaturen aber nochmal nach oben und die Sonne kommt so richtig raus. Morgen starten wir mit Sonne und Wolken, aber insgesamt bleibt es dann eher bedeckt und am Abend kommt nochmal Regen vorbei. Der Sonntag, der wird dann der schönste Tag vom Wochenende. Sonne satt bis zu 8 Stunden, ab und zu ein paar Wolken bei 22 Grad.
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3: Ich bin David Büchner. Die geplante Pflegereform sorgt weiter für Unmut. Der Deutsche Städtetag warnt vor erheblichen Mehrkosten für die Kommunen und spricht von einer zusätzlichen Belastung von rund 1 Milliarde Euro pro Jahr. Gleichzeitig geht es um die Frage, wer die steigenden Pflegekosten künftig schultern soll.
4: Viele Städte und Gemeinden müssten schon heute einspringen, wenn Pflegebedürftige die hohen Heimkosten nicht selbst tragen können, sagt Städtepräsident Jung. Er fordert deshalb mehr Unterstützung vom Bund. Die Union hält dagegen. CSU-Landesgruppenchef Hoffmann sagt, die Sozialsysteme müssten effizienter werden. Immer höhere Beiträge könnten keine Dauerlösung sein. Hintergrund sind die Reformpläne von Gesundheitsministerin Waken. Unter anderem sollen Entlastungen für Menschen im Pflegeheim später greifen als bisher. Zoe Tassovali, Nachrichtenredaktion.
3: Russlands Präsident Wladimir Putin zeigt sich beim Wirtschaftsforum in St. Petersburg weiter siegessicher. Der ukrainische Präsident Volodymyr Zelensky hatte sich in einem Brief für direkte Gespräche über ein Kriegsende ausgesprochen an einem neutralen Ort.
5: Der Kreml reagierte prompt auf das neuerliche Gesprächsangebot von Präsident Zelensky. Es bleibt aber bei der bisherigen Linie, dass Kreml-Chef Putin nur in Moskau zu einem solchen Treffen bereit ist. Das lehnt Zelensky ab. Putin selbst zeigte sich hier beim Wirtschaftsforum in St. Petersburg allerdings offen für einen Dialog, um den Krieg zu beenden. Er machte allerdings auch klar, dass er Deutschland und die Europäer wegen der Waffenlieferungen an die Ukraine als Kriegspartei sieht. Aus St. Petersburg, Ulf Mauder.
3: Die Wirtschaft der Eurozone ist zu Beginn des Jahres überraschend geschrumpft. Das Bruttoinlandsprodukt sei im ersten Quartal um 0,2% im Quartalsvergleich gesunken, teilte die Statistikbehörde Eurostat laut einer weiteren Schätzung mit. In einer vorherigen Schätzung hatte die Behörde

0: noch ein Wachstum um 0,1% gemeldet. Ausschlaggebend für die Abwärtsrevision sind schwache Konjunkturdaten aus Irland. Und zum Tennis. Alexander Zverev ist nur noch 2 Siege vom ersten Grand-Slam-Turniersieg entfernt. Er spielt heute bei den French Open in Paris um den Einzug ins Finale. Im ersten Halbfinale der Männer tritt Zverev um 14.30 Uhr gegen den Tschechen Jakub Menschik an.
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2: Mit Lenz Göbels, guten Tag. In der Koblenzer Innenstadt soll ein neues Pilotprojekt für mehr Aufenthaltsqualität sorgen. An der Liebfrauenkirche werden künftig bunte Sitzgelegenheiten getestet. Das Projekt wird vom Stadtmarketing gemeinsam mit der Stadtentwicklung umgesetzt. Ziel ist es, mehr Orte zum Verweilen und für Begegnung zu schaffen. Die Idee geht auf Wünsche von Bürgern aus dem Jahr 2025 zurück. Die Stühle können per App ausgeliehen und flexibel genutzt werden. Das Angebot soll zunächst getestet und später auf weitere Orte ausgeweitet werden. Damit will Koblenz die Innenstadt attraktiver und lebendiger gestalten.
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3: Um 13.03 Uhr schauen wir zu euch auf die Straßen und da müsst ihr vorsichtig sein auf der A61. Einmal Koblenz Richtung Ludwigshafen, zwischen Koblenz-Metternich und Dieblich. Hier steht ein defektes Fahrzeug und dann nochmal Mönchengladbach Richtung Koblenz. Zwischen Pleit und Kreuz Koblenz, hier steht ein defekter LKW. Außerdem staut es sich auf der B9 Moselring-Bonner Straße zwischen dem Oberwert und der Mainer Straße. Dichter Verkehr, 20 Minuten müsst ihr mehr einen Plan und ich hoffe, ihr kommt gut an.
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3: Und es blitzt in der Winninger Straße in Metternich. Hier ist 50 erlaubt. Und wenn ihr sonst was seht, Staus, Blitzer oder auch andere Gefahren melden wollt, schreibt mir gerne WhatsApp direkt hierher ins Studio oder ihr klingelt durch kurz auf der Antenne Koblenz Hotline. Beides geht ganz schnell und einfach. 0261 98 8 20 99. Ich wünsche euch eine gute Fahrt.
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3: Und es ist kurz nach 1 an diesem Freitag und heute ist es endlich soweit. Rockfans aus Koblenz und aller Welt konnten es kaum noch erwarten. Aber Rock am Ring geht heute endlich wieder an den Start. Gleich kommt mein Kollege Lenz Göbels zu mir ins Studio und wir werden euch ein bisschen über den kommenden Sonntag informieren. Nach 3 Hits am Stück hört ihr das dann direkt, aber jetzt starten wir erstmal in den Supermix. Und da hören wir jetzt direkt rein zu Leonie und Don't Worry, ich bin Lisa Tauchen. Dreht mal euer Radio auf.
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0: Ihr hört Antenne Koblenz hier im Supermix und ich bin Lisa Tauchen und aktuell nicht alleine im Studio, denn mein Kollege Lenz Göbels ist bei mir.
1: Hallo!
0: Rock am Ring ist seit Monaten ausverkauft und begeistert seit Jahren Rockfans auf der ganzen Welt.
1: Auch wir in Koblenz sind gespannt und der Sonntag hat nochmal ein paar echte Highlights im Gepäck. Darunter eine Band, die viele vielleicht gar nicht auf dem Zettel haben. Unser Geheimtipp, Breaking Benjamin.
0: Und da hört ihr sie auch schon mit I Will Not Bow. In den USA sind sie seit Jahren riesig. In Deutschland dagegen eher ein Geheimtipp. Dabei verbinden sie harte Gitarren mit großen Melodien und emotionalen Songs.
1: Wer auf Alternative Rock und moderne Rockhymnen steht, sollte da unbedingt vorbeischauen.
0: Und zum Abschluss wird's dann legendär. Iron Maiden übernehmen die Bühne. Eine Band, die seit den 70ern unterwegs ist und trotzdem noch ganz Rock am Ring in Bewegung versetzt.
1: Mit ihrem Maskottchen Eddie, riesigen Bühnenshows und Klassikern wie The Trooper. Oder Run to the Hills. Gehört sie zu den größten Metal-Bands aller Zeiten?
0: Wenn Iron Maiden auf die Bühne kommen, ist es nicht einfach nur ein Konzert. Das ist Festivalgeschichte. Damit wird Rock am Ring 2026 enden. Langsam, aber definitiv nicht leise.
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2: In Nassau, da messen wir aktuell 17 Grad, 18 Grad in Lahnstein und in Koblenz auf der Karthause, da haben wir auch 18 Grad gemessen. Ja, bis zu 19 Grad können wir heute noch bekommen. Also wir sind ziemlich nah dran. Aktuell regnet es auch wieder relativ doll draußen. Trotzdem sehen wir ein paar blaue Stellen am Himmel. Also es ist wirklich überall anders heute. Das kann am Nachmittag mit dem Regen immer mal wieder vorkommen. Aber zum Abend kommt dann doch nochmal die Sonne raus. Morgen wird es wärmer, bis zu 23 Grad. Wir starten mit Sonne und Wolken in den Tag. Abends kommt nochmal ein bisschen Regen vorbei. Der Sonntag, der wird dann richtig schön, bis zu 22 Grad. Regen, viel Sonne, bis zu 8 Stunden und ein paar Wolken.
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3: Mit Lenz Göbels, guten Tag. In der Koblenzer Innenstadt soll ein neues Pilotprojekt für mehr Aufenthaltsqualität sorgen. An der Liebfrauenkirche werden künftig bunte Sitzgelegenheiten getestet. Das Projekt wird vom Stadtmarketing gemeinsam mit der Stadtentwicklung umgesetzt. Ziel ist es, mehr Orte zum Verweilen und für Begegnung zu schaffen. Die Idee geht auf Wünsche von Bürgern aus dem Jahr 2025 zurück. Die Stühle können per App ausgeliehen und flexibel genutzt werden. Das Angebot soll zunächst getestet und später auf weitere Orte ausgeweitet werden. Damit will Koblenz die Innenstadt attraktiver und lebendiger gestalten. In Mayen startet am Sonntag die Veranstaltungsreihe Gott, Ich, Welt im alten Arresthaus. An 3 Sonntagen berichten Gäste aus unterschiedlichen Lebensbereichen über Glaube, Zweifel und persönliche Erfahrungen. Zum Auftakt spricht Daniel Schmidt offen über seine Lebenswege und seinen Glauben. Im Juli folgt der Journalist und Autor Tobias Habel, der sich mit der Frage beschäftigt, was Christsein heute bedeutet. Den Abschluss bildet im August eine künstlerische Performance der Schauspielerin Verena Rendorf zum Thema Haltung und Zuversicht. Der Eintritt zu allen Veranstaltungen ist kostenlos. Ein Mathematiker der Universität Koblenz hat an einer internationalen Qualitätssicherung mitgewirkt. Gemeinsam mit einem Expertenteam prüfte Thomas Götz 3 Studiengänge an der Universitas Diponegoro. Dabei ging es um Mathematik, Physik und Statistik. Ziel der Begutachtung war eine internationale Akkreditierung der Studienangebote. Geprüft wurden unter anderem Lehrpläne, Studienabläufe und die Ausstattung der Hochschule.
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2: Es ist genau 13.33 Uhr und wir schauen zu euch auf die Straßen und Vorsicht auf der A3. Frankfurt Richtung Köln zwischen Ransbach, Baumbach und Dierdorf. Hier steht ein defektes Fahrzeug. Und auf der A61 Mönchengladbach Richtung Koblenz zwischen Pleit und Kreuz Koblenz steht ein defekter LKW. Außerdem staut es sich auf der B9 Moselring-Bonner Straße zwischen dem Oberwert und der Eifelstraße. Hier ist dichter Verkehr, 15 Minuten braucht ihr länger. Auf der B42 Koblenz Richtung Bonn zwischen Neuwied und Neuwied-Mitte ist auch dichter Verkehr, 10 Minuten hier länger. Und auf der B256 Neuwied Richtung Waldbröl zwischen Bonefeld und Straßenhaus ist auch dichter Verkehr und ihr braucht 10 Minuten länger. Und ich hoffe, ihr kommt gut an.
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2: Es blitzt in der Winninger Straße in Metternich. Hier ist 50 erlaubt. Und wenn ihr sonst was seht, Staus, Blitzer oder auch andere Gefahren melden wollt, schreibt mir doch eine WhatsApp hierher ins Studio oder ihr klingelt kurz durch bei uns auf der Hotline 0261 988 2099. So machen wir gemeinsam unsere Straßen sicherer. Dankeschön.
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1: Mit Max Dehmann aus der Sportredaktion. Hallo, der 19. Deichlauf der LG Rhein-Wied bietet nächste Woche Freitag ein sportliches Großevent für den breiten Sportler von jung bis alt. Das Streckenangebot bleibt gleich und auch in den Sonderwertungen orientiert sich der Ausrichter an den vergangenen Jahren. Aber der Austragungsort wird ein anderer sein. Zentrum des Laufs wird diesmal das Neuwieder Rhein-Wied-Stadion und nicht die Goethe-Anlagen am Rhein sein. Vom Stadion aus geht's auf den Rundkurs für die 5 und die 10 Kilometer Distanz. Einen großen Teil werden auf der Strecke die zahlreichen Schüler aus Neuwieder Schulen ausmachen. Der Deichlauf fördert somit auch in diesem Jahr wieder den Spaß am Sport bei den Kindern und Jugendlichen. Nachmeldungen sind online noch bis zum 11. Juni und am Veranstaltungstag vor Ort bis eine Stunde vor dem jeweiligen Startschuss möglich. Der Nachwuchs kommt in Neuwied zuerst. Die 1000-Meter-Läufe der Altersklassen U8, U10 und U12 bis U16 machen den Anfang. Das Ganze ab 16.30 Uhr im Halbstundenrhythmus. Länger wird die Strecke ab 18 Uhr mit der 5-Kilometer-Distanz. 80 Minuten später machen sich die 10-Kilometer-Starter auf den Weg. Die Nordic Walker und Walker bilden über 5 Kilometer den Abschluss. Ein Höhepunkt ist die olympische Schulstaffel für 5. und 6. Klassen über 5x600 Meter. Doch beim Deichlauf geht es nicht nur um die Klassensiege, sondern auch um unterschiedliche Sonderwertungen. Beim großen Grundschulpreis ist die Anzahl der Finisher pro Schule entscheidend. Es winken Preisgelder in Höhe von bis zu 300 Euro. So, das Neueste vom Sport.
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1: Sommer, Sonne, Freizeit. Gerade für Kinder und Jugendliche ist es jetzt ganz normal, sich mit Freundinnen und Freunden zu treffen und diese Zeit zu genießen. Doch nicht alle jungen Menschen haben die gleichen Möglichkeiten, Freizeitangebote zu nutzen, neue Erfahrungen zu sammeln oder einfach irgendwo dazuzugehören. Es fehlen passende Angebote oder barrierefreie Orte. Mehr dazu jetzt von meinem Kollegen Hendrik Enderlein.
2: Junge Menschen brauchen Räume, in denen sie Gemeinschaft erleben, sich ausprobieren und mitgestalten können. Genau hier setzt die Aktion Mensch an. Sie fördert inklusive Projekte, die jungen Menschen neue Chancen eröffnen, unabhängig davon, ob sie mit einer Behinderung leben oder in einem schwierigen Umfeld aufwachsen. Christina Marx von der Aktion Mensch.
3: Vielfach fehlen einfach offene Angebote oder Räume für junge Menschen, in denen sie zusammenkommen und gemeinsam etwas erleben können. Und genau solche Orte fördert die Aktion Mensch. Denn wenn Kinder und Jugendliche mit und ohne Behinderung gemeinsam aktiv sind, dann entstehen neue Perspektiven, mehr Selbstbestimmung und echter Zusammenhalt.
2: Ein Projekt, das die Aktion Mensch unterstützt, ist das Bauernhof Kunstatelier auf dem Kinder- und Jugendbauernhof Nickern am Stadtrand von Dresden. Dort können Kinder mit und ohne Behinderung gemeinsam kreativ werden. Projektleiterin Christine Schierer.
4: Das ist mir ganz wichtig, dass Kinder ohne Wertung sich ausprobieren können und daraus lernen können und dafür ganz viel hoffentlich für ihr späteres Leben mitnehmen.
2: Wer soziale Projekte wie dieses unterstützen möchte, kann das ganz einfach mit einem Los der Aktion Mensch tun. Und aktuell lohnt sich Mitmachen ganz besonders. Christina Marx.
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2: In Dieblich, da messen wir aktuell 18 Grad, 17 Grad in Boppard und in Koblenz leider haben wir auch 18 Grad gemessen. Bis zu 19 Grad können wir heute noch bekommen, also unser Temperaturmaximum haben wir fast erreicht. Aktuell, wenn ich rausschaue, regnet es wieder. Ja, dieses Sonne-Wolken-Regen, das wird sich heute abwechseln. Aber heute Abend kommt dann die Sonne raus und es bleibt trocken. Morgen auch den gesamten Tag. Abends könnte dann vielleicht doch ein kleiner Schauer vorbeikommen, aber wir bekommen immerhin 5 Sonnenstunden. Und der Sonntag, der wird dann der schönste Tag. Bis zu 22 Grad, kein Regen und 8 Sonnenstunden.
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3: Ich bin Thomas Brockt. Shoppen zu gehen könnte auch heute schwierig werden. Die Gewerkschaft Verdi hat erneut zu bundesweiten Warnstreiks aufgerufen. Betroffen sind Betriebe und Unternehmen im Einzelhandel sowie im Groß- und Außenhandel in allen Bundesländern.
4: Mit Rillerpfeifen, Warnwesten und Transparenten sind Beschäftigte heute in mehreren Städten unterwegs. Sie wollen so den Druck im Tarifstreit erhöhen. Verdi fordert 7% mehr Lohn, mindestens aber 225 Euro mehr im Monat. Die Arbeitgeber haben zuletzt deutlich weniger angeboten. Und sie glauben auch, dass die Warnstreiks keine großen Auswirkungen haben werden. Tatsächlich dürften Kunden davon sehr wenig mitbekommen. An den Kassen könnte es zwar hier und da etwas länger dauern oder die Regale werden nicht so schnell nachgefüllt. Zoe Tassovali, Redaktion.
3: Die geplante Pflegereform sorgt weiter für Unmut. Der Deutsche Städtetag warnt vor erheblichen Mehrkosten für die Kommunen und spricht von einer zusätzlichen Belastung von rund 1 Milliarde Euro pro Jahr. Gleichzeitig geht es um die Frage, wer die steigenden Pflegekosten künftig schultern soll. Die Pflegeplätze seien bereits jetzt so teuer, dass sie zum Großteil von der Sozialhilfe über die Kommunen finanziert werden müssen, sagt der Präsident des Städtetages Jung. Mehr als die Hälfte der Unternehmen in Deutschland setzt mittlerweile künstliche Intelligenz ein. Das hat das Münchner IFO-Institut ermittelt. Ein Anstieg um rund 15% im Vergleich zum Vorjahr.
5: Vor allem große Unternehmen setzen auf KI. Kleinere Firmen sind dann noch etwas zurückhaltender. Aber es tut sich was. Und genutzt werden KI-Tools danach hauptsächlich in der Industrie und ganz konkret dort in der Verwaltung, bei der Datenanalyse, aber mittlerweile auch beim Programmieren. Und mit Blick auf KI und Jobs meinte neulich der Digitalminister der Bundesregierung, wir müssen uns da zusammenraufen, die Zukunft neu gestalten. Claudia Wächter, Nachrichtenredaktion.
3: Der Deutsche Eishockeybund hat sich ein Jahr vor der Heim-WM von Bundestrainer Harold Kreis getrennt. Der DEB reagierte damit auf das dritte enttäuschende Turnier in Serie, nachdem das Nationalteam vor kurzem bei der WM in der Schweiz erneut das Viertelfinale verpasst hatte.
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6: Mit Lenz Göbels, guten Tag. Mitglieder der Freiwilligen Feuerwehren und der Jugendfeuerwehren können künftig kostenfrei im Mendiger Vulkanbad schwimmen. Möglich macht das ein neuer Rahmenvertrag zwischen der Stadt

0: der Verbandsgemeinde. Die Idee für das Angebot kam aus der Verwaltung und wurde schnell umgesetzt. Ziel ist es, den Einsatz der Feuerwehrkräfte im Ehrenamt zu würdigen. Sie sind rund um die Uhr einsatzbereit und leisten wichtige Arbeit für die Sicherheit in der Region. Die Verantwortlichen sprechen von einem Zeichen der Anerkennung und des Dankes.
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2: Um 14.03 Uhr werfen wir einen Blick zu euch raus auf die Straßen und seid vorsichtig auf der A3 Frankfurt Richtung Köln zwischen Ransbach, Baumbach und Dierdorf. Hier steht ein defektes Fahrzeug. Außerdem staut es sich auf der B9, einmal Moselring-Bonner Straße zwischen dem Oberwert und der Andernacher Straße. Dichter Verkehr, 20 Minuten müsst ihr mehr einplanen. Und dann noch Koblenz Richtung Bonn zwischen Kettich und Neuwied. Hier braucht ihr 5 Minuten länger. Und auf der B42 Koblenz Richtung Bonn zwischen Neuwied und Neuwied-Mitte ist dichter Verkehr. 10 Minuten solltet ihr mehr einplanen. Und auf der B256 Neuwied Richtung Waldbröl zwischen Bohnefeld und Neuwied ist auch dichter Verkehr. 6 Minuten hier Zeitverlust und ich hoffe, ihr kommt gut an.
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2: Es blitzt in der Weninger Straße und zwar in Metternich. Hier ist 50 erlaubt und wenn ihr sonst was seht, Staus, Blitzer oder auch andere Gefahren melden wollt, schreibt mir doch eine WhatsApp hierher ins Studio oder ihr klingelt einfach kurz durch auf der Antenne Koblenz-Hotline. 0261 988 2099 und ich wünsche euch eine gute Fahrt.
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2: Ich wünsche euch einen wunderschönen Freitag. Heute geht es endlich los. Es ist soweit. Eins der größten Festivals geht wieder an den Start und bringt fantastische Bands auf die Bühnen am Nürburgring. Rock am Ring. Mein Kollege Max Dehmann, der geht das allererste Mal auf so ein Festival. Und wenn ihr seine Reise begleiten wollt, dann schaut jetzt auf unseren Social Media Kanälen vorbei, @AntenneKoblenz, und dann findet ihr uns. Und ich bin gespannt, was ihr sagt. Im Supermix hören wir jetzt aber erstmal Alex Warren und Fever Dream. Ich bin Lisa Tauchen und wir sehen uns auf Social Media und dann bringe ich euch direkt an die Bühnen.
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1: Kottenheim. Ein kleiner Ort mit großem Namen und einer langen Geschichte. Der Name setzt sich aus zwei Teilen zusammen. Kotten und Heim. Kotten kommt vom althochdeutschen Kot oder Kote und bedeutet kleines Haus, Hütte oder Bauernhof. Heim steht wie heute noch für Wohnstätte oder Heimat, also wörtlich übersetzt heißt Kottenheim Heim der kleinen Häuser. Die Geschichte des Ortes reicht weit zurück. Erstmals erwähnt wurde Kottenheim im Jahr 1008 in einer Urkunde eines Trierer Erzbischofs. Aber sicher ist, Kottenheim ist deutlich älter. Bei Ausgrabungen wurden bereits 1937 Funde entdeckt, die auf das Ende der Altsteinzeit, also rund 40.000 Jahre vor Christus, datiert werden konnten. Besonders geprägt wurde Kottenheim durch den Basaltlavaabbau. Der Ursprung liegt im Vulkanismus des Bellbergs. Schon in der Steinzeit nutzten Menschen den harten Lavastein, später die Römer, die daraus Mühlsteine herstellten oder Straßen bauten. Über die Jahrhunderte blieb der Basaltlavaabbau ein wichtiger Wirtschaftszweig, bis in die 80er Jahre. Wer heute noch durch Kottenheim geht, sieht die Spuren dieser Geschichte überall. Viele Häuser, besonders im Ortskern, sind aus dem dunklen heimischen Lavastein gebaut. Sie geben dem Ort sein unverwechselbares Gesicht. Und wer die Landschaft rund um Kottenheim erkunden möchte, kann das auf dem Vulkanpfad tun. Einem Wanderweg, der durch eine beeindruckende Vulkanlandschaft führt und gleichzeitig eine Reise in die Vergangenheit bietet. Kottenheim, ein Ort, dessen Name und Geschichte eng mit Stein, Feuer und Menschheitsgeschichte verbunden sind.
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2: In Hillscheid, da messen wir aktuell 18 Grad, 17 Grad in Bad Ems und in Koblenz-Lützel, da haben wir auch 18 Grad gemessen. Ja, unser Temperaturmaximum haben wir für heute praktisch schon erreicht und aktuell kommt wieder die Sonne richtig schön raus, aber das wird immer wieder wechseln zu Regen, Wolken, Sonne, so sieht der Nachmittag aus. Aber dann zum Abend wird es trocken und die Sonne kommt nochmal richtig raus. Morgen wird es wärmer, bis zu 23 Grad. Wir starten mit Sonne, dann zieht es aber immer mehr zu über den Tag und abends kommt doch nochmal ein Schauer vorbei. Der Sonntag, der wird dann der schönste Tag. Wir bekommen nämlich gar keinen Regen. Bis zu 8 Sonnenstunden, vereinzelt Wolken und bis zu 22 Grad.
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3: Mit Lenz Göbels, guten Tag. Mitglieder der Freiwilligen Feuerwehren und der Jugendfeuerwehren können künftig kostenfrei im Mendiger Rückhahnbad schwimmen. Möglich macht das ein neuer Rahmenvertrag zwischen der Stadt und der Verbandsgemeinde. Die Idee für das Angebot kam aus der Verwaltung und wurde schnell umgesetzt. Ziel ist es, den Einsatz der Feuerwehrkräfte im Ehrenamt zu würdigen. Sie sind rund um die Uhr einsatzbereit und leisten wichtige Arbeit für die Sicherheit in der Region. Die Verantwortlichen sprechen von einem Zeichen der Anerkennung und des Dankes. Im Kreis Neuwied werden erneut Digitalbotschafter gesucht. Die Ehrenamtlichen sollen ältere Menschen beim Umgang mit Internet, Smartphone und anderen digitalen Geräten unterstützen. Ziel ist es, Senioren den Zugang zur digitalen Welt zu erleichtern. Die Helfer bieten unter anderem Sprechstunden und Treffen in den Gemeinden an. Auch Unterstützung zu Hause oder in Pflegeeinrichtungen ist möglich. Für die Tätigkeit ist kein besonderes Fachwissen erforderlich. Interessierte werden in einer kostenlosen Schulung vorbereitet. Beim Augustafest in Koblenz lädt die Bundesanstalt für Gewässerkunde am Sonntag zu einem Mitmachstand in den Kaiserin-Augusta-Anlagen ein. Direkt am Rhein können Besucher heimische Fischarten aus Rhein, Mosel und Lahn kennenlernen. Im Mittelpunkt steht ein Fischquiz mit Plüschfischen, bei den Arten wie Hecht und Karpfen erkannt werden müssen. Wer alles richtig bestimmt, erhält ein sogenanntes Rheinfischen-Zertifikat. Auch ein technisches Messsystem zur Erfassung von Fischen in der Mosel wird vor Ort gezeigt. Ziel ist es, die Vielfalt der Flüsse in der Region anschaulich zu vermitteln.
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2: Um 14.32 Uhr schauen wir zu euch auf die Straßen und seid vorsichtig auf der A3 Frankfurt Richtung Köln zwischen Ransbach-Baumbach und Dierdorf. Hier steht nämlich ein defektes Fahrzeug und es staut sich auf der B9 Moselring-Bonner Straße zwischen dem Oberwert und der Andernacher Straße. Hier ist dichter Verkehr, 20 Minuten müsst ihr mehr einplanen. Und auf der B42 Koblenz Richtung Bonn zwischen Neuwied und Neuwied-Mitte ist auch aktuell dichter Verkehr. Hier braucht ihr 10 Minuten länger. Und auf der B256 Neuwied Richtung Waldbröl zwischen Bohnefeld und Neuwied braucht ihr auch um die 6 Minuten länger. Und ich hoffe, ihr kommt gut an.
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2: Und es blitzt in der Winninger Straße in Metternich. 50 ist hier erlaubt und wenn ihr sonst was seht, Staus, Blitzer oder auch andere Gefahren melden wollt, dann schreibt mir gerne WhatsApp hierher ins Studio oder ihr klingelt kurz durch bei uns auf der Hotline. 0261 988 20 99. So machen wir gemeinsam unsere Straßen sicherer. Dankeschön.
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1: Mit Max Dehmann, hallo. Nachdem der Cheftrainer der TuS Koblenz, Michael Stahl, seinen Vertrag bereits in der Winterpause verlängert hatte, ziehen nun auch seine Assistenten nach. Co-Trainerin Michelle Potthast, Co-Trainer Ferhan Güngermüß und Torwarttrainer Peter Auer werden auch in der kommenden Spielzeit gemeinsam mit Stahl die erste Mannschaft anleiten. Für Michelle Potthast, die aktuell ihre DFB-A-Lizenz absolviert, wird es die zweite Saison im Trainerteam. Ferhan Güngermüß, der als Verbindungstrainer auch zukünftig die U19 betreut, geht bereits in seine vierte Spielzeit. Einen besonderen Meilenstein feiert Peter Auer. Das TuS-Ehrenmitglied steht vor seiner 20. Saison als Torwarttrainer der Schengel. Cheftrainer Michael Stahl über die weitere Zusammenarbeit und die Kontinuität in seinem Trainerteam. Ich freue mich sehr, dass sich alle drei entschieden haben, weiterzumachen. Mit Michelle haben wir ein großes Trainerinnentalent an Bord. Sie arbeitet ambitioniert an ihrer Ausbildung. Ferhan übernimmt eine wichtige Rolle an der Schnittstelle zwischen Nachwuchs- und Herrenbereich und sorgt für Durchlässigkeit. Zu Peter Auer muss ich eigentlich nicht mehr viele Worte verlieren. Er ist längst eine lebende TuS-Legende. Ich freue mich bereits jetzt darauf, in der neuen Spielzeit wieder mit meinem Trainerteam zu arbeiten. Das sagte Michael Stahl in einer Pressemitteilung der TuS Koblenz. So das Neueste vom Oberliga-Update.
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0: Es ist kurz vor 15 Uhr.
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0: In Rhens aktuell gemessen 16 Grad, in Mayen 15 und in Koblenz City derzeit auch 16 Grad. Wenn ich aus dem Studiofenster schaue, mit dabei einige Wolken hier und da hat es ja auch schon Regen gegeben. Das mit dem Regen, ja gut, kann jetzt am Nachmittag noch so weitergehen. Die Temperaturen erreichen bis zu 19 Grad. Ansonsten ja Wolken hier und da auch ein bisschen Sonne, die durchkommen kann. Regenwahrscheinlichkeit, also die wird auf jeden Fall geringer, vor allem am Abend und in der kommenden Nacht. In der zweiten Nacht Hälfte wird es umso klarer und wenn wir auf den Antenne Koblenz 3-Tage-Trend schauen, die nächsten Tage insgesamt ziemlich ähnlich. Morgen am Samstag bei 23 Grad Sonne, Wolken hier und ein bisschen Regen im Mix. Der Sonntag bei um die 22 Grad ziemlich ähnlich und die neue Woche beginnt bei uns an Rhein und Mosel bei bis zu 24 Grad und relativ wolkenverhangen.
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2: Ich bin Thomas Brock. Die geplante Pflegereform sorgt für neuen Streit. Der Deutsche Städtetag warnt vor erheblichen Mehrkosten für die Kommunen und spricht von einer zusätzlichen Belastung von rund 1 Milliarde Euro pro Jahr. Gleichzeitig geht es um die Frage, wer die steigenden Pflegekosten künftig schultern soll.
3: Viele Städte und Gemeinden müssten schon heute einspringen, wenn Pflegebedürftige die hohen Heimkosten nicht selbst tragen können, sagt Städtepräsident Jung. Er fordert deshalb mehr Unterstützung vom Bund. Die Union hält dagegen. CSU-Landesgruppenchef Hoffmann sagt, die Sozialsysteme müssten effizienter werden. Immer höhere Beiträge könnten keine Dauerlösung sein. Hintergrund sind die Reformpläne von Gesundheitsministerin Waken. Unter anderem sollen Entlastungen für Menschen im Pflegeheim später greifen als bisher. Zoe Tassovali, Redaktion.
2: Mit Blick auf die Tarifverhandlungen im Handel haben Beschäftigte den zweiten Tag in Folge zeitweise die Arbeit niedergelegt. Zu Kundgebungen in deutschen Städten erwartete die Gewerkschaft Verdi insgesamt mehr als 10.000 Teilnehmer. Das sagte Gewerkschaftssekretärin Kaufmann der Deutschen Presseagentur. Demnach sind die größten Kundgebungen in Erfurt, Bochum und Saarbrücken geplant. Derzeit laufen bundesweit Verhandlungen im Einzelhandel und im Groß- und Außenhandel. Mehr als die Hälfte der Unternehmen in Deutschland setzt mittlerweile künstliche Intelligenz ein. Das hat das Münchner IFO-Institut ermittelt. Ein Anstieg um rund 15% im Vergleich zum Vorjahr.
4: Vor allem große Unternehmen setzen auf KI, kleinere Firmen sind dann noch etwas zurückhaltender. Aber es tut sich was und genutzt werden KI-Tools danach hauptsächlich in der Industrie und ganz konkret dort in der Verwaltung, bei der Datenanalyse, aber mittlerweile auch beim Programmieren. Und mit Blick auf KI und Jobs meinte neulich der Digitalminister der Bundesregierung, wir müssen uns da zusammenraufen, die Zukunft neu gestalten. Claudia Wächter, Nachrichtenredaktion.
2: Der Deutsche Eishockeybund hat sich ein Jahr vor der Heim-WM von Bundestrainer Harold Kreis getrennt. Der DEB reagierte damit auf das dritte enttäuschende Turnier in Serie, nachdem das Nationalteam vor kurzem bei der WM in der Schweiz erneut das Viertelfinale verpasst hatte.
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5: Mit Lenz Göbels, guten Tag. Das Oberlandesgericht Koblenz hat einen Antrag von Eltern im Zusammenhang mit der Ahrtalflut als unzulässig verworfen. Die Eltern wollten eine gerichtliche Prüfung möglicher strafrechtlicher Versäumnisse bei den Flutereignissen im Juli 2021 erreichen. Konkret richtete sich der Vorwurf gegen den damaligen Landrat des Kreises Ahrweilers und den früheren Leiter des Katastrophenschutzes. Das Gericht entschied jedoch, dass der Antrag nicht den gesetzlichen Anforderungen entspricht. Die Richter bemängelten, dass der Sachverhalt nicht klar und eigenständig dargestellt wurde. Statt einer eigenen Schilderung seien vor allem Inhalte aus Ermittlungsakten übernommen worden. Eine Prüfung des Falls sei so nicht möglich gewesen. Damit bleibt die frühere Entscheidung der Staatsanwaltschaft bestehen. Außerdem in den Regionalnachrichten um halb. Das Moselbad in Koblenz bleibt ab Montag vorerst geschlossen und im Koblenzer Bahnverkehr kommt es am Wochenende zu Einschränkungen.
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0: um 3:03 der Blick auf die Straßen. Vorsicht auf der A48, Dreieck Vulkaneifel Richtung Koblenz, zwischen Ochtendunk und dem Kreuz Koblenz eine ungesicherte Unfallstelle. Vorsicht auch im Kreis Ahrweiler auf der B412, Brohltalstraße zwischen Brohl und Bad Tönnestein, Gefahr durch eine Ölspur, die Polizei ist unterwegs. Außerdem ist viel los rund um den Nürburgring, plant bei der Anreise zu Rock am Ring auf jeden Fall mehr Zeit ein und viel los auch auf der B9 Koblenz Richtung Andernach in beiden Fahrtrichtungen auf Höhe der Europabrücke. Dort so um die 5 bis 10 Minuten mehr Zeit einplanen. Gute Fahrt wünsche ich.
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0: Gute Meldungen von der Blitzerfront. Aktuell keine gemeldet. Die sind wahrscheinlich schon im langen Wochenende. Wenn ihr dennoch was gesehen habt, Stau, Blitzer, Unfall, macht gemeinsam mit uns die Straßen sicherer. Meldet alles über die Antenne Koblenz Hotline 0261 98 8 2099. Danke.
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0: Jawohl, kurz nach 3 ist es ja und gemeinsam geht's in großen Teilen auf jeden Fall zu Rock am Ring. Wir von Antenne Koblenz sind natürlich auch mit dabei und gefeiert wird mit zigtausenden Fans. Und wie es mit der Anreise ausschaut, viele sind ja gerade unterwegs. Das klären wir gleich mit dem ADAC, mit denen haben wir nämlich gesprochen und mal nachgehakt. Ja, wie sieht's denn aus? Wie kommen wir am besten hin? Das alles in den nächsten 10 Minuten. Ich bin Daniel Greiner, schönen Freitag, hallo.
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0: Viertel nach drei. Schön, dass ihr bei uns seid. Ja, und Rock am Ring steht an. Ne? Tausende Fans, die fiebern dem Event schon seit Monaten entgegen. Und endlich ist es wieder soweit. Das Line-Up, das kann sich auch wirklich sehen lassen. Mit dabei unter anderem Limp Bizkit, Linkin Park, The Subways, The Offspring und viele, viele mehr. Da wird es auf jeden Fall richtig abgehen. Und eben im Verkehr haben wir es ja auch mitbekommen. Da ist auf den Straßen jetzt schon einiges los rund um den Nürburgring. Wir haben mit Mirko Hillmann vom ADAC Mittelrhein gesprochen. Er hat für die Anreise auch ein paar Tipps für uns.
1: Ja, Rock am Ring wird auch in diesem Jahr für ein hohes Verkehrsaufkommen sorgen. Freitag und Samstag, da wird es rund um den Nürburgring und auf den Zufahrtsstraßen sehr, sehr voll sein. Und ja, für die Rückreise empfehlen wir den späten Sonntagabend oder wer denn auch kann, idealerweise auch erst am Montag zurückzureisen, denn auch da ist deutlich weniger los auf den Straßen.
0: Und wer jetzt sagt, nee, also mit dem Auto, das ist mir zu stressig, vielleicht doch mit dem ÖPNV. Ja, Shuttlebusse gibt es auf jeden Fall zwischen Koblenz und dem Nürburgring. Die fahren dann ab dem Hauptbahnhof regelmäßig und das bis Montag. Koffer und Co. kann natürlich mitgenommen werden. Alle Infos aber dann auch im Internet von Rock am Ring. Also, wenn es da hingeht, wir wünschen euch natürlich ganz, ganz viel Spaß dabei. Und ansonsten allen anderen ein entspanntes Wochenende.

0: musikalisch geht's gleich in 2004. Here I am once again. Damals eine Riesennummer von Kelly Clarkson und Behind These Hazel Eyes und ganz frisch bei uns. Das ist Ed Sheeran, Sapphire, gleich noch bis 3:30 hier im Supermix. 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

0: ist kurz nach halb vier.
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0: In Bad Ems aktuell gemessen 16 Grad, in Mendig ebenfalls 16 und in der Koblenzer Altstadt 17 Grad derzeit. Maximal erwarten wir bis zum späten Nachmittag hin, so um die 19 Grad werden wir in den nächsten ein, zwei Stunden auch erreichen. Das mit dem Regen wird dann insgesamt am Abend noch nicht wirklich besser, vor allem in der zweiten Nachthälfte wird es dann aber trockener. Dabei fallen die Temperaturen auf 11 bis 9 Grad. Wir schauen auf den Antenne Koblenz 3-Tage-Trend. Morgen am Samstag bei bis zu 23 Grad ziemlich ähnlich mit Sonne und Wolken im Mix hier und auch ein bisschen Regen. Ansonsten am Sonntag bei 22 Grad Sonne und Wolken im Mix und die neue Woche beginnt bei uns an Rhein und Mosel bei um die 24 Grad noch ein bisschen wärmer, mit dabei aber mehr Wolken.
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2: Mit Lenz Göbels, guten Tag. Das Oberlandesgericht Koblenz hat einen Antrag von Eltern im Zusammenhang mit der Ahrtalflut als unzulässig verworfen. Die Eltern wollten eine gerichtliche Prüfung möglicher strafrechtlicher Versäumnisse bei den Flutereignissen im Juli 2021 erreichen. Konkret richtete sich der Vorwurf gegen den damaligen Landrat des Kreises Ahrweilers und den früheren Leiter des Katastrophenschutzes. Das Gericht entschied jedoch, dass der Antrag nicht den gesetzlichen Anforderungen entspricht. Die Richter bemängelten, dass der Sachverhalt nicht klar und eigenständig dargestellt wurde. Statt einer eigenen Schilderung seien vor allem Inhalte aus Ermittlungsakten übernommen worden. Eine Prüfung des Falls sei so nicht möglich gewesen. Damit bleibt die frühere Entscheidung der Staatsanwaltschaft bestehen. Das Moselbad in Koblenz bleibt vom 8. bis einschließlich 18. Juni wegen Wartungsarbeiten geschlossen. In dieser Zeit werden die Becken geleert und gereinigt sowie die technischen Anlagen überprüft. Nach Angaben der Betreiber dienen die Arbeiten der Qualitätssicherung und der Einhaltung von Hygiene- und Sicherheitsstandards. Zudem stehen Wartungen an den Filter- und Pumpensystemen sowie verschiedenen Sicherheitskontrollen an. Das Moselbad wurde erst im August 2024 eröffnet. Ab dem 19. Juni soll das Bad wieder regulär geöffnet sein. Im Koblenzer Bahnverkehr kommt es am Wochenende zu Einschränkungen in beide Fahrtrichtungen der Regionalbahn 26. Grund sind Bauarbeiten der Deutschen Bahn entlang der Strecke. In den Nachtstunden sowie am frühen Morgen fallen am Wochenende einzelne Halte aus. Teilweise fahren Züge auch zu geänderten Zeiten. Für die betroffenen Abschnitte wird ein Schienenersatzverkehr mit Bussen eingerichtet. Die Busse halten an den bekannten Bahnhöfen entlang der Strecke. Fahrgäste sollen sich vor Reiseantritt über ihre Verbindung informieren. Die aktuellen Fahrpläne sind an den Bahnhöfen sowie online abrufbar. Mehr als 700 Gäste haben das Mückenfest in der Seiner Hütte in Bendorf besucht. Viele Familien nutzten den Tag für Mitmachaktionen wie Basteln, Rätseln und Klettern. Besonders das Bilderrätseln, bei dem die historische Anlage spielerisch entdeckt werden konnte, kam gut an. Auch das Wetter spielte mit und sorgte für volle Plätze auf dem Gelände. Ein Höhepunkt war das Kinderkonzert Ritter Rost und Familie Schrottkompott in der Gießhalle. Zusätzlich stießen die Workshops rund ums Gießen und Formen auf großes Interesse. Das Fest gilt als gelungener Familientag im Rahmen des Kultursommers in der Region.
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0: Um 15.34 Uhr einiges los auf den Straßen. Vorsicht auf der A48, Dreieck Vulkaneifel Richtung Koblenz, zwischen Ochtendunk und dem Kreuz Koblenz eine ungesicherte Unfallstelle. Vorsicht im Kreis Ahrweiler auf der B412 Brohltalstraße zwischen Brohl und Bad Tönnesstein, Gefahr durch eine Ölspur. A3 Frankfurt Richtung Köln zwischen Bad Honnef-Linz und dem Siebengebirge eine Unfallaufnahme, die rechte Fahrspur bis etwa 16.30 Uhr gesperrt. B9 Koblenz Richtung Andernach, in beiden Fahrtrichtungen einiges los auf Höhe der Europabrücke hier in Koblenz, bitte 5 bis 10 Minuten mehr Zeit einplanen. B256 in Höhe A61 bei Kruft wegen Unfallaufnahme gesperrt. Wer sich auskennt, soll das Gebiet meiden. Und rund um den Nürburgring ist natürlich viel los. Plant bei der Anreise zu Rock am Ring natürlich ein bisschen mehr Zeit ein. Da ist wirklich alles voll derzeit.
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0: Bei den Blitzern sieht's gut aus. Aktuell keine gemeldet. Wenn ihr was gesehen habt, was nicht auf die Straßen gehört, sagt es uns. Wir petzen's gemeinsam. Die Antenne Koblenz Hotline 0261 988 2099. Gute Fahrt wünsche ich. Hier ist der Freitagnachmittag mit Antenne Koblenz. Ich bin Daniel Greiner. Hi.
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0: Vielleicht die 90er mit Savage Garden und To the Moon and Back. Hier ist Antenne Koblenz um 3:45. Kurzer Blick auf die Straßen. Eine Meldung B256 in Höhe A61 bei Kruft. Dort ist die Strecke aktuell wegen einer Unfallaufnahme gesperrt. Wer sich auskennt, soll das Gebiet bitte meiden. Gute Fahrt wünsche ich. Ein komplettes Verkehrsupdate. Dann wieder um 3:45.
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2: Antenne Koblenz hier, der Supermix. Wir sind hier im Tierheim Neuwied und sprechen heute mit
3: Sabrina Steger.
2: Welches Tier haben wir denn hier vor uns?
3: Ich habe euch den kleinen Charlie mitgebracht, ein etwas kniehoher Mischling, geboren 2019.
2: Können Sie Charlie einmal beschreiben?
3: Ja, Charlie ist so ein kleiner Poser, würde ich sagen. Also er riskiert gerne eine große Klappe, so ein bisschen Terrier-Mix, aber das überdeckt eigentlich nur seine Unsicherheit. Sobald er jemanden hat, auf den er sich verlassen kann, sortiert er sich von selbst in die zweite Reihe.
2: Für wen ist Charlie besonders geeignet? Welche Menschen braucht Charlie?
3: Charlie braucht auf jeden Fall Menschen, die einen Plan haben, die ihm Sicherheit geben, an denen er sich orientieren kann, und er würde sich über ein ruhigeres Zuhause freuen, trotzdem aktiv.
2: Was für Eigenschaften hat Charlie?
3: Charlie ist lernbegierig, leichtführig, aber auch schnell aus der Ruhe zu bringen und ist einfach ein sehr lustiger Kerl.
2: Wenn sich ein Hörer nun für Charlie interessiert, wie kann man sich melden?
3: Gerne per Telefon, Messenger oder per Mail.
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1: 18 Grad haben wir derzeit in Koblenz, in Andernach und auch in Neuwied gemessen. Maximal sind da heute Nachmittag 19 Grad drin. Und das mit den Wolken bzw. dem Regen, ich würde ja sagen, es wird besser. Na gut, es wird auch ein bisschen besser, aber bis in die Nachtstunden kann es hier und da immer mal wieder tröppeln. Die Temperaturen fallen vor allem in der zweiten Nachthälfte auf Tiefstwerte von 11 bis 9 Grad. Da wird es dann auch entspannter, zumindest was den Regen betrifft. Wir schauen auf den Antenne Koblenz 3-Tage-Trend. Morgen am Samstag 23 Grad mit Sonne und Wolken im Mix, hier und da auch ein bisschen Regen möglich. Der Sonntag schon wieder mit mehr Sonne bis zu 8 Stunden. An Sonne erwarten wir 22 Grad und die neue Woche beginnt an Rhein und Mosel bei um die 24 Grad mit Sonne und eher mehr Wolken im Wechsel.
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2: Ich bin Thomas Brock. Für die Pflegeversicherung liegt jetzt ein Sanierungskonzept vor, aber Gesundheitsministerin Warken bekommt dafür viel Kritik. Unter anderem soll laut Konzept bei den pflegenden Angehörigen gespart werden, indem Rentenansprüche gekürzt werden. Aber Patientenschützer fordern, gerade die Pflege zu Hause müsste gestärkt werden. Eugen Brüsch, Vorsitzender der Deutschen Stiftung Patientenschutz, sagte dazu im ZDF.
3: Stattdessen werden jetzt zukünftig der größte Pflegedienst Deutschland, und das ist meistens weiblich, dafür bestraft, dass zu Hause sowohl die Eltern oder auch der Ehemann oder die Ehefrau versorgt werden. Und das ist doch kein Zukunftskonzept.
2: Patientenschützer Brüch. Schutzhelme wie bei der Bundespolizei könnten künftig auch zur Ausrüstung von Bahnsicherheitskräften gehören. Die Deutsche Bahn testet die Helme von Juni bis Dezember bei ihrer mobilen Unterstützungsgruppe in Berlin, die zum Beispiel bei Fußballspielen und Demonstrationen eingesetzt wird. Der tödliche Angriff auf einen Zugbegleiter Anfang Februar in einer Regionalbahn in der Westpfalz hatte bundesweit für Entsetzen gesorgt. Seitdem setzt die Bahn auf zusätzliche Sicherheitsmaßnahmen. Shoppen zu gehen könnte auch heute schwierig werden. Die Gewerkschaft Verdi hat erneut zu bundesweiten Warnstreiks aufgerufen. Betroffen sind Betriebe und Unternehmen im Einzelhandel sowie im Groß- und Außenhandel in allen Bundesländern.
4: Mit Rillerpfeifen, Warnwesten und Transparenten sind Beschäftigte heute in mehreren Städten unterwegs. Sie wollen so den Druck im Tarifstreit erhöhen. Verdi fordert 7% mehr Lohn, mindestens aber 225 Euro mehr im Monat. Die Arbeitgeber haben zuletzt deutlich weniger angeboten. Und sie glauben auch, dass die Warnstreiks keine großen Auswirkungen haben werden. Tatsächlich dürften Kunden davon sehr wenig mitbekommen. An den Kassen könnte es zwar hier und da etwas länger dauern oder die Regale werden nicht so schnell nachgefüllt. Zoe Tassovali, Redaktion.
2: Der Deutsche Eishockeybund hat sich ein Jahr vor der Heim-WM von Bundestrainer Harold Kreis getrennt. Der DEB reagierte damit auf das dritte enttäuschende Turnier in Serie, nachdem das Nationalteam vor kurzem bei der WM in der Schweiz erneut das Viertelfinale verpasst hatte.
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5: Mit Lenz Göbels, guten Tag. Auf der B42 bei Lahnstein sind bei einem Verkehrsunfall mehrere Menschen schwer verletzt worden. Der Unfall ereignete sich am Montagnachmittag an der Anschlussstelle Braubach Nord. Nach Angaben der Polizei wollte ein 86-jähriger Autofahrer auf die Bundesstraße einbiegen und übersah dabei ein herannahendes Fahrzeug. Im Einmündungsbereich stießen beide Autos zusammen. Durch die Wucht des Aufpralls wurden die Fahrzeuge auf die Gegenfahrbahn geschleudert, wo es zu einem weiteren Zusammenstoß mit einem Transporter kam. Drei Erwachsene wurden schwer verletzt und in Krankenhäuser gebracht. Der Fahrer des Transporters erlitt leichte Verletzungen, ein dreijähriges Kind blieb unverletzt. Außerdem in den Regionalnachrichten um halb. In der Koblenzer Altstadt ist das Rokoko-Portal erneut beschädigt worden und Andernach unterstützt die Gründung einer neuen Facharztpraxis mit 20.000 Euro.
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1: Um 16.03 Uhr der Blick auf die Straßen, einiges los. Vorsicht auf der A48, Dreieck Vulkaneifel Richtung Koblenz. Zwischen Ochtendunk und dem Kreuz Koblenz, Gefahr durch eine ungesicherte Unfallstelle. A3, Frankfurt Richtung Köln, zwischen Bad Honnef-Lind.

0: und im Siebengebirge eine Unfallaufnahme, der rechte Fahrstreifen aktuell blockiert. B9, Koblenz Richtung Andernach, in beiden Fahrtrichtungen Höhe der Europabrücke immer wieder Stop-and-Go-Verkehr, dauert so um die 5 bis 10 Minuten länger. B256, Höhe A61 bei Kruft, dort ist die Straße wegen einer Unfallaufnahme gesperrt. Wer sich auskennt, soll das Gebiet bitte weiträumig meiden. Vorsicht auf der B256 auf der Raiffeisenbrücke in Neuwied Richtung Mayen. Zwischen Neuwied und Weißenturm ein Gegenstand auf der Fahrbahn. Die Polizei ist bereits unterwegs. Bitte äußerst vorsichtig fahren. Und Vorsicht im Kreis Ahrweiler auf der B412 zwischen der Brohltalstraße, zwischen Brohl und Bad Hönnesstein. Gefahr durch eine Ölspur. Und zum Schluss, wer jetzt auf dem Weg in Richtung Nürburgring ist, da ist einiges los. Plant bitte während der Anreise mehr Zeit ein.
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0: Gute Nachrichten von der Blitzerfront, uns liegen keine vor. Wenn ihr was gesehen habt, Stau, Blitzer, Unfall, sagt es uns, wir geben es weiter. Die Antenne Koblenz-Hotline 0261 988 2099. Dankeschön.
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0: Einen schönen Nachmittag um kurz nach vier. Hier sind drei jetzt am Stück für den Start in den entspannten und besten Teil der Woche mit Starship, Nicky Yor und Nico Santos, All Time High. Und so langsam geht's jetzt ja auch für den letzten wirklich ins Wochenende, ne? Also, ja, ja. Ja, so ungefähr klingt das jetzt am Ring. Wir machen's entspannter. Ich bin Daniel Greiner. Hallo zusammen.
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0: Ihr hört Antenne Koblenz gleich 3:45. Schön, dass ihr bei uns seid. Schönen Freitagnachmittag. Schon mal was von den sogenannten Umweltscouts gehört? Nee? In Neuwied sind genau diese in den Sommermonaten nämlich für euch unterwegs. Sie sind Teil des Maßnahmenpakets der Stadt, das für mehr Sauberkeit im öffentlichen Raum sorgen soll. Dabei setzen die Scouts vor allem auf Information und auch den direkten Austausch mit den Bürgern. Was genau hinter diesem Projekt steckt, hat uns der Beigeordnete der Stadt Neuwied, Ralf Seemann, erzählt.
1: Die Umweltscouts haben wir jetzt in einer Sensibilisierungskampagne gegen Müll ins Leben gerufen und es sind im Prinzip zwei oder mehr Menschen, die durch die Stadt und wichtige Veranstaltungsorte gehen und Menschen auf das Thema Müll und Müllvermeidung aufmerksam machen sollen.
0: Wie die Umweltscouts dabei konkret vorgehen und welche Aufgaben sie übernehmen, hat uns Ralf Seemann ebenfalls erklärt.
1: Wir haben die Menschen schulen lassen, damit die immer mit dem Thema sich gut auskennen und die sind gut gekennzeichnet mit grünen Westen und entsprechenden Fahrrädern, damit man sie auch, ne, gut erkennen kann. Die haben ein bisschen Aufklärungsmaterial dabei, also ein paar Flyer und auch einige Abgabeartikel wie Hundekotbeutel oder Taschenaschenwäscher. Und die gehen dann zum Beispiel durch die Rheinanlage und sprechen die Menschen, die da sind, direkt an, ne, mit der Bitte, ihren Müll wieder mitzunehmen, wenn welcher produziert wird, oder ne, sorgsam mit Kippen umzugehen und einfach auf die Umwelt zu achten, um mit den Menschen, ich sag mal, proaktiv ins Gespräch zu kommen.
0: Wir haben Ralf Seemann noch gefragt, wann und wo die Umweltscouts dann in den kommenden Monaten ganz konkret rund um Neuwied unterwegs sind.
1: Jetzt den ganzen Sommer über, meistens samstags und Sonntag und eben an den Plätzen, an denen viel los ist, das heißt in den Rheinanlagen, in der Stadt, in den Rheinanlagen, in Engers oder auch in Irlich, aber auch auf den großen, gut frequentierten Spielplätzen, wo man gerne auch grillt und, ne, ganze Nachmittage verbringt.
0: Die Umweltscouts sind also ein weiterer Baustein für mehr Sauberkeit und Umweltbewusstsein in Neuwied, denn oft sind es schon die kleinen Verhaltensänderungen, die dazu beitragen können, öffentliche Plätze schon einfach entspannter und angenehmer zu machen. Schönen Nachmittag jetzt mit Bibi Rexha. 4:45 war's.
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3: In Pleit aktuell gemessen 18,5 Grad, in Rehens 19 Grad und in Koblenz City ebenfalls 19 Grad. Ja, das mit dem Wetter, ja, das ist ja heute eher so ein Mischmasch-Ding, ne? So ein Frühlingswetter irgendwie. Mit immer wieder Regen, immer wieder Wolken, nur wenig Sonne bei 19 Grad in der Spitze. Am Abend und in der kommenden Nacht fallen die Temperaturen auf 11 bis 9 Grad. Es wird in der zweiten Nachthälfte trockener. Und wenn wir auf die nächsten Tage schauen, ja, da bleibt es ein bisschen unbeständiger mit Sonne, Wolken und Regen im Mix. Morgen beispielsweise bei 23 Grad, am Sonntag bei 22 Grad und die neue Woche beginnt bei 24 Grad und vielen Wolken.
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4: Mit Lenz Göbels, guten Tag. Auf der B42 bei Lahnstein sind bei einem Verkehrsunfall mehrere Menschen schwer verletzt worden. Der Unfall ereignete sich am Montagnachmittag an der Anschlussstelle Braubach Nord. Nach Angaben der Polizei wollte ein 86-jähriger Autofahrer auf die Bundesstraße einbiegen und übersah dabei ein herannahendes Fahrzeug. Im Einmündungsbereich stießen beide Autos zusammen. Durch die Wucht des Aufpralls wurden die Fahrzeuge auf die Gegenfahrbahn geschleudert, wo es zu einem weiteren Zusammenstoß mit einem Transporter kam. Drei Erwachsene wurden schwer verletzt und in Krankenhäuser gebracht. Der Fahrer des Transporters erlitt leichte Verletzungen, ein dreijähriges Kind blieb unverletzt. An allen drei Fahrzeugen entstand ein wirtschaftlicher Totalschaden. Der entstandene Sachschaden wird auf rund 120.000 Euro geschätzt. In der Koblenzer Altstadt ist das restaurierte Rokoko-Portal des ehemaligen Dominikanerklosters erneut beschädigt worden. Das Tor in der Weißergasse war erst vor kurzem aufwendig saniert und das schmiedeeiserne Eingangstor wieder eingesetzt worden. Nach Angaben der Polizei wurde die Schließvorrichtung des Tors mit einem Werkzeug entfernt und das Tor anschließend geöffnet. Nach bisherigen Erkenntnissen stand ein Fahrzeug mit niederländischer Zulassung auf dem Gelände der Clemens-Britano-Realschule. Zeugen berichten, dass die Insassen das Tor beim Verlassen des Geländes beschädigt haben soll. In Andernach hat eine neue Facharztpraxis eröffnet, die mit einem besonderen Behandlungskonzept arbeitet. Die Stadt unterstützt die Gründung mit einer Förderung von 20.000 Euro. Nach Angaben der Stadt soll damit das medizinische Angebot vor Ort gestärkt werden. Die Praxis verbindet klassische Herzmedizin mit weiteren ganzheitlichen Ansätzen. Dazu gehören unter anderem Ernährungsmedizin, Psychotherapie und Akupunktur. Ziel ist es, Patienten umfassend zu betreuen und Körper und Psyche gemeinsam zu betrachten. Die Stadt Andernach sieht in dem Angebot ein wichtiges Signal für die medizinische Versorgung in der Region. In Mendig haben sich beim Stadtradeln wieder zahlreiche Menschen auf das Fahrrad geschwungen. Am Ende kamen knapp 30.000 Kilometer zusammen. Das waren etwas weniger als noch im Jahr zuvor. Den ersten Platz belegte erneut das Team Spaß am Radfahren mit fast 8.000 Kilometern. Dicht dahinter folgten die Power-Mädels auf den zweiten Rang. Insgesamt beteiligten sich 95 Radler in 9 Teams. Durch die Fahrten konnten laut Stadt rund 5 Tonnen Kohlendioxid eingespart werden. Die Stadt will den Erlös einer Spendenaktion an eine Hilfsfahrt für krebskranke Kinder weitergeben.
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3: Es ist jetzt genau 16.35 Uhr, der Blick auf die Straßen und da ist einiges los. Vorsicht auf der A48 Koblenz Richtung Dernbach zwischen Bendorf-Neuwied und der Raststätte Grenzau Süd. Eine ungesicherte Unfallstelle. Rettungsfahrzeuge sind im Einsatz. Bitte äußerst vorsichtig fahren. Vorsicht auch auf der A48 Koblenz Richtung Dreieck Vulkaneifel zwischen Laubach und Ulmen. Gegenstände auf der Fahrbahn. Vorsicht auf der B256, der Raiffeisenbrücke Neuwied Richtung Mayen zwischen Neuwied und Weißenturm, Gegenstände auf der Fahrbahn. Und wir gehen nach Andernach in die Stefan-Weidenbach-Straße zwischen Irkener Straße und Ende der Straße selber. Dort haben wir derzeit einen Feuerwehreinsatz. Dort ist komplett diese Straße gesperrt. Wer kann, bitte weiträumig das Gebiet meiden. Ansonsten, ich wünsche euch eine gute Fahrt. Kommt gut an.
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3: Bei den Blitzern sieht es aktuell ganz entspannt aus. Wir haben einen am Fort Konstantin der gleichnamigen Straße gemeldet bekommen. 20 sind erlaubt, ansonsten keine gemeldet. Das ist schon mal gut, oder? Wenn ihr was gesehen habt, was nicht auf die Straßen gehört, Stau, Blitzer, Unfall, sagt es uns. Wir melden es gemeinsam und machen damit die Straßen sicherer. 0261 988 2099. Ich wünsche euch ein gutes Ankommen.
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1: Mit Lenz Göbels, hallo. Am kommenden Montag habt ihr gleich 3 Anlaufpunkte zur Auswahl. In Dachsenhausen öffnet das Bürgerhaus in der Emserstraße 2 von 16 bis 20 Uhr. In Wassenach könnt ihr in der Kliburghalle in der Zehntgasse 12 von 16.30 Uhr bis 20 Uhr spenden. Und auch in Kottenheim ist das Bürgerhaus in der Schulstraße 12 von 16.30 Uhr bis 19.30 Uhr geöffnet. Am darauf folgenden Tag kann dann in Fallendar und Kobern-Gondorf Blut gespendet werden. Die Stadthalle Fallendar in der Helenstraße 67 öffnet von 17 bis 20 Uhr ihre Türen. In Kobern-Gondorf ist die Schlossberghalle in der Leningstraße 12 bis 14 bereits ab 16 Uhr geöffnet. Dort kann auch bis 20 Uhr gespendet werden. Am 11. Juni habt ihr dann die Wahl zwischen Urbar und Münster-Maifeld. In Urbar ist das Bürgerhaus in der Bornstraße 25 von 17 bis 20 Uhr geöffnet. In Münster-Maifeld öffnet die Stadthalle in der Straße an den Gärten 6 bereits um 16 Uhr und bleibt ebenfalls bis 20 Uhr geöffnet. Am 15. Juni könnt ihr im Waldescher Bürgerhaus in der Römerstraße 1 von 16 bis 20 Uhr Blut spenden. 2 Tage später startet das DRK Blutspendmobil seinen 3-tägigen Aufenthalt in der Koblenzer Innenstadt. Am Lörrondell 1a vor der Herz-Jesu-Kirche kann jeweils von 11 bis 17 Uhr gespendet werden. Und wenn eine Blutspende dabei ist in der nächsten Woche oder in der übernächsten, die wir noch nicht erwähnt haben, dann könnt ihr uns das gerne melden. Entweder per E-Mail an redaktion@antenne-koblenz.de oder per WhatsApp direkt live ins Studio unter 0261 988 20 99. Eure Blutspendetermine in der Region.
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sind die 2000er Summer Jam und was ganz Aktuelles von Tiffany Harris, gleich Breathe. Ne, will er nicht. Versuchen wir es nochmal. Gleich auch, übrigens ganz, ganz frisch, Tiffany Harris, Breathe.

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0: Koblenz City 19 Grad, ja, und mit Sonne und Wolken. Hier und da auch ein bisschen Regen geht's durch diesen Freitagnachmittag. Die Temperaturen ganz okay, nicht mehr ganz so warm wie in den letzten Tagen, aber okay. Am Abend und in der kommenden Nacht wird's dann allmählich frischer. Das Quecksilber, es fällt auf 11 bis 9 Grad. In der zweiten Nachthälfte bleibt es auch weitestgehend trocken. Wir schauen auf den Antenne Koblenz 3-Tage-Trend. Morgen am Samstag 23 Grad, Sonne und Wolken im Mix. Hier und da noch ein paar Tropfen an Regen, die runterkommen. Der Sonntag bei 22 Grad ziemlich ähnlich und die neue Woche beginnt bei uns rund ums deutsche Eck bei 24 Grad und Sonne und nachmittags dann doch die ein oder andere Wolke.
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2: Ich bin Thomas Brock. Pflege kostet viele Betroffene schon heute ein Vermögen. Jetzt gibt es Streit um die geplante Pflegereform von Gesundheitsministerin Warken. Kritiker befürchten, dass Pflegebedürftige und ihre Familien künftig länger auf finanzielle Entlastungen warten müssen.
3: Genau davor warnt auch der Deutsche Städtetag. Präsident Jung sagt, viele Menschen könnten die hohen Kosten für einen Pflegeplatz schon jetzt nicht allein stemmen. Dann müssten häufig die Kommunen einspringen. Die Reform sieht unter anderem vor, dass Entlastungen für Heimbewohner später greifen als bisher. Die Union hält das für notwendig. CSU-Landesgruppenchef Hoffmann sagt, ohne Änderungen würden die Beiträge zur Pflegeversicherung immer weiter steigen. Zoe Tassovali, Redaktion.
2: Schutzhelme wie bei der Bundespolizei könnten künftig auch zur Ausrüstung von Bahnsicherheitskräften gehören. Die Deutsche Bahn testet die Helme von Juni bis Dezember bei ihrer mobilen Unterstützungsgruppe in Berlin, die zum Beispiel bei Fußballspielen und Demonstrationen eingesetzt wird. Der tödliche Angriff auf einen Zugbegleiter Anfang Februar in einer Regionalbahn in der Pfalz hatte bundesweit für Entsetzen gesorgt. Seitdem setzte die Bahn auf zusätzliche Sicherheitsmaßnahmen. In der Ukraine ist in der Region rund um das Atomkraftwerk Saporischschja eine Waffenruhe in Kraft getreten. Damit sollen dringend notwendige Reparaturen an einer Stromleitung zum AKW ermöglicht werden, hieß es von der Internationalen Atomenergiebehörde in Wien. Sie hatte die Feuerpause ausgehandelt.
4: Die Reparatur ist nötig, um die Gefahr eines Atomunfalls zu reduzieren. Denn das Kraftwerk braucht eine zuverlässige Stromversorgung, um radioaktives Material zu kühlen. Die Reparatur ist heikel. Der Schaden wird direkt an der Frontlinie von Spezialisten aus der Ukraine und Russland behoben. Dafür ist auch die Räumung von Minen notwendig. Zumindest ist jetzt eine kurze Waffenruhe erzielt worden. Aber die Zukunft des ukrainischen, aber von Russland besetzten AKW, diese Zukunft kann wohl erst in Friedensverhandlungen gelöst werden. Aus Wien, Albert Otti.
2: Marcel Rapp wird neuer Trainer beim FC St. Pauli. Rapp tritt beim Absteiger aus der Fußball-Bundesliga die Nachfolge von Alexander Blessin an. Von ihm hatten sich die Kiezkicker gestern getrennt. Rapp war zuletzt bis zum Februar Trainer von Holstein Kiel.
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5: Mit Lenz Göbels, guten Tag. Das Oberlandesgericht Koblenz hat einen Antrag von Eltern im Zusammenhang mit der Ahrtalflut als unzulässig verworfen. Die Eltern wollten eine gerichtliche Prüfung möglicher strafrechtlicher Versäumnisse bei den Flutereignissen im Juli 2021 erreichen. Konkret richtete sich der Vorwurf gegen den damaligen Landrat des Kreises Ahrweilers und den früheren Leiter des Katastrophenschutzes. Das Gericht entschied jedoch, dass der Antrag nicht den gesetzlichen Anforderungen entspricht. Die Richter bemängelten, dass der Sachverhalt nicht klar und eigenständig dargestellt wurde. Statt einer eigenen Schilderung seien vor allem Inhalte aus Ermittlungsakten übernommen worden. Eine Prüfung des Falls sei so nicht möglich gewesen. Damit bleibt die frühere Entscheidung der Staatsanwaltschaft bestehen. Außerdem in den Regionalnachrichten um halb. Das Moselbad in Koblenz bleibt ab Montag vorerst geschlossen und im Koblenzer Bahnverkehr kommt es am Wochenende zu Einschränkungen.
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0: Es ist kurz nach 17 Uhr, einiges los, wir fangen an. Vorsicht, auf der A48 Koblenz Richtung Dernbach zwischen Bendorf-Neuwied und der Raststätte Grenzau Süd eine ungesicherte Unfallstelle. Rettungsfahrzeuge sind im Einsatz, bitte äußerst vorsichtig fahren. A48 Koblenz Richtung Dreieck Vulkaneifel zwischen Laubach und Ulmen Gefahr durch einen defekten LKW auf dem Standstreifen. Vorsicht, auf der B256 der Raiffeisenbrücke Neuwied Richtung Mayen zwischen Neuwied und Weiß großen Turm Gegenstände auf der Fahrbahn. Und wir gehen nach Andernach in die Stefan-Weidenbach-Straße zwischen Ekerenstraße und Ende der Ekerenstraße. Dort läuft derzeit ein Feuerwehreinsatz. Beide Fahrtrichtungen sind gesperrt. Bitte meidet dieses Gebiet.
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2: In Koblenz am Fort Konstantin und der gleichnamigen Straße wird geblitzt. 20 sind erlaubt. Wenn ihr was gesehen habt, Staublitzerunfall, sagt es uns. Wir geben es dann weiter. Die Antenne Koblenz Hotline 0261 988 2099.
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2: Und Taylor Swift startet mit The Fate of Ophelia. Ich bin Daniel Greiner. Kommt gut in Richtung Wochenende.
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0: Schönen Nachmittag am Freitag, jetzt genau 17.15 Uhr. Ja, und für viele ist es ja, muss man ja schon sagen, das Ereignis im Jahr. Tausende Fans, die feiern und fiebern dem Event schon seit Monaten entgegen. Rock am Ring steht in den Startlöchern. Das Line-Up, muss man ja auch sagen, kann sich wirklich sehen lassen mit Limp Bizkit, Linkin Park, The Subways, The Offspring und vielen, vielen mehr. Gima Ebelhäuser aus unserer Redaktion jetzt bei mir im Studio. Du wirst vor allem auf Social Media für uns dabei sein. Erzähl mal, worauf freust du dich am meisten?
1: Ja, hallo Daniel. Also ich freue mich am allermeisten, dass ich mit den beiden Kollegen, die Superhelden der Antenne Koblenz, unterwegs bin. Wenn ihr die erkennt, die haben nämlich ein mega geiles T-Shirt an, der Max Seemann. Guckt einfach mal. Und ich freue mich auf Reiko, weil ich glaube, mit dem habe ich ein Interview klar gemacht heute.
0: Ich bin gespannt. Mhm. Also vielleicht hören wir das auch noch on air, auf jeden Fall, aber auch über Social Media, Gima. Ich kann euch aber auch sagen, auf den Straßen wird natürlich einiges los sein. Ihr habt zwar einen im Verkehr mitbekommen. Wir haben auch mit dem ADAC Mittelrhein gesprochen. Mirko Hillmann war unser Ansprechpartner. Er hat auch so ein paar Tipps für die Anreise da heute und in den nächsten Tagen.
2: Ja, Rock am Ring wird auch in diesem Jahr für ein hohes Verkehrsaufkommen sorgen. Freitag und Samstag, da wird es rund um den Nürburgring und auch den Zufahrtsstraßen sehr, sehr voll sein. Und ja, für die Rückreise empfehlen wir den späten Sonntagabend oder wer denn auch kann, idealerweise auch erst am Montag zurückzureisen, denn auch da ist deutlich weniger los auf den Straßen.
0: Und Gima, für dich geht's gleich los, ne?
1: Ultra, ich bin so gespannt. Das ist ja nicht das erste Mal Rock am Ring, ja. Aber hör mal, mit der Antenne Koblenz und den Kollegen da rumlaufen, ein bisschen Social Media machen, das wird super. Sprecht uns einfach an, Leute. Wir haben Bock auf euch und so, auf Rock am Ring.
0: Und ich bin gespannt, was du über Social Media liefern wirst. Viel Spaß und allen, die natürlich jetzt an dem Wochenende dabei sind, natürlich auch gar

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2: Gleich 5:30.
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2: Ja, so langsam kommt die Sonne durch, zumindest jetzt am späten Nachmittag. Immerhin, oder? Die Temperaturen um 19 Grad rund um Koblenz, Neuwied und Andernach gemessen. Mit dabei aber auch hier und da noch so ein paar Wolken. Später kann der ein oder andere Tropfen an Regen auch noch runterkommen. Die Temperaturen, sie fallen vor allem in der zweiten Nachthälfte auf 11 bis 9 Grad. Und wenn wir auf den Antenne Koblenz 3-Tage-Trend schauen, dann sehen wir morgen am Samstag insgesamt 23 Grad, Sonne und Wolken im Mix, hier und da auch ein bisschen Regen möglich. Also am Ring am besten mit Gummistiefeln unterwegs sein. Der Sonntag bei 22 Grad ziemlich ähnlich und die neue Woche beginnt bei 24 Grad mit Sonne, Wolken, Regen im Mix.
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4: Mit Lenz Göbels, guten Tag. Das Oberlandesgericht Koblenz hat einen Antrag von Eltern im Zusammenhang mit der Ahrtalflut als unzulässig verworfen. Die Eltern wollten eine gerichtliche Prüfung möglicher strafrechtlicher Versäumnisse bei den Flutereignissen im Juli 2021 erreichen. Konkret richtete sich der Vorwurf gegen den damaligen Landrat des Kreises Ahrweilers und den früheren Leiter des Katastrophenschutzes. Das Gericht entschied jedoch, dass der Antrag nicht den gesetzlichen Anforderungen entspricht. Die Richter bemängelten, dass der Sachverhalt nicht klar und eigenständig dargestellt wurde. Statt einer eigenen Schilderung seien vor allem Inhalte aus Ermittlungsakten übernommen worden. Eine Prüfung des Falls sei so nicht möglich gewesen. Damit bleibt die frühere Entscheidung der Staatsanwaltschaft bestehen. Das Moselbad in Koblenz bleibt vom 8. bis einschließlich 18. Juni wegen Wartungsarbeiten geschlossen. In dieser Zeit werden die Becken geleert und gereinigt sowie die technischen Anlagen überprüft. Nach Angaben der Betreiber dienen die Arbeiten der Qualitätssicherung und der Einhaltung von Hygiene- und Sicherheitsstandards. Zudem stehen Wartungen an den Filter- und Pumpensystemen sowie verschiedenen Sicherheitskontrollen an. Das Moselbad wurde erst im August 2024 eröffnet. Ab dem 19. Juni soll das Bad wieder regulär geöffnet sein. Im Koblenzer Bahnverkehr kommt es am Wochenende zu Einschränkungen in beide Fahrtrichtungen der Regionalbahn 26. Grund sind Bauarbeiten der Deutschen Bahn entlang der Strecke. In den Nachtstunden sowie am frühen Morgen fallen am Wochenende einzelne Halte aus. Teilweise fahren Züge auch zu geänderten Zeiten. Für die betroffenen Abschnitte wird ein Schienenersatzverkehr mit Bussen eingerichtet. Die Busse halten an den bekannten Bahnhöfen entlang der Strecke. Fahrgäste sollen sich vor Reiseantritt über ihre Verbindung informieren. Die aktuellen Fahrpläne sind an den Bahnhöfen sowie online abrufbar. Mehr als 700 Gäste haben das Mückenfest in der Seiner Hütte in Bendorf besucht. Viele Familien nutzten den Tag für Mitmachaktionen wie Basteln, Rätseln und Klettern. Besonders das Bilderrätseln, bei dem die historische Anlage spielerisch entdeckt werden konnte, kam gut an. Auch das Wetter spielte mit und sorgte für volle Plätze auf dem Gelände. Ein Höhepunkt war das Kinderkonzert Ritter Rost und Familie Schrottkompott in der Gießhalle. Zusätzlich stießen die Workshops rund ums Gießen und Formen auf großes Interesse. Das Fest gilt als gelungener Familientag im Rahmen des Kultursommers in der Region.
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2: Es ist 17.33 Uhr, der Blick auf die Straßen. Vorsicht auf der A48 Koblenz Richtung Dreieck Vulkaneifel zwischen Laubach und Ulmen. Ein defekter LKW auf dem Standstreifen. A48 Koblenz Richtung Dernbach zwischen Bendorf-Neuwied und der Raststätte Grenzau Süd. Ein Unfall, 3 Kilometer Stau plus 20 Minuten derzeit. Vorsicht auf der B256 der Raiffeisenbrücke Neuwied Richtung Mayen. Zwischen Neuwied und Weißenturm weiterhin Gegenstände auf der Fahrbahn. Wir gehen ins Stadtgebiet von Andernach auf die Stefan-Weidenbach-Straße zwischen Ekerenstraße und Ende dieser Straße. Dort läuft aktuell ein Feuerwehreinsatz. Beide Fahrtrichtungen sind gesperrt. Bitte meidet dieses Gebiet, soweit ihr könnt.
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2: Wir haben einen Blitzer, der steht am Fort Konstantin in der gleichnamigen Straße. 20 sind erlaubt. Und wenn ihr noch was gesehen habt, Staublitzerunfall, sagt uns gerne Bescheid. Wir petzen's gemeinsam. Die Antenne Koblenz Hotline 0261 988 2099. Vielen Dank und allen unterwegs eine gute Fahrt. Hier ist der Freitagnachmittag mit Antenne Koblenz. Ich bin Daniel Greiner. Hallo!
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0: Schönen Freitagnachmittag, ihr hört Antenne Koblenz gleich mit den 90ern und Ace of Base, All That She Wants.
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2: Mit Max Dehmann aus der Sportredaktion. Hallo, der 19. Deichlauf der LG Rhein-Wied bietet nächste Woche Freitag ein sportliches Großevent für den breiten Sportler von jung bis alt. Das Streckenangebot bleibt gleich und auch in den Sonderwertungen orientiert sich der Ausrichter an den vergangenen Jahren, aber der Austragungsort wird ein anderer sein. Zentrum des Laufs wird diesmal das mal wieder Rhein-Wied-Stadion und nicht die Goethe-Anlagen am Rhein sein. Vom Stadion aus geht's auf den Rundkurs für die 5 und die 10 Kilometer Distanz. Einen großen Teil werden auf der Strecke die zahlreichen Schüler aus Neuwieder Schulen ausmachen. Der Deichlauf fördert somit auch in diesem Jahr wieder den Spaß am Sport bei den Kindern und Jugendlichen. Nachmeldungen sind online noch bis zum 11. Juni und am Veranstaltungstag vor Ort bis eine Stunde vor dem jeweiligen Startschuss möglich. Der Nachwuchs kommt in Neuwied zuerst. Die 1000-Meter-Läufe der Altersklassen U8, U10 und U12 bis U16 machen den Anfang. Das Ganze ab 16.30 Uhr im Halbstundenrhythmus. Länger wird die Strecke ab 18 Uhr mit der 5-Kilometer-Distanz. 80 Minuten später machen sich die 10-Kilometer-Starter auf den Weg. Die Nordic Walker und Walker bilden über 5 Kilometer den Abschluss. Ein Höhepunkt ist die olympische Schulstaffel für 5. und 6. Klassen über 5x600 Meter. Doch beim Deichlauf geht es nicht nur um die Klassensiege, sondern auch um unterschiedliche Sonderwertungen. Beim großen Grundschulpreis ist die Anzahl der Finisher pro Schule entscheidend. Es winken Preisgelder in Höhe von bis zu 300 Euro. So, das Neueste vom Sport.
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0: Lions und wir gehen in die 2000er mit Blue. Blue und All Rise noch bis 18 Uhr hier auf Antenne Koblenz im Supermix.
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0: Langsam auf, jetzt am Abend. Die Wolken werden immer weniger. Die Temperaturen, die stagnieren jetzt noch die nächsten ein, zwei Stunden bei um die 19 Grad. Am Abend und in der kommenden Nacht, da wird es dann allmählich ein bisschen kühler. Die Temperaturen und Tiefstwerte liegen so bei 11 bis 9 Grad. Und wenn wir auf den Antenne Koblenz 3-Tage-Trend schauen, dann geht es ziemlich ähnlich und wechselhaft weiter. Morgen am Samstag zwar ein Tacken wärmer bei 23 Grad, aber ebenfalls Sonne und Wolken im Mix. Der Sonntag bei 22 Grad ebenfalls ziemlich wolkenverhangen. Immer mal wieder kommt die Sonne aber durch und die neue Woche beginnt etwas wärmer bei 24 Grad, ebenfalls mit einigen Wolken.
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2: Ich bin Thomas Brockt. Pflege kostet viele Betroffene schon heute ein Vermögen. Jetzt gibt es Streit um die geplante Pflegereform von Gesundheitsministerin Warken. Kritiker befürchten, dass Pflegebedürftige und ihre Familien künftig länger auf finanzielle Entlastungen warten müssen.
3: Genau davor warnt auch der Deutsche Städtetag. Präsident Jung sagt, viele Menschen könnten die hohen Kosten für einen Pflegeplatz schon jetzt nicht allein stemmen. Dann müssten häufig die Kommunen einspringen. Die Reform sieht unter anderem vor, dass Entlastungen für Heimbewohner später greifen als bisher. Die Union hält das für notwendig. CSU-Landesgruppenchef Hoffmann sagt, ohne Änderungen würden die Beiträge zur Pflegeversicherung immer weiter steigen. Zoe Tassovali, Redaktion.
2: Schutzhelme wie bei der Bundespolizei könnten künftig auch zur Ausrüstung von Bahnsicherheitskräften gehören. Die Deutsche Bahn testet die Helme von Juni bis Dezember bei ihrer mobilen Unterstützungsgruppe in Berlin, die zum Beispiel bei Fußballspielen und Demonstrationen eingesetzt wird. Der tödliche Angriff auf einen Zugbegleiter Anfang Februar in einer Regionalbahn in der Pfalz hatte bundesweit für Entsetzen gesorgt. Seitdem setzte die Bahn auf zusätzliche Sicherheitsmaßnahmen. In der Ukraine ist in der Region rund um das Atomkraftwerk Saporischschja eine Waffenruhe in Kraft getreten. Damit sollen dringend notwendige Reparaturen an einer Stromleitung zum AKW ermöglicht werden, hieß es von der Internationalen Atomenergiebehörde in Wien. Sie hatte die Feuerpause ausgehandelt.
4: Die Reparatur ist nötig, um die Gefahr eines Atomunfalls zu reduzieren. Denn das Kraftwerk braucht eine zuverlässige Stromversorgung, um radioaktives Material zu kühlen. Die Reparatur ist heikel. Der Schaden wird direkt an der Frontlinie von Spezialisten aus der Ukraine und Russland behoben. Dafür ist auch die Räumung von Minen notwendig. Zumindest ist jetzt eine kurze Waffenruhe erzielt worden. Aber die Zukunft des ukrainischen, aber von Russland besetzten AKW, diese Zukunft kann wohl erst in Friedensverhandlungen gelöst werden. Aus Wien, Albert Otti.
2: Marcel Rapp wird neuer Trainer beim FC St. Pauli. Rapp tritt beim Absteiger aus der Fußball-Bundesliga die Nachfolge von Alexander Blessin an. Von ihm hatten sich die Kiezkicker gestern getrennt. Rapp war zuletzt bis zum Februar Trainer von Holstein Kiel.
1: Und jetzt noch mehr Informationen aus unserer Region.
5: Mit Lenz Göbels, guten Abend. Auf der B42 bei Lahnstein sind bei einem Verkehrsunfall mehrere Menschen schwer verletzt worden. Der Unfall ereignete sich am Montagnachmittag an der Anschlussstelle Braubach Nord. Nach Angaben der Polizei wollte ein 86-jähriger Autofahrer auf die Bundesstraße einbiegen und übersah dabei ein herannahendes Fahrzeug. Im Einmündungsbereich stießen beide Autos zusammen. Durch die Wucht des Aufpralls wurden die Fahrzeuge auf die Gegenfahrbahn geschleudert, wo es zu einem weiteren Zusammenstoß mit einem Transporter kam. Drei Erwachsene wurden schwer verletzt und in Krankenhäuser gebracht. Der Fahrer des Transporters erlitt leichte Verletzungen, ein dreijähriges Kind blieb unverletzt. Außerdem in den Regionalnachrichten um halb. In der Koblenzer Altstadt ist das Rokoko-Portal erneut beschädigt worden und Andernach unterstützt die Gründung einer neuen Facharztpraxis mit 20.000 Euro.
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0: Um kurz nach 18 Uhr der Blick auf die Straßen. Vorsicht auf der A48 Koblenz Richtung Dreieck Vulkaneifel zwischen Laubach und Ulmen. Gefahr durch einen defekten LKW auf dem Standstreifen. A48 Koblenz Richtung Dernbach zwischen Bendorf-Neuwied und Hörgrenzhausen. Die Unfallstelle ist geräumt, aktuell dennoch 3 Kilometer Stau. Vorsicht auf der B256 der Raiffeisenbrücke Neuwied Richtung Mayen zwischen Neuwied und Weißenturm. Gegenstände auf der Fahrbahn. Und weiterhin bitte Andernach betrachten. Da haben wir in der Stefan-Weidenbach-Straße zwischen Ilkeren-Straße und Ende dieser Straße weiterhin einen Feuerwehreinsatz. Beide Fahrtrichtungen gesperrt. Wer sich auskennt, soll das Gebiet bitte meiden.
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2: Wir haben einen Blitzer, der steht am Fort Konstantin in der gleichnamigen Straße. 20 sind erlaubt. Habt ihr noch was gesehen? Staublitzerunfall, sagt es uns. Wir geben es dann weiter. Ist versprochen 0261 988 2099, die Antenne Koblenz-Hotline. Danke.
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2: Jetzt mit drei Power-Songs, die kommen von Huey Lewis and the News, außerdem von Sigala und Bruno Mars. Fängt an, I Just Might, ganz neu bei uns. Ich bin Daniel Greiner, schönen guten Abend.
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0: Joy, Lewis and the News, gute Laune Musik, The Power of Love und gleich die neue von BTS und Swim. Ihr hört Antenne Koblenz, Viertel nach sechs ist es.
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2: Mit Lenz Göbels, guten Tag. Bei Verkehrskontrollen in Neuwied sind der Polizei am Wochenende mehrere Fahrer aufgefallen. In der Johannesstraße in Neuwied-Engers wurde ein 43 Jahre alter Mann auf einem E-Scooter gestoppt. Die Beamten hatten den Verdacht, dass er kurz zuvor Drogen genommen hatte. Dem Mann wurde eine Blutprobe entnommen und die Weiterfahrt untersagt. Am Samstagmittag kontrollierte die Polizei in der Peter-Siemeister-Straße einen 38 Jahre alten Autofahrer aus Neuwied, da bekannt war, dass er keine Fahrerlaubnis hatte. Zudem stand er wie bereits mehrfach zuvor unter Drogeneinfluss. Gegen ihn lag außerdem ein Haftbefehl der Staatsanwaltschaft Koblenz vor. Er wurde nach einer Blutprobe in eine Justizvollzugsanstalt gebracht. Nur wenige Stunden später fiel ein weiterer E-Scooter-Fahrer in der Bimsstraße auf. Der 29 Jahre alte Mann versuchte zunächst, ein abgelaufenes Kennzeichen zu verdecken. Bei der Kontrolle stellten die Beamten Alkohol und Drogen fest. Auch seine Fahrt wurde frühzeitig beendet. In Ober hat ein Grillabend auf einem Feldweg einen Polizeieinsatz ausgelöst. Nach Angaben der Polizei wurde am Montagabend zwischen 18 Uhr und 19.45 Uhr eine hölzerne Sitzbank beschädigt. Mehrere Jugendliche sollen dort einen Einweggrill direkt auf der Bank betrieben haben. Durch die starke Hitze wurde das Holz erheblich in Mitleidenschaft gezogen. Ein Jagdpächter bemerkte den Vorfall und informierte die Polizei. Als die Einsatzkräfte eintrafen, war die Gruppe bereits geflüchtet. Die Jugendlichen liefen nach erster Erkenntnisse in Richtung Ahrenberger Höhe davon. Die Polizei hat die Ermittlungen aufgenommen und bittet Zeugen um Mithilfe. Am Samstagvormittag ist es in Neuwied-Engers zu einem Vorfahrtsunfall gekommen. An der Kreuzung am Wasserturm und Orftstraße missachtete eine 41 Jahre alte Autofahrerin die Vorfahrt einer 65 Jahre alten Frau. Beide Autos stießen zusammen. Durch die ausgelösten Airbags wurde ein 2 Jahre altes Kind im Fahrzeug leicht verletzt und vorsorglich ins Krankenhaus gebracht. In Koblenz hat die Polizei am Wochenende gezielt Verkehrskontrollen im Rahmen der Aktion Tuner Poser Rasa durchgeführt. Dabei wurden zahlreiche Fahrzeuge überprüft. Nach Angaben der Polizei entsprachen etwa die Hälfte der kontrollierten Fahrzeuge nicht den geltenden Vorschriften. In diesen Fällen wurden Ordnungswidrigkeitsverfahren eingeleitet. Zusätzlich wurden im außerörtlichen Bereich die Geschwindigkeiten kontrolliert.
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0: Schönen Freitagabend mit Antenne Koblenz und gleich noch bei uns. Die aktuelle von Alle Farben, Baby Goodbye. Und wir gehen zurück in die 90er mit Janet Jackson und Together Again. Noch bis 6:30 hier auf Antenne Koblenz.
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1: Mit Sonne und Wolken geht es durch diesen Freitagabend bei uns an Rhein und Mosel um die 19. Hier und da sogar 20 Grad werden uns aktuell gemeldet. Am Abend und in der kommenden Nacht wird es dann ein bisschen frischer. Das Quecksilber, es fällt auf 11 bis 9 Grad. Der Antenne Koblenz 3-Tage-Trend. Morgen am Samstag zum Start ins Wochenende 23 Grad sind dann schon möglich. Ansonsten viele Wolken, immer mal wieder ein bisschen Sonne, hier und da auch Regen möglich. Der Sonntag bei 22 Grad ziemlich ähnlich und die neue Woche beginnt bei uns rund um Koblenz bei um die 24 Grad. Zunächst mit Sonne, später mit einigen Wolken.
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2: Mit Lenz Göbels, guten Abend. Auf der B42 bei Lahnstein sind bei einem Verkehrsunfall mehrere Menschen schwer verletzt worden. Der Unfall ereignete sich am Montagnachmittag an der Anschlussstelle Braubach Nord. Nach Angaben der Polizei wollte ein 86-jähriger Autofahrer auf die Bundesstraße einbiegen und übersah dabei ein herannahendes Fahrzeug. Im Einmündungsbereich stießen beide Autos zusammen. Durch die Wucht des Aufpralls wurden die Fahrzeuge auf die Gegenfahrbahn geschleudert, wo es zu einem weiteren Zusammenstoß mit einem Transporter kam. 3 Erwachsene wurden schwer verletzt und in Krankenhäuser gebracht. Der Fahrer des Transporters erlitt leichte Verletzungen, ein 3-jähriges Kind blieb unverletzt. An allen 3 Fahrzeugen entstand ein wirtschaftlicher Totalschaden. Der entstandene Sachschaden wird auf rund 120.000 Euro geschätzt. In der Koblenzer Altstadt ist das restaurierte Rokoko-Portal des ehemaligen Dominikanerklosters erneut beschädigt worden. Das Tor in der Weißergasse war erst vor kurzem aufwendig saniert und das schmiedeeiserne Eingangstor wieder eingesetzt worden. Nach Angaben der Polizei wurde die Schließvorrichtung des Tors mit einem Werkzeug entfernt und das Tor anschließend geöffnet. Nach bisherigen Erkenntnissen stand ein Fahrzeug mit niederländischer Zulassung auf dem Gelände der Clemens-Brethano-Realschule. Zeugen berichten, dass die Insassen das Tor beim Verlassen des Geländes beschädigt haben soll. In Andernach hat eine neue Facharztpraxis eröffnet, die mit einem besonderen Behandlungskonzept arbeitet. Die Stadt unterstützt die Gründung mit einer Förderung von 20.000 Euro. Nach Angaben der Stadt soll damit das medizinische Angebot vor Ort gestärkt werden. Die Praxis verbindet klassische Herzmedizin mit weiteren ganzheitlichen Ansätzen. Dazu gehören unter anderem Ernährungsmedizin, Psychotherapie und Akupunktur. Ziel ist es, Patienten umfassend zu betreuen und Körper und Psyche gemeinsam zu betrachten. Die Stadt Andernach sieht in dem Angebot ein wichtiges Signal für die medizinische Versorgung in der Region. In Mendig haben sich beim Stadtradeln wieder zahlreiche Menschen auf das Fahrrad geschwungen. Am Ende kamen knapp 30.000 Kilometer zusammen. Das waren etwas weniger als noch im Jahr zuvor. Den ersten Platz belegte erneut das Team Spaß am Radfahren mit fast 8.000 Kilometern. Dicht dahinter folgten die Power-Mädels auf den zweiten Rang. Insgesamt beteiligten sich 95 Radler in 9 Teams. Durch die Fahrten konnten laut Stadt rund 5 Tonnen Kohlendioxid eingespart werden. Die Stadt will den Erlös einer Spendenaktion an eine Hilfsfahrt für krebskranke Kinder weitergeben.
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1: Es ist 18.34 Uhr, der Blick auf die Straßen. Schönen guten Abend. Vorsicht auf der A48 Koblenz Richtung Dreieck Vulkaneifel. Zwischen Laubach und Ulmen weiterhin ein defekter LKW auf dem Standstreifen. Bitte vorsichtig fahren. A3 Köln Richtung Frankfurt. Zwischen Dietz und Limburg-Nord ebenfalls ein defekter LKW. 2 Kilometer Stop-and-Go-Verkehr derzeit. Außerdem haben wir vorsichtig fahren bitte auf der B256 eine Meldung reinbekommen. Auf der Raiffeisenbrücke weiterhin, Neuwied Richtung Mayen ist das, ganz konkret zwischen Neuwied und Weißenturm, ebenfalls ein Gegenstand, der dort nicht hingehört. Und im Stadtgebiet von Andernach auf der Stefan-Weidenbach-Straße zwischen Ekerenstraße und dem Ende dieser Straße weiterhin ein Feuerwehreinsatz. Beide Fahrtrichtungen sind gesperrt, bitte weiträumig umfahren, soweit das möglich ist. Allen unterwegs, gute Fahrt. Wünsche ich.
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1: Blitzer liegen uns heute Abend keine mehr vor. Solltet ihr das anders sehen, vielleicht habt ihr was entdeckt, sagt uns gerne Bescheid. Die Antenne Koblenz Hotline 0261 988 2099. Allen unterwegs gutes Ankommen. Hier ist der Freitagabend mit Antenne Koblenz und Alex Warren Fever Dream in 30 Sekunden. Ich bin Daniel Greiner. Hi.
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1: Seid ihr mal in der Altstadt von Koblenz unterwegs, dann schaut mal bei der Firmungsstraße nach oben. Denn da könnt ihr auf dem Dach eines Hauses ein Frauengesicht erkennen. Diese Frau ist die griechische Göttin der Gesundheit, Hygeia. Zu finden ist sie auf dem Haus Nummer 11. Hygeia macht somit die 11 zur Koblenz-Zahl des Tages. Wer genau ist eigentlich Hygeia? Wie gesagt, sie ist die griechische Göttin der Gesundheit. In verschiedenen Erzählungen wird sie entweder als Tochter oder Gemahlin von Asklepios, dem Heilgott der Griechen, dargestellt. Asklepios ist der Sohn von Apollo, was Hygeia dann als Tochter des Asklepios zur Urenkelin von Zeus, dem Götterkönig, macht. Schwestern der Hygeia sind Iaso, Akeso und Panakeia. Die letztere wird auch als Göttin der Medizin und Zauberei bekannt. Die Statue von Hygeia befindet sich tatsächlich über einem Schuhgeschäft, weshalb viele sich wahrscheinlich nicht vornehmen würden, oben etwas zu entdecken. Gebaut wurde die Statue von Hygeia im 18. und 19. Jahrhundert. Doch sie hat alle Kriege, auch die beiden Weltkriege, unbeschädigt überstanden. Das ganze Gebäude, auf dem man sie finden kann, ist heil geblieben, als würde die Göttin über das Haus wachen. Doch anscheinend wissen nur wenige Koblenzer über die Göttin Bescheid. 2021 wurde vor dem Gebäude ein stolpersteinähnliches Schild auf dem Boden befestigt, um dazu aufzurufen, auch mal nach oben zu schauen. Also, wenn ihr mal wieder in der Altstadt unterwegs seid oder Schuhe shoppen seid, haltet einfach mal Ausschau nach der Göttin. Wer weiß, vielleicht segnet sie euch sogar mit Gesundheit als Dank fürs Aufsuchen.
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3: Na, ich sag mal so, es könnte schlimmer sein. Die Temperaturen derzeit um 20, hier und da auch 19 Grad. Das geht natürlich jetzt am Abend unter der kommenden Nacht. Temperaturen technisch nach unten. Die Tiefstwerte in der Nacht 11 Grad in Koblenz, 9 Grad in Mayen und Montabaur. Der Antenne Koblenz 3-Tage-Trend. Morgen am Samstag geht's ziemlich ähnlich wie heute weiter. Sonne, Wolken, Regen, alles irgendwie im Mix und alles ist möglich bei 23 Grad. Das ist natürlich ein Tacken wärmer als heute. Der Sonntag mit weniger Regen und Temperaturen um 22 Grad, dafür auch immer wieder so ein bisschen Sonne, die durchkommen kann.

0: Reform von Gesundheitsministerin Warken. Kritiker befürchten, dass Pflegebedürftige und ihre Familien künftig länger auf finanzielle Entlastungen warten müssen.
1: Genau davor warnt auch der Deutsche Städtetag. Präsident Jung sagt, viele Menschen könnten die hohen Kosten für einen Pflegeplatz schon jetzt nicht allein stemmen. Dann müssten häufig die Kommunen einspringen. Die Reform sieht unter anderem vor, dass Entlastungen für Heimbewohner später greifen als bisher. Die Union hält das für notwendig. CSU-Landesgruppenchef Hoffmann sagt, ohne Änderungen würden die Beiträge zur Pflegeversicherung immer weiter steigen. Zoe Tassovali, Redaktion.
0: Seit 13 Jahren hat die EU keine neuen Mitglieder mehr aufgenommen. Das soll sich bald ändern, wenn es nach Kanzler Merz und Frankreichs Präsident Macron geht. Bei einem Westbalkan-Gipfel in Montenegro ist heute über das Thema beraten worden.
2: Wann dürfen die Westbalkanstaaten der Europäischen Union beitreten? Natürlich wird diese Diskussion der EU auch von anderen Ländern, beispielsweise der Ukraine, aufmerksam verfolgt. Kanzler Merz und Frankreichs Präsident Macron wollen mehr Erweiterungstempo. Schon bestimmte Fortschritte könnten den schrittweisen Zugang zum Binnenmarkt bringen. Und die Entsendung von Beobachtern in EU-Gremien soll auch möglich sein. Nordmazedonien beispielsweise wartet schon seit 22 Jahren, aber das Thema erfordert Einstimmigkeit und bleibt deshalb schwierig. Aus Brüssel, Dieter Ebeling.
0: Auf der Internationalen Raumstation hat es einen Zwischenfall mit Folgen für die Besatzung gegeben. Wegen Lecks an einem Modul wurden 5 Raumfahrer angewiesen, sich in das Dragon-Raumschiff zu begeben. Das teilte eine Sprecherin der US-Raumfahrtbehörde NASA mit. Die Raumfahrer sollen dort bleiben, bis die Reparaturarbeiten abgeschlossen sind. Es handele sich um eine Vorsichtsmaßnahme, so die NASA. Tennisprofi Alexander Zverev ist ins Finale der French Open eingezogen und nur noch einen Sieg vom ersten Grand-Slam-Titel entfernt. Zverev gewann sein Halbfinale in Paris gegen den Tschechen Jakub Menšík in 4 Sätzen und kann sich nun am Sonntag seinen großen Karrieretraum erfüllen. Im Finale trifft Zverev auf Flavio Cobolli oder Matteo Arnaldi. Die beiden Italiener bestreiten am Abend das zweite Halbfinale.
3: Und jetzt noch mehr Informationen aus unserer Region.
4: Mit Lenz Göbels, guten Abend. In Mendig haben sich beim Stadtradeln wieder zahlreiche Menschen auf das Fahrrad geschwungen. Am Ende kamen knapp 30.000 Kilometer zusammen. Das waren etwas weniger als noch im Jahr zuvor. Den ersten Platz belegte erneut das Team Spaß am Radfahren mit fast 8.000 Kilometern. Dicht dahinter folgten die Power-Mädels auf den zweiten Rang. Insgesamt beteiligten sich 95 Radler in 9 Teams. Durch die Fahrten konnten laut Stadt rund 5 Tonnen Kohlendioxid eingespart werden. Die Stadt will den Erlös einer Spendenaktion an eine Hilfsfahrt für krebskranke Kinder weitergeben.
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5: Um kurz nach 19 Uhr einen schönen guten Abend auf die Straßen. A3 Köln Richtung Frankfurt zwischen Dietz und Limburg-Nord. Ein defekter LKW auf der rechten Spur. 2 Kilometer Stop-and-Go-Verkehr weiterhin. Und im Stadtgebiet von Andernach, Stefan-Weidenbach-Straße zwischen Ekeren-Straße und Ende dieser Straße. Dort gibt es weiterhin den Feuerwehreinsatz. In beiden Fahrtrichtungen ist dort alles gesperrt. Wer sich auskennt, sollte das Gebiet meiden. Allen unterwegs, gutes Ankommen.
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5: Blitzer liegen uns keine vor. Solltet ihr was gesehen haben, Stau, Blitzer, Unfall, sagt es uns. Wir geben es weiter. Die Antenne Koblenz Hotline 0261 988 2099. Danke und gute Fahrt wünsche ich.
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6: Willkommen zu unserer Top 20 Chartshow mit den 20 meistgewünschten Hits der letzten Tage, gewählt von euch, unseren Hörerinnen und Hörern. Und heute wird's besonders spannend. Wir bekommen eine neue Nummer 1. Außerdem ein paar richtig schicke Neuheiten, unter anderem mit Madonna, Shabuzi, Lost Frequencies. Und natürlich zählen wir uns wieder Stück für Stück nach oben. Los geht's ganz unten auf der Chartleiter auf Platz 20 und erwartet direkt Bruno Mars auf uns mit I Just Might.
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6: Olivia Dean, So Easy, auf Platz 3.
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6: Letzte Woche auf 2, Teddy Swims, Mr. Know-it-all. Und auf 1 hatten wir wieder Bibi Rexha mit New Religion, wird heute an der Chartspitze abgelöst.

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0: Repeated, neuer gemeinsamer Song von Martin Garrix und Ed Sheeran. In dieser Woche auf 19.
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0: Taylor Swift kehrt für ihren neuen Song zurück zu ihren Country-Wurzeln und schrieb für Disney einen neuen Musiktitel. Es wird der Originalsong zu Toy Story 5. Ja, der Film startet bei uns in Deutschland am 23. Juli. Und wie Taylor selbst erzählt hat, dass sie schon als Kind ein riesiger Toy Story-Fan war. Und deshalb ist es für sie natürlich etwas ganz Besonderes, jetzt Teil dieser Filmwelt zu sein mit diesem unseren Hitvorschlag. I knew it, I knew you.

Fußball WM Song Die Die bei uns in dieser Woche auf Platz 17, Shakira und Donnerboy. Es vergeht wirklich keine Woche, es gibt immer wieder was Neues von David Guetta, auch in dieser Run Run River. Gemeinsam mit A-Lok kommt ihr gleich nach Michael Schulte, 5 AM.

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4: Insgesamt, ja, geht's dann doch mit ein paar Sonnenstrahlen durch den Abend. Heute Nachmittag sah das Ganze ja noch ein bisschen anders aus. Das mit dem Regen erledigt sich dann so langsam, die Temperaturen um 19 Grad. In der kommenden Nacht wird's dann noch ein bisschen frischer. Die Temperaturen, sie fallen auf 11 bis 9 Grad. 11 Grad in Koblenz, 9 Grad in Höhen wie Hunsrück, Westerwald und Eifel. Wir schauen auf den Antenne Koblenz 3-Tage-Trend. Morgen am Samstag insgesamt ziemlich ähnlich wie heute, ein Tacken wärmer bei 23 Grad, der Sonntag bei 22 Grad mit Sonne, Wolken, hier und da so ein bisschen Regen im Mix und die neue Woche startet bei uns in der Region ein bisschen wärmer bei 24 Grad rund um Koblenz mit dabei, aber auch viele Wolken.
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4: Einen schönen guten Abend auf die Straßen. A3 Köln Richtung Frankfurt. Zwischen Dietz und Limburg-Nord weiterhin ein defekter LKW auf dem rechten Streifen. 2 Kilometer Stop-and-Go-Verkehr dort.
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4: Entspannt sieht's bei den Blitzern aus, uns liegen keine vor. Wenn ihr was gesehen habt, Stau, Blitzer, Unfall, meldet es gerne über die Antenne Koblenz Hotline 0261 988 20 99. Gute Fahrt wünsche ich.
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5: Eure Top 20 Hits dieser Woche, es geht weiter mit dem Countdown und
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5: Kamrat, Hug Yourself, gefolgt von Somber, Neues von Shavuzi, einen ehemaligen Nummer 1 Hit aus 2004 und Turn the Lights Off von Kado. Alles in der nächsten Viertelstunde hier bei uns.

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1: September 2004 drehte ein schwedischer Produzent richtig auf und ließ für seinen Song die Stimme nochmal neu einsingen. Call on Me wurde daraus. Stevie Winwood heißt der Sänger, hatte mit Valerie in den 80ern Erfolg und half dem Schweden Eric Prydz bei der Produktion. Nummer 1 in England und Deutschland, noch heute eine heiße Nummer. Eric Prydz mit Call on Me. Im Kino liefen die Streifen Catwoman, Harry Potter, Spider-Man, Alexander und Shrek 2. Bei der Oscarverleihung 2004 gewann Haushoch und 11 Oscars der Fantasy-Film Der Herr der Ringe, die Rückkehr des Königs. Crazy in Love von Beyoncé wurde als R&B-Song bei den Grammy Awards ausgezeichnet, war im Vorfeld natürlich in sämtlichen Ländern an der Spitze der Charts.

Ostendorf. Unverkennbar dieser Musikmix aus Country, Hip-Hop und Pop. Dazu die markante Stimme Jabuzi war das aus den USA mit seiner neuen Single Cowgirl. Ein weiterer Vorgeschmack auf sein kommendes Album. Ende Juli ist es soweit. Der nächste neue Song kommt gleich In Your Eyes von Alesso und One Republic. Hier nach unserer nächsten Platzierung, Platz 11. Da haben wir Kaigo und Khalid, Save My Life.

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7: Ich bin Thomas Brock. Bundesgesundheitsministerin Warken bekommt bei der Finanzreform für die Pflege scharfen Gegenwind, auch aus der eigenen schwarz-roten Koalition. Auf deutlichen Widerstand stoßen Einschnitte und stärkere Belastungen für Pflegebedürftige und pflegende Angehörige. Der CSU-Fraktionschef im Bayerischen Landtag, Holecek, kritisierte im ZDF, wer pflegende Angehörige stärken wolle, dürfe nicht Kürzungen ihrer Renten in Kauf nehmen.
8: Die pflegenden Angehörigen sind aufopferungsvoll unterwegs, kümmern sich, entlasten auch unser System. Und deswegen finde ich da den Ansatz tatsächlich falsch.
7: Der CSU-Fraktionschef im Bayerischen Landtag, Holecek.

0: Auf der internationalen Raumstation ISS hat es einen Zwischenfall mit Folgen für die Besatzung gegeben. Wegen Lecks an einem Modul wurden 5 Raumfahrer angewiesen, sich in das Dragon-Raumschiff zu begeben. Das teilte die US-Raumfahrtbehörde NASA mit.
1: Die ISS kommt in die Jahre und immer wieder gibt es Lecks, Risse und andere Defekte an der 25 Jahre alten Raumstation. Die derzeitige Besatzung war zunächst angewiesen worden, im angedockten Dragon-Raumschiff zu warten, bis der Riss geflickt ist. Aber dann wurde wegen neuer Risse doch eine größere Reparatur beschlossen und die Astronauten konnten zunächst zurück in die Station, solange weitere Messungen und Daten gesammelt werden. Die Sicherheit sei nicht gefährdet, versichert die russische Raumfahrtbehörde Roskosmos. Aus den USA, Tina Eck.
0: Tennisprofi Alexander Zverev ist ins Finale der French Open eingezogen und nur noch einen Sieg vom ersten Grand-Slam-Titel entfernt. Zverev gewann sein Halbfinale in Paris gegen den Tschechen Jakub Menšík in 4 Sätzen und kann sich nun am Sonntag seinen großen Karrieretraum erfüllen. Im Finale trifft Zverev auf Flavio Cobolli. Der Italiener erreichte kampflos das Endspiel, weil sein Landsmann Matteo Arnaldi krankheitsbedingt nicht antreten konnte.
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3: Stunde 2 hier im Chart-Countdown. Es kommt neue Musik von Madonna, Alex Warren und Lost Frequencies. Außerdem bekommen wir eine neue Nummer 1 und die Plätze 10 bis 1.
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3: Da geht's direkt weiter mit Leonie und Callum Scott. Hier ist Stay.

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0: BTS mit Swim auf 9.
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0: Ja, das war ganz klar sein musikalischer Durchbruch. Ordinary, der Song, der Alex Borin 2025 richtig groß gemacht hat. Inzwischen gehört der kalifornische Popkünstler zu den spannendsten neuen Stimmen im Pop. War im April auch schon für 3 Konzerte in Deutschland. Ende Sommer erscheint dann sein 2. Album Wild Child. Daraus kennen wir schon Fever Dream. Stand bei uns an der Chartspitze. Ja, und jetzt kommt noch ein Vorgeschmack. Unser Hitvorschlag Passenger. Hier ist Alex

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1: In dieser Reihenfolge hatten wir Neues von Madonna, Love Sensation. Auf Platz 8 Jennifer Lopez und David Guetta, Save Me Tonight. Und Drop Dead, gerade gehört, Olivia Rodrigo. In dieser Woche auf Platz 7. Das hier sind One Republic.

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2: Auf dem Weg zu unserer neuen Nummer 1, da haben wir vorher noch Neues von Lost Frequencies. Auf Platz 4 Harry Styles' American Girls, hier gleich nach Olivia Dean. So easy.

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1: Ihn hatten wir auch schon vor einigen Wochen an der Chartspitze. Alex Warren mit Fever Dream in dieser Woche.
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0: Das war der Belgier Lost Frequencies mit unserem vierten Hitvorschlag. Live It All, gesungen von Karin Lomax.
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0: So, und nun ist es soweit. Nach 4 Wochen an der Chartspitze geht's abwärts.

0: Ostendorf. Das waren die 20 meistgewünschten Hits dieser Woche. Ihr habt euch abgestimmt im Internet. Mr. Know-It-All, ganz klar vorne in dieser Woche. Hier ist Teddy Swims.
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1: Ich bin Thomas Brock. Kreml-Chef Putin hat beim St. Petersburger Wirtschaftsforum eine lange Rede zur Weltpolitik gehalten. Ein von seinem ukrainischen Kollegen Selenskyj angebotenes direktes Treffen lehnte er ab. Er räumte außerdem Probleme der russischen Wirtschaft ein. Russland sei jetzt auf dem Niveau angekommen, auf dem sich Europa schon jahrelang befinde.
2: Kreml-Chef Putin hat hier in St. Petersburg die Wirtschaftsprobleme Russlands heruntergespielt. Das Land werde alle Schwierigkeiten überwinden. Dabei erwähnte er auch die Schäden durch die ukrainischen Drohnenattacken. Überhaupt zeigte sich Putin sicher, seine Kriegsziele in der Ukraine zu erreichen. In einem vom ukrainischen Präsidenten vorgeschlagenen Friedenstreffen aber sieht er keinen Sinn, solange der Konflikt nicht dauerhaft gelöst werde. Aus St. Petersburg, Ulf Mauder.
1: Bundesgesundheitsministerin Warken bekommt bei der Finanzreform für die Pflege scharfen Gegenwind, auch aus der eigenen schwarz-roten Koalition. Für die weiteren Beratungen meldeten vor allem Vertreter von SPD und CSU aus Bund und Ländern Korrekturforderungen an. Auf deutlichen Widerstand stoßen Einschnitte und stärkere Belastungen für Pflegebedürftige und pflegende Angehörige. Die Kommunen protestieren gegen drohende Mehrkosten, wenn mehr Betroffene in Sozialhilfe rutschen. Auf der internationalen Raumstation ISS hat es

0: Ich fand auch, dass ich im dritten Satz eigentlich okay gespielt habe. Ich habe dann mein Ausschlagspiel verloren, indem ich vielleicht ein bisschen zu aggressiv war. Also ich habe ein paar Vorhandfehler gemacht, die ich nicht machen hätte müssen. Aber das ist okay. Es ist ein Fünfsatzmatch, es ist lang. Alles kann passieren und ich habe dann mich gut wiedergefunden und zum Glück das Match gewonnen.
1: Im Finale am Sonntag trifft Zverev auf Flavio Cobolli. Der Italiener erreichte kampflos das Endspiel, weil sein Landsmann Matteo Arnaldi krankheitsbedingt nicht antreten konnte.
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2: Ich bin Tine Klimach. Die Pflege kostet viele Betroffene schon heute ein Vermögen. Jetzt gibt es Streit um die geplante Pflegereform von Gesundheitsministerin Nina Wagen. Kritiker befürchten, dass Pflegebedürftige und ihre Familien künftig länger auf finanzielle Entlastungen warten müssen.
3: Genau davor warnt auch der Deutsche Städtetag. Präsident Jung sagt, viele Menschen könnten die hohen Kosten für einen Pflegeplatz schon jetzt nicht allein stemmen. Dann müssten häufig die Kommunen einspringen. Die Reform sieht unter anderem vor, dass Entlastungen für Heimbewohner später greifen als bisher. Die Union hält das für notwendig. CSU-Landesgruppenchef Hoffmann sagt, ohne Änderungen würden die Beiträge zur Pflegeversicherung immer weiter steigen. Zoe Tassovali, Nachrichtenredaktion.
2: Der russische Präsident Putin hat das angebotene direkte Treffen mit Präsident Selenskyj abgelehnt. Er sehe darin noch keinen Sinn, sagte der Kreml-Chef auf dem Wirtschaftsforum in St. Petersburg. Vor einem solchen Treffen müssten erst Vereinbarungen für eine dauerhafte Lösung des Kriegs getroffen werden. Das von Kiew veröffentlichte Schreiben enthalte außerdem Elemente von Unverschämtheit, erklärte Putin. Selenskyj bedauerte die Ablehnung. Leider wähle die russische Seite erneut den Krieg, so Selenskyj in einer Videobotschaft. Auf der internationalen Raumstation ISS hat es einen Zwischenfall mit Folgen für die Besatzung gegeben. Wegen Lecks an einem Modul wurden 5 Raumfahrer angewiesen, sich in das Dragon-Raumschiff zu begeben. Das teilte eine Sprecherin der US-Raumfahrtbehörde NASA auf der Plattform X mit.
4: Die ISS kommt in die Jahre und immer wieder gibt es Lecks, Risse und andere Defekte an der 25 Jahre alten Raumstation. Die derzeitige Besatzung war zunächst angewiesen worden im

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1: Ich bin Tine Klimach. Bundesgesundheitsministerin Nina Wagen bekommt bei der Finanzreform für die Pflege scharfen Gegenwind. Auch aus der eigenen schwarz-roten Koalition. Auf deutlichen Widerstand stoßen Einschnitte und stärkere Belastungen für Pflegebedürftige und pflegende Angehörige. Der CSU-Fraktionschef im Bayerischen Landtag, Klaus Holleczek, kritisierte im ZDF, wer pflegende Angehörige stärken wolle, dürfe nicht Kürzungen ihrer Renten in Kauf nehmen.
2: Die pflegenden Angehörigen sind aufopferungsvoll unterwegs, kümmern sich, entlasten auch unser System. Und deswegen finde ich da den Ansatz tatsächlich falsch.
1: Für die Pflegeversicherung liegt jetzt ein Sanierungskonzept vor, das den Alltag für viele teurer machen dürfte. Geplant sind auch Kürzungen bei Rentenbeitragszahlungen für pflegende Angehörige. In der Ukraine ist in der Region rund um das einst größte Atomkraftwerk Europas, Saporischschja, eine Waffenruhe in Kraft getreten. Damit sollen dringend notwendige Reparaturen an der Stromleitung zum AKW ermöglicht werden, hieß es von der Internationalen Atomenergiebehörde in Wien. Sie hatte die Feuerpause vermittelt.
3: Die Reparatur ist nötig, um die Gefahr eines Atomunfalls zu reduzieren. Denn das Kraftwerk braucht eine zuverlässige Stromversorgung, um radioaktives Material zu kühlen. Die Reparatur ist heikel. Der Schaden wird direkt an der Frontlinie von Spezialisten aus der Ukraine und Russland behoben. Dafür ist auch die Räumung von Minen notwendig. Zumindest ist jetzt eine kurze Waffenruhe erzielt worden. Aber die Zukunft des ukrainischen, aber von Russland besetzten AKW, diese Zukunft kann wohl erst in Friedensverhandlungen gelöst werden. Aus Wien, Albert Otti.
1: Schutzhelme wie bei der Bundespolizei könnten künftig auch zur Ausrüstung von Bahnsicherheitskräften gehören. Die Deutsche Bahn testet die Helme von Juni bis Dezember bei ihrer mobilen Unterstützungsgruppe in Berlin, die zum Beispiel bei Fußballspielen und Demonstrationen eingesetzt wird. Der tödliche Angriff auf einen Zugbegleiter Anfang Februar in einer Regionalbahn in der Westpfalz hatte bundesweit für Entsetzen gesorgt. Seitdem setzt die Bahn auf zusätzliche Sicherheitsmaßnahmen. Zum Sport. Das WM-Debüt von Jungstar Lennart Kahl ist in Gefahr. Der 18 Jahre alte Offensivspieler verletzte sich beim Abschlusstraining vor der WM-Generalprobe gegen Mitgastgeber USA. Es habe ehrlich gesagt nicht so gut ausgesehen, sagte Fußball-Bundestrainer Julian Nagelsmann spürbar betroffen. Sie müssten nun mit Kahl ins Krankenhaus und die Diagnose abwarten.
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1: Ich bin Tine Klimach. Kreml-Chef Putin hat beim Internationalen Wirtschaftsforum in St. Petersburg eine lange Rede zur Weltpolitik gehalten. Ein von Präsident Zelensky angebotenes direktes Treffen lehnte er ab. Er räumte außerdem Probleme der russischen Wirtschaft ein. Russland sei jetzt auf dem Niveau angekommen, auf dem sich Europa schon jahrelang befinde, sagte er.
2: Kreml-Chef Putin hat hier in St. Petersburg die Wirtschaftsprobleme Russlands heruntergespielt. Das Land werde alle Schwierigkeiten überwinden. Dabei erwähnte er auch die Schäden durch die ukrainischen Drohnenattacken. Überhaupt zeigte sich Putin sicher, seine Kriegsziele in der Ukraine zu erreichen. In einem vom ukrainischen Präsidenten vorgeschlagenen Friedenstreffen aber sieht er keinen Sinn, solange der Konflikt nicht dauerhaft gelöst werde. Vielmehr rief Putin Russlands Soldaten auf zum Kampf, um den Donbass bald komplett zu erobern. Aus St. Petersburg, Ulf Mauder.
1: Der Präsident des Deutschen Städtetages hat die Pläne für die Pflegereform scharf kritisiert. Diese würden für die Kommunen eine zusätzliche Belastung in Höhe von 1 Milliarde Euro pro Jahr vorsehen, sagte Burkhard Jung der Deutschen Presseagentur. Die Pflegeplätze sind seinen Angaben zufolge bereits jetzt so teuer, dass sie zum Großteil von der Sozialhilfe über die Kommunen finanziert werden müssten. Mehr als die Hälfte der Unternehmen in Deutschland setzt mittlerweile künstliche Intelligenz ein. Das hat das Münchner IFO-Institut ermittelt. Ein Anstieg um rund 15% im Vergleich zum Vorjahr.
3: Vor allem große Unternehmen setzen auf KI, kleinere Firmen sind dann noch etwas zurückhaltender. Aber es tut sich was und genutzt werden KI-Tools danach hauptsächlich in der Industrie und ganz konkret dort in der Verwaltung, bei der Datenanalyse, aber mittlerweile auch beim Programmieren. Und mit Blick auf KI und Jobs meinte neulich der Digitalminister der Bundesregierung, wir müssen uns da zusammenraufen, die Zukunft neu gestalten. Claudia Wächter, Nachrichtenredaktion.
1: Zum Sport. Deutschlands Fußballerinnen haben vorzeitig die Qualifikation für die Weltmeisterschaft 2027 in Brasilien geschafft. Durch ein 2:0 in Köln im vorletzten Gruppenspiel gegen Verfolger Norwegen. Damit ist dem DFB-Team der erste Platz nicht mehr zu nehmen und es geht im nächsten Jahr nach Brasilien für die erste Frauenweltmeisterschaft in Südamerika.
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1: Ich bin Tine Klimach. Die Pflege kostet viele Betroffene schon heute ein Vermögen. Jetzt gibt es Streit um die geplante Pflegereform von Gesundheitsministerin Nina Wagen. Kritiker befürchten, dass Pflegebedürftige und ihre Familien künftig länger auf finanzielle Entlastungen warten müssen.
2: Genau davor warnt auch der Deutsche Städtetag. Präsident Jung sagt, viele Menschen könnten die hohen Kosten für einen Pflegeplatz schon jetzt nicht allein stemmen. Dann müssten häufig die Kommunen einspringen. Die Reform sieht unter anderem vor, dass Entlastungen für Heimbewohner später greifen als bisher. Die Union hält das für notwendig. Zoe Tassovali, Nachrichtenredaktion.
1: Der russische Präsident Putin hat das angebotene direkte Treffen mit Präsident Selenskyj abgelehnt. Er sehe darin noch keinen Sinn, sagte der Kreml-Chef auf dem Wirtschaftsforum in St. Petersburg. Vor einem solchen Treffen müssten erst Vereinbarungen für eine dauerhafte Lösung des Kriegs getroffen werden. Das von Kiew veröffentlichte Schreiben enthalte außerdem Elemente von Unverschämtheit, erklärte Putin. Selenskyj bedauerte die Ablehnung. Leider wähle die russische Seite erneut den Krieg, so Selenskyj in einer Videobotschaft. Schutzhelme wie bei der Bundespolizei könnten künftig auch zur Ausrüstung von Bahnsicherheitskräften gehören. Die Deutsche Bahn testet die Helme von Juni bis Dezember bei ihrer mobilen Unterstützungsgruppe in Berlin, die zum Beispiel bei Fußballspielen und Demonstrationen eingesetzt wird. Der tödliche Angriff auf einen Zugbegleiter Anfang Februar in einer Regionalbahn in der Westpfalz hatte bundesweit für Entsetzen gesorgt. Seitdem setzt die Bahn auf zusätzliche Sicherheitsmaßnahmen. Zum Sport. Bayern Münchens Jungster Lennart Karl fällt für die Fußball-Weltmeisterschaft aus. Der 18-Jährige hat sich beim Abschlusstraining der deutschen Nationalmannschaft einen Muskelbündelriss im linken Oberschenkel zugezogen, wie der DFB mitteilte.
3: Es ist ein Schock, 8 Tage vor dem deutschen WM-Auftakt. Lennart Karl gehört zu den Gewinnern der vergangenen Monate. Turbo-Karriere bei Bayern München und bei seinem Startelfdebüt beim DFB begeisterte er gegen Finnland. Unbekümmert und selbstbewusst trat er da auf. Seine ganze Familie sei sehr stolz, dass er bei der WM dabei sei. Das sagte der 18-Jährige noch vor ein paar Tagen. Jetzt das Aus durch eine Verletzung im Training. Thomas Bremser, Nachrichtenredaktion.
1: Bundestrainer Nagelsmann nominierte den Leipziger Assan Wedraogo in den Kader nach.
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